0: Sag ganz klar, der Ball liegt bei der Union, denn die hat es mit ihrer Politik überhaupt erst verursacht. Friedrich Merz hat gesagt, er will die AfD halbieren. Das hat er bei seiner eigenen Partei geschafft.
1: So oder so, noch ist völlig unklar, wie die nächste Landesregierung aussehen wird. Klar ist aber, dass die Wahlbeteiligung mit 77% so hoch war wie noch nie in Sachsen-Anhalt. Es geht offenbar voran beim Ringen um ein Ende des Ukraine-Kriegs. Die Gespräche seien diesmal effektiver, heißt es aus Kiew. Dort hat die US-Delegation Präsident Zelensky neue Vorschläge vorgelegt. Zuvor hatten sie bereits in Moskau mit Putin verhandelt. Es soll auf beiden Seiten Kompromisse geben. Details sind noch unklar. Die weltweite Kritik lässt ihn offenbar kalt. FIFA-Boss Infantino will sich nächstes Jahr zur Wiederwahl stellen. Mit seinen Plänen für einen Verkauf der WM an private Investoren hatte er die Fußballwelt zuletzt noch mehr gegen sich aufgebracht. Diese Pläne sind aber inzwischen vom Tisch. Deutliche Heimklatsche für den HSV in der Fußball-Bundesliga. Gegen Mainz kamen die Hamburger mit 0:5 unter die Räder und sind fürs erste Tabellenletzter. Neuer Spitzenreiter ist der FC Augsburg nach einem 4:1 bei Eintracht Frankfurt.
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3: In dieser Nacht meist Niederschlag, 2, Tiefstwerte 11 bis 8 Grad. Am Montag überwiegend trocken, die Höchstwerte bis 28, in den Bergen bis 25 Grad. Dazu in den Kammlagen stark böig.
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0: Es ist 2:30. 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
1: Ich bin Fabian Hoffmann. Einen haushohen Sieg feiert die AfD bei der Landtagswahl in Sachsen-Anhalt. Aber für die absolute Mehrheit reicht's wohl nicht. Schon jetzt liegt sie bei 44% und sieht damit einen Regierungsauftrag für sich. Aber es wird knifflig, den umzusetzen. AfD-Spitzenkandidat Ulrich Siegmund im ZDF.
2: Wir möchten uns nicht verbiegen für irgendwelche Machtoptionen. Es wird auch keine irgendwelchen Konstellationen geben mit Minderheitsregierungen oder sowas. Ich möchte, dass der Wähler endlich wieder nach der Wahl das bekommt, was er vorher gewählt hat. Wenn es irgendwann mal wieder eine andere Kraft geben sollte, die sagt, das setzen wir mit um. Neuordnung der Migration, die verrückte Energiepolitik in diesem Land und vieles mehr. Dann ist das doch völlig in Ordnung. Ich sehe diese Kraft aktuell nicht.
1: Die AfD liebäugelt mit dem BSW, das derzeit knapp über der 5%-Hürde liegt, oder hofft auf Abweichler aus anderen Parteien. Die CDU stürzt ab und kriegt mit unter 18% nur halb so viele Stimmen wie bei der letzten Wahl. SPD, Linke und Grüne liegen bei um die 9%. Heißt, es wird extrem schwer, eine Mehrheit gegen die AfD zu bilden. Dafür müsste die CDU auf jeden Fall auf die Linke zugehen. Deren Fraktionschefin Heidi Reichinek sagt in der ARD:
3: Wir haben immer ganz klar gesagt, dass wir bereit sind, mit allen demokratischen Kräften darüber zu sprechen, wie wir das Leben der Menschen verbessern und diese Demokratie verteidigen. Aber wir werden keine AfD-Leitpolitik mittragen. Und ich sage ganz klar, der Ball liegt bei der Union, denn die hat es mit ihrer Politik überhaupt erst verursacht. Friedrich Merz hat gesagt, er will die AfD halbieren. Das hat er bei seiner eigenen Partei geschafft.
1: So oder so, noch ist völlig unklar, wie die nächste Landesregierung aussehen wird. Klar ist aber, dass die Wahlbeteiligung mit 77% so hoch war wie noch nie in Sachsen-Anhalt. Es geht offenbar voran beim Ringen um ein Ende des Ukraine-Kriegs. Die Gespräche seien diesmal effektiver, heißt es aus Kiew. Dort hat die US-Delegation Präsident Zelensky neue Vorschläge vorgelegt. Zuvor hatten sie bereits in Moskau mit Putin verhandelt. Es soll auf beiden Seiten Kompromisse geben. Details sind noch unklar. Die weltweite Kritik lässt ihn offenbar kalt. FIFA-Boss Infantino will sich nächstes Jahr zur Wiederwahl stellen. Mit seinen Plänen für einen Verkauf der WM an private Investoren hatte er die Fußballwelt zuletzt noch mehr gegen sich aufgebracht. Diese Pläne sind aber inzwischen vom Tisch. Deutliche Heimklatsche für den HSV in der Fußball-Bundesliga. Gegen Mainz kamen die Hamburger mit 0:5 unter die Räder und sind fürs erste Tabellenletzter. Neuer Spitzenreiter ist der FC Augsburg nach einem 4:1 bei Eintracht Frankfurt.
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4: In dieser Nacht meist Niederschlag, 2, Tiefstwerte 11 bis 8 Grad. Am Montag überwiegend trocken, die Höchstwerte bis 28, in den Bergen bis 25 Grad. Dazu in den Kammlagen stark böig.

0: Es ist 3 Uhr. 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
1: Ich bin Fabian Hoffmann. Die AfD fährt in Sachsen-Anhalt einen Erdrutschsieg ein, hat aber wohl keine absolute Mehrheit. Trotzdem, mit aktuell 44% führt bei der Regierungsbildung kaum ein Weg vorbei an der AfD. Spitzenkandidat Ulrich Siegmund sagt in der ARD:
2: Wir haben in diesem Land Geschichte geschrieben. Das muss man ganz deutlich so sagen. Die Menschen haben hier ein ganz klares politisches Zeichen hier in Sachsen-Anhalt ausgesprochen. Es kann so nicht weitergehen. Wir brauchen eine grundsätzliche politische Wende in diesem Land.
1: Wie die AfD aber regieren will, ist noch offen. Siegmund will keine Minderheitsregierung anführen, weil alle anderen Parteien eine Zusammenarbeit mit der AfD ausschließen, liebäugeln die Rechten jetzt mit dem BSW. Nur aktuell ist noch unsicher, ob das BSW es in den Magdeburger Landtag schafft. Aktuell liegt die Partei knapp über der 5%-Hürde. Die CDU stürzt ab und halbiert sich mit nicht mal mehr 8%.

0: 10%. Die SPD liegt ebenso wie Linke und Grüne bei rund 9%. In der schwarz-roten Koalition in Berlin dürften die Nerven einigermaßen blank liegen. CDU-Fraktionschef Thorsten Frey im Ersten.
1: Also das ist eine Zäsur für unser Land. Also wir werden es auch nicht dabei belassen können, was wir bisher nach Wahlen an Analysen hatten. Es wird darum gehen, warum wir die Menschen mit unserer Politik nicht erreichen.
0: Um wie viel es bei der Wahl geht, zeigt die Wahlbeteiligung. Die liegt bei knapp 80% und ist damit so hoch wie noch nie in Sachsen-Anhalt. Bundesinnenminister Dobrindt will eine Art nationalen Schutzschirm aufbauen. Das Ziel? Deutschland besser vor Drohnen, Cyberangriffen oder Sabotage schützen. So sollen künftig etwa mobile, schnell verlegbare Einheiten wichtige Drehkreuze, Flughäfen oder Bahnhöfe schützen. Am Flughafen der US-Metropole Miami ist ein Amazon-Frachtflugzeug bei der Landung über die Landebahn hinausgeschossen. Die Maschine krachte in mehrere Fahrzeuge und fing Feuer. 5 Menschen sind dabei ums Leben gekommen. Wie es zu dem Unfall kommen konnte, ist noch unklar. Der FC Augsburg ist fürs Erste Spitzenreiter der Fußball-Bundesliga. Der FCA setzte sich mit einem 4:1 bei Eintracht Frankfurt an die Spitze. Der HSV rutscht dagegen auf den letzten Platz nach einer 0:5-Klatsche gegen Mainz.
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3: In dieser Nacht meist niederschlagsfrei, Tiefstwerte 11 bis 8 Grad. Am Montag überwiegend trocken, die Höchstwerte bis 28, in den Bergen bis 25 Grad. Dazu in den Kammlagen stark böig.
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0: Es ist 3:30. 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
1: Ich bin Fabian Hoffmann. Die AfD fährt in Sachsen-Anhalt einen Erdrutschsieg ein, hat aber wohl keine absolute Mehrheit. Trotzdem, mit aktuell 44% führt bei der Regierungsbildung kaum ein Weg vorbei an der AfD. Spitzenkandidat Ulrich Siegmund sagt in der ARD:
2: Wir haben in diesem Land Geschichte geschrieben. Das muss man ganz deutlich so sagen. Die Menschen haben hier ein ganz klares politisches Zeichen hier in Sachsen-Anhalt ausgesprochen. Es kann so nicht weitergehen. Wir brauchen eine grundsätzliche politische Wende in diesem Land.
1: Wie die AfD aber regieren will, ist noch offen. Siegmund will keine Minderheitsregierung anführen. Weil alle anderen Parteien eine Zusammenarbeit mit der AfD ausschließen, liebäugeln die Rechten jetzt mit dem BSW. Nur aktuell ist noch unsicher, ob das BSW es in den Magdeburger Landtag schafft. Aktuell liegt die Partei knapp über der 5%-Hürde. Die CDU stürzt ab und halbiert sich mit nicht mal mehr 18%. Die SPD liegt ebenso wie Linke und Grüne bei rund 9%. In der schwarz-roten Koalition in Berlin dürften die Nerven einigermaßen blank liegen. CDU-Fraktionschef Thorsten Frei im Ersten:
3: Also das ist eine Zäsur für unser Land. Also wir werden es auch nicht dabei belassen können, was wir bisher nach Wahlen an Analysen hatten. Es wird darum gehen, warum wir die Menschen mit unserer Politik nicht erreichen.
1: Um wie viel es bei der Wahl geht, zeigt die Wahlbeteiligung. Die liegt bei knapp 80% und ist damit so hoch wie noch nie in Sachsen-Anhalt. Bundesinnenminister Dobrindt will eine Art nationalen Schutzschirm aufbauen. Das Ziel? Deutschland besser vor Drohnen, Cyberangriffen oder Sabotage schützen. So sollen künftig etwa mobile, schnell verlegbare Einheiten wichtige Drehkreuze, Flughäfen oder Bahnhöfe schützen. Am Flughafen der US-Metropole Miami ist ein Amazon-Frachtflugzeug bei der Landung über die Landebahn hinausgeschossen. Die Maschine krachte in mehrere Fahrzeuge und fing Feuer. 5 Menschen sind dabei ums Leben gekommen. Wie es zu dem Unfall kommen konnte, ist

0: unklar. Der FC Augsburg ist fürs Erste Spitzenreiter der Fußball-Bundesliga. Der FCA setzte sich mit einem 4:1 bei Eintracht Frankfurt an die Spitze. Der HSV rutscht dagegen auf den letzten Platz nach einer 0:5-Klatsche gegen Mainz.
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2: In dieser Nacht meist Niederschlag, 2, Tiefstwerte 11 bis 8 Grad. Am Montag überwiegend trocken, die Höchstwerte bis 28, in den Bergen bis 25 Grad. Dazu in den Kammlagen stark öig.
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0: 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Widder.
1: Es könnte wieder einmal alles drunter und drüber gehen. Aber Sie entwickeln im rechten Augenblick ungeahnte Kräfte.
0: Stier.
1: Kurze Pausen sind heute besser als lange Auszeiten. Drehen Sie also öfter mal eine Runde um den Block.
0: Zwillinge.
1: Eine entscheidende Phase in Ihrem Leben steht bevor. Lassen Sie sich durch nichts von Ihren Zielen abbringen.
0: Krebs.
1: Am Arbeitsplatz brauchen Sie gerade viel Selbstbeherrschung. Lassen Sie sich von anderen beruhigen.
0: Löwe.
1: Derzeit eröffnen sich neue Perspektiven. Grundlegende Veränderungen sind jetzt möglich.
0: Jungfrau.
1: Seien Sie nicht so reizbar. Positives Denken heißt, aus allem das Beste machen.
0: Waage.
1: Ein Vorschlag von Ihnen könnte auf Ablehnung

0: Stoßen. Sie sollten nicht weiter an dieser Sache arbeiten.
1: Skorpion.
0: In dramatischen Szenen behalten Sie den Überblick und verstehen es auch, im richtigen Moment die richtigen Fäden zu ziehen.
1: Schütze.
0: Heute spielen Herz und Gemüt eine große Rolle. Das bringt Sie vor allem im Freundeskreis weiter.
1: Steinbock.
0: Sie sollten ab und zu eine kleine Pause einlegen. Am besten, bevor der Körper erste Schwächesymptome zeigt.
1: Wassermann.
0: Holen Sie jetzt einiges nach. Die Kasse stimmt, das ist doch schon mal ein beruhigendes Gefühl.
1: Fische.
0: Verschieben Sie nicht alles auf später. Wichtig ist, dass Sie Ihre Wünsche und Sehnsüchte ernst nehmen.
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0: Es ist 4 Uhr. 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
1: Ich bin Fabian Hoffmann. Schönen guten Morgen. Die AfD hat die Landtagswahl in Sachsen-Anhalt überdeutlich gewonnen, hat aber keine absolute Mehrheit. 44% sind es am Ende laut Landeswahlleitung. Damit führt bei der Regierungsbildung kaum ein Weg an der AfD vorbei. Spitzenkandidat Ulrich Siegmund in der ARD.
2: Wir haben in diesem Land Geschichte geschrieben. Das muss man ganz deutlich so sagen. Die Menschen haben hier ein ganz klares politisches Zeichen hier in Sachsen-Anhalt ausgesprochen. Es kann so nicht weitergehen. Wir brauchen eine grundsätzliche politische Wende in diesem Land.
1: Wie die AfD regieren will, ist noch offen. Siegmund will keine Minderheitsregierung anführen. Weil alle anderen Parteien eine Zusammenarbeit mit der AfD ausschließen, liebäugeln die Rechten jetzt mit dem BSW. Das hat es knapp in den Magdeburger Landtag geschafft. Die CDU stürzt bei der Wahl ab und kriegt mit 17% nur halb so viele Stimmen wie bei der letzten Wahl. SPD, Linke und Grüne liegen bei um die 9%. Heißt, es wird extrem schwer, eine Mehrheit gegen die AfD zu bilden. Dafür müsste die CDU auf jeden Fall auf die Linke zugehen. Deren Fraktionschefin Heidi Reicheneck sagt im Ersten:
3: Wir haben immer ganz klar gesagt, dass wir bereit sind, mit allen demokratischen Kräften darüber zu sprechen, wie wir das Leben der Menschen verbessern und diese Demokratie verteidigen. Aber wir werden keine AfD-Leitpolitik mittragen. Und ich sage ganz klar, der Ball liegt bei der Union, denn die hat es mit ihrer Politik überhaupt erst verursacht. Friedrich Merz hat gesagt, er will die AfD halbieren. Das hat er bei seiner eigenen Partei geschafft.
1: Es geht offenbar voran beim Ringen um ein Ende des Ukraine-Kriegs. Die Gespräche seien diesmal effektiver, heißt es aus Kiew. Dort hat die US-Delegation Präsident Zelensky neue Vorschläge vorgelegt. Zuvor hatten sie bereits in Moskau mit Putin verhandelt. Es soll auf beiden Seiten Kompromisse geben. Details sind noch unklar. Die weltweite Kritik lässt ihn offenbar kalt. FIFA-Boss Infantino will sich nächstes Jahr zur Wiederwahl stellen. Mit seinen Plänen für einen Verkauf der WM an private Investoren hatte er die Fußballwelt zuletzt noch mehr gegen sich aufgebracht. Diese Pläne sind aber inzwischen vom Tisch. Deutliche Heimklatsche für den HSV in der Fußball-Bundesliga. Gegen Mainz kamen die Hamburger mit 0:5 unter die Räder und sind fürs erste Tabellenletzter. Neuer Spitzenreiter ist der FC Augsburg nach einem 4:1 bei Eintracht Frankfurt.
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0: Schlangenwetter.
1: In dieser Nacht meist niederschlagsfrei, Tiefstwerte 11 bis 8 Grad. Am Montag überwiegend trocken, die Höchstwerte bis 28, in den Bergen bis 25 Grad. Dazu in den Kammlagen stark böig.
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0: Es ist 16:30. 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
1: Ich bin Fabian Hoffmann. Schönen guten Morgen. Die AfD hat die Landtagswahl in Sachsen-Anhalt überdeutlich gewonnen, hat aber keine absolute Mehrheit. 44% sind es am Ende laut Landeswahlleitung. Damit führt bei der Regierungsbildung kaum ein Weg an der AfD vorbei. Spitzenkandidat Ulrich Siegmund in der ARD.
2: Wir haben in diesem Land Geschichte geschrieben. Das muss man ganz deutlich so sagen. Die Menschen haben hier ein ganz klares politisches Zeichen hier in Sachsen-Anhalt ausgesprochen. Es kann so nicht weitergehen. Wir brauchen eine grundsätzliche politische Wende in diesem Land.
1: Wie die AfD regieren will, ist noch offen. Siegmund will keine Minderheitsregierung anführen. Weil alle anderen Parteien eine Zusammenarbeit mit der AfD ausschließen, liebäugeln die Rechten jetzt mit dem BSW. Das hat es knapp in den Magdeburger Landtag geschafft. Die CDU stürzt bei der Wahl ab und kriegt mit 17% nur halb so viele Stimmen wie bei der letzten Wahl. SPD, Linke und Grüne liegen bei um die 9%. Heißt, es wird extrem schwer, eine Mehrheit gegen die AfD zu bilden. Dafür müsste die CDU auf

0: jeden Fall auf die Linke zugehen. Deren Fraktionschefin Heidi Reicheneck sagt im Ersten:
1: Wir haben immer ganz klar gesagt, dass wir bereit sind, mit allen demokratischen Kräften darüber zu sprechen, wie wir das Leben der Menschen verbessern und diese Demokratie verteidigen. Aber wir werden keine AfD-Leitpolitik mittragen. Und ich sage ganz klar, der Ball liegt bei der Union. Denn die hat es mit ihrer Politik überhaupt erst verursacht. Friedrich Merz hat gesagt, er will die AfD halbieren. Das hat er bei seiner eigenen Partei geschafft.
0: Es geht offenbar voran beim Ringen um ein Ende des Ukraine-Kriegs. Die Gespräche seien diesmal effektiver, heißt es aus Kiew. Dort hat die US-Delegation Präsident Zelensky neue Vorschläge vorgelegt. Zuvor hatten sie bereits in Moskau mit Putin verhandelt. Es soll auf beiden Seiten Kompromisse geben. Details sind noch unklar. Die weltweite Kritik lässt ihn offenbar kalt. FIFA-Boss Infantino will sich nächstes Jahr zur Wiederwahl stellen. Mit seinen Plänen für einen Verkauf der WM an private Investoren hatte er die Fußballwelt zuletzt noch mehr gegen sich aufgebracht. Diese Pläne sind aber inzwischen vom Tisch. Deutliche Heimklatsche für den HSV in der Fußball-Bundesliga. Gegen Mainz kamen die Hamburger mit 0:5 unter die Räder und sind fürs erste Tabellenletzter. Neuer Spitzenreiter ist der FC Augsburg nach einem 4:1 bei Eintracht Frankfurt.
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3: In dieser Nacht meist niederschlagsfrei, Tiefstwerte 11 bis 8 Grad. Am Montag überwiegend trocken, die Höchstwerte bis 28, in den Bergen bis 25 Grad. Dazu in den Kammlagen stark böig.

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1: Unterstützt von KI. Auf der A4 Chemnitz Richtung Erfurt. Achtung, zwischen Gera Langberg und Hermsdorf Ost gibt es eine ungesicherte Unfallstelle auf der mittleren Spur.
0: Es ist 5 Uhr. 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
2: Ich bin Fabian Hoffmann. Schönen guten Morgen. Die AfD feiert bei der Landtagswahl in Sachsen-Anhalt einen haushohen Sieg. Sie bekommt mehr als doppelt so viele Stimmen wie beim letzten Mal und landet bei 44%, so die Landeswahlleitung. Für die absolute Mehrheit reicht's aber nicht. Die AfD sieht einen Regierungsauftrag für sich, braucht aber einen Koalitionspartner. Spitzenkandidat Ulrich Siegmund sagte im ZDF:
3: Wir möchten das nur mit jemandem machen, der auch die grundsätzlichen Probleme in diesem Land mit bereit ist zu lösen. Sollte es diese demokratische Kraft hier irgendwie im Landtag von Sachsen-Anhalt geben, ob es durch eine Fraktion oder durch einzelne Abgeordnete passiert, ist das doch in Ordnung. Was bei uns aber ausfällt, und da bleiben wir uns selbst treu, ist, dass wir uns nicht verbiegen werden. Wir werden auch keine Spielchen mitspielen, keine Tolerierungen oder Minderheitsregierungen.
2: Die AfD liebäugelt jetzt mit dem BSW, dass es knapp in den Landtag geschafft hat. Die CDU ist bei der Wahl abgestürzt und hat mit rund 17% weniger als halb so viele Stimmen wie bei der letzten Wahl. SPD, Linke und Grüne liegen bei um die 9%. Von all denen will niemand mit der AfD zusammenarbeiten. SPD-Chefin Bärbel Baas sagt im Ersten:
4: Die SPD wird auf keinen Fall eine Einladung annehmen, weil das ein gesichert rechtsextremer Landesverband ist und mit dem wird die SPD keine Gespräche führen.
2: Einen neuen Rekord gab es bei der Wahlbeteiligung. Die liegt bei 78%. Rückt das Ende des Ukraine-Kriegs tatsächlich näher? Von den Verhandlungen einer US-Delegation mit Präsident Zelensky in Kiew gibt es erste positive Signale. Welche Vorschläge genau auf dem Tisch liegen, ist noch nicht klar. Die Amerikaner sprachen zuvor aber von Kompromissen auf beiden Seiten. Am Flughafen der US-Metropole Miami ist ein Amazon-Frachtflugzeug bei der Landung über die Landebahn hinausgeschossen. Die Maschine krachte in mehrere Fahrzeuge und fing Feuer. 5 Menschen sind dabei ums Leben gekommen. Wie es zu dem Unfall kommen konnte, ist noch unklar. Der FC Augsburg ist fürs erste Spitzenreiter der Fußball-Bundesliga. Der FCA setzte sich mit einem 4:1 bei Eintracht Frankfurt an die Spitze. Der

0: HSV rutscht dagegen auf den letzten Platz nach einer 0:5-Klatsche gegen Mainz.
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2: In dieser Nacht meist Niederschlag, 2, Tiefstwerte 11 bis 8 Grad. Am Montag überwiegend trocken, die Höchstwerte bis 28, in den Bergen bis 25 Grad. Dazu in den Kammlagen stark öig.
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1: Unterstützt von KI. Auf der A4 Chemnitz Richtung Erfurt. Achtung, zwischen Gera Langberg und Hermsdorf Ost gibt es eine ungesicherte Unfallstelle auf der mittleren Spur.
0: 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Sie haben noch einen Stau oder einen Blitzer für uns? Dann rufen Sie uns kostenlos an unter 0800 4x4 110. Es ist 5:30. 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
2: Ich bin Fabian Hoffmann. Schönen guten Morgen. Die AfD feiert bei der Landtagswahl in Sachsen-Anhalt einen haushohen Sieg. Sie bekommt mehr als doppelt so viele Stimmen wie beim letzten Mal und landet bei 44%, so die Landeswahlleitung. Für die absolute Mehrheit reicht's aber nicht. Die AfD sieht einen Regierungsauftrag für sich, braucht aber einen Koalitionspartner. Spitzenkandidat Ulrich Siegmund sagt im ZDF:
3: Wir möchten das nur mit jemandem machen, der auch die grundsätzlichen Probleme in diesem Land mit bereit ist zu lösen. Sollte es diese demokratische Kraft hier irgendwie im Landtag von Sachsen-Anhalt geben, ob es durch eine Fraktion oder durch einzelne Abgeordnete passiert, ist das doch in Ordnung. Was bei uns aber ausfällt, und da bleiben wir uns selbst treu, ist, dass wir uns nicht verbiegen werden. Wir werden auch keine Spielchen mitspielen, keine Tolerierungen oder Minderheitsregierungen.
2: Die AfD liebäugelt jetzt mit dem BSW, dass es knapp in den Landtag geschafft hat. Die CDU ist bei der Wahl abgestürzt und hat mit rund 17% weniger als halb so viele Stimmen wie bei der letzten Wahl. SPD, Linke und Grüne liegen bei um die 9%. Von all denen will niemand mit der AfD zusammenarbeiten. SPD-Chefin Bärbel Baas sagt im Ersten:
4: Die SPD wird auf keinen Fall eine Einladung annehmen, weil das ein gesichert rechtsextremer Landesverband ist und mit dem wird die SPD keine Gespräche führen.
2: Einen neuen Rekord gab es bei der Wahlbeteiligung. Die liegt bei 78%. Rückt das Ende des Ukraine-Kriegs tatsächlich näher? Von den Verhandlungen einer US-Delegation mit Präsident Zelensky in Kiew gibt es erste positive Signale. Welche Vorschläge genau auf dem Tisch liegen, ist noch nicht klar. Die Amerikaner sprachen zuvor aber von Kompromissen auf beiden Seiten. Am Flughafen der US-Metropole Miami ist ein Amazon-Frachtflugzeug bei der Landung über die Landebahn hinausgeschossen. Die Maschine krachte in mehrere Fahrzeuge und fing Feuer. 5 Menschen sind dabei ums Leben gekommen. Wie es zu dem Unfall kommen konnte, ist noch unklar. Der FC Augsburg ist fürs erste Spitzenreiter der Fußball-Bundesliga. Der FCA setzte sich mit einem 4:1 bei Eintracht Frankfurt an die Spitze. Der HSV rutscht dagegen auf den letzten Platz nach einer 0:5-Klatsche gegen Mainz.
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5: In dieser Nacht meist Niederschlag, 2, Tiefstwerte 11 bis 8 Grad. Am Montag überwiegend trocken, die Höchstwerte bis 28, in den Bergen bis 25 Grad. Dazu in den Kammlagen stark böig.
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0: 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Widder.
1: Es könnte wieder einmal alles drunter und drüber gehen. Aber Sie entwickeln im rechten Augenblick ungeahnte Kräfte.
0: Stier.
1: Kurze Pausen sind heute besser als lange Auszeiten. Drehen Sie also öfter mal eine Runde um den Block.
0: Zwillinge.
1: Eine entscheidende Phase in Ihrem Leben steht bevor. Lassen Sie sich durch nichts von Ihren Zielen abbringen.
0: Krebs.
1: Am Arbeitsplatz brauchen Sie gerade viel Selbstbeherrschung. Lassen Sie sich von anderen beruhigen.
0: Löwe.
1: Derzeit eröffnen sich neue Perspektiven. Grundlegende Veränderungen sind jetzt möglich.
0: Jungfrau.
1: Seien Sie nicht so reizbar. Positives Denken heißt, aus allem das Beste machen.
0: Waage.
1: Ein Vorschlag von Ihnen könnte auf Ablehnung stoßen. Sie sollten nicht weiter an dieser Sache arbeiten.
0: Skorpion.
1: In dramatischen Szenen behalten Sie den Überblick und verstehen es auch, im richtigen Moment die richtigen Fäden zu ziehen.
0: Schütze.
1: Heute spielen Herz und Gemüt eine große Rolle. Das bringt Sie vor allem im Freundeskreis weiter.
0: Steinbock.
1: Sie sollten ab und zu eine kleine Pause einlegen. Am besten, bevor der Körper erste Schwächesymptome zeigt.
0: Wassermann.
1: Holen Sie jetzt einiges nach. Die Kasse stimmt, das ist doch schon mal ein beruhigendes Gefühl.
0: Fische.
1: Verschieben Sie nicht alles auf später. Wichtig ist, dass Sie Ihre Wünsche und Sehnsüchte ernst nehmen.
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0: schönen Start in den Montag. Neue Woche, neues Glück. 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Und bei uns gibt's natürlich Staus und Blitzer immer zuerst. Vorsicht da bitte auf der A4 Richtung Dresden zwischen Jena Zentrum und Stadtrode. Achtung, hier steht ein kaputter LKW auf der rechten Spur und es liegen Reifenteile auf der Straße. Blitzer haben wir noch keine. Wenn dem nicht so ist, wenn Sie den ersten Blitzer der Woche gesehen haben, dann geben Sie gern Bescheid. Staus, Blitzer, Behinderung melden Sie kostenlos an der 0800 4x4 110. Dankeschön, gute Fahrt und damit ist es jetzt 6 Uhr.
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0: Die wichtigsten Meldungen heute Morgen hat Leonard Adam für Sie.
2: Guten Morgen. Ja, aus Thüringen richten sich heute viele Blicke nach Sachsen-Anhalt. Die AfD hat die Landtagswahl dort überdeutlich gewonnen. Knapp 44% der Stimmen bekamen sie laut Landeswahlleitung. Keine absolute Mehrheit. Allerdings führt für eine Regierung kaum ein Weg an der AfD vorbei. Spitzenkandidat Ulrich Siegmund sagte in der ARD:
3: Wir haben in diesem Land Geschichte geschrieben. Das muss man ganz deutlich so sagen. Die Menschen haben hier ein ganz klares politisches Zeichen hier in Sachsen-Anhalt ausgesprochen. Es kann so nicht weitergehen. Wir brauchen eine grundsätzliche politische Wende in diesem Land.
2: Wie die AfD regieren will, ist allerdings offen. Siegmund will keine Minderheitsregierung anführen. Die anderen Parteien schließen eine Koalition mit der AfD allerdings aus. Deswegen schauen jetzt viele aufs BSW. Das hat es knapp in den Magdeburger Landtag geschafft und sich offen für eine Zusammenarbeit gezeigt. Für die CDU ist es mit rund 17% ein historisch schlechtes Ergebnis. SPD, Linke und Grüne liegen bei um die 9%. Die FDP fliegt aus dem Landtag raus. Heißt, es wird extrem schwer, eine Mehrheit gegen die AfD zu bilden. Dafür müssten sich alle anderen Fraktionen zusammenschließen. Schauen wir zu uns nach Thüringen, da hat sich politisch nämlich auch was getan. Die ehemaligen BSW-Landtagsabgeordneten haben gestern Abend eine neue Partei gegründet. Sie heißt Thüringen gerecht und will sich unter anderem für Wirtschaftswachstum, sozialen Zusammenhalt und mehr Bürgerbeteiligung einsetzen. Vorsitzende ist die ehemalige BSW-Landeschefin Katja Wolf. Die Arbeit in der Landesregierung will Thüringen gerecht zusammen mit CDU und SPD fortsetzen. Und dann schauen wir noch kurz zum Sport. Da feiern die Bundesliga-Handballerinnen vom Thüringer HC nämlich einen Kantersieg. Die Mannschaft setzte sich am Nachmittag beim VfL Oldenburg mit 41:30 durch. Und jetzt weitere Meldungen aus Deutschland und der Welt.
4: Ich bin Sönke Röhling. Schönen guten Morgen. Die Suche nach dem mutmaßlichen Stromnetzsaboteur bleibt bislang ohne Erfolg. Rund um den Hambacher Forst in NRW suchte die Polizei über Stunden mit einem Großaufgebot. Hinweise auf den 48-Jährigen fanden die Einsatzkräfte dort aber nicht. Der Mann soll hinter mehreren Angriffen auf Umspannwerke stecken. Am Flughafen der US-Metropole Miami ist ein Amazon-Frachtflugzeug bei der Landung über die Landebahn hinausgeschossen. Die Maschine rammte mehrere Fahrzeuge und fing Feuer. 5 Menschen kamen dabei ums Leben. Wie es zu dem Unfall kommen konnte, ist noch unklar. Deutliche Heimklatsche für Hamburg in der Fußball-Bundesliga. Gegen Mainz kam der HSV mit 0:5 unter die Räder und ist fürs erste Tabellenletzter. Neuer Spitzenreiter ist der FC Augsburg nach einem 4:1-Sieg bei Eintracht Frankfurt.
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5: Ja, das sieht eher grau aus heute früh. Und wenn wir vor allem so Richtung Eichsfeld und Nordhausen schauen, ist es auch so ein bisschen nasser. Später wird es dann aber richtig schön. Man könnte fast sagen, der Sommer ist dann zurück. Mit ganz viel Sonne und so ein paar Wolken bei 25 bis 28 Grad maximal.
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2: Der Montag nach der Landtagswahl in Sachsen-Anhalt. Zum Thema bekommen Sie natürlich alle wichtigen Infos und Reaktionen bei uns. Leonard Adam in den Nachrichten ist da.
3: Schönen guten Morgen.
2: Außerdem aus dem langen Wochenende wieder gut angekommen, Svea Mausberger.
4: Ja, guten Morgen.
2: Ich bin Lukas Fuchs und wenn Sie jetzt den König in der Runde vermissen, der ist krank.
4: Ja, leider.
2: Wir schicken gute Besserungen und wir hoffen natürlich, dass er schnell wieder fit wird. Wenn Sie gerade auch so ein bisschen flach liegen, sich nicht so ganz gut fühlen, wir sind bei Ihnen und begleiten Sie in die neue Woche. Jetzt mit einem unserer besten 90er von Roxette. Sleeping in my car. Hoffentlich nicht.
3: Den sollte man heute früh lassen.
2: 6:03 Uhr ist es. Schönen guten Morgen.

0: 6.11 Uhr ist es, 11 Minuten nach um 6. Schönen Montag mit Landeswelle Thüringen, neue Woche, neues Glück. Kollege Alex König ist krank, gute Besserung an der Stelle. Dafür ist Svea wieder aus ihrem langen Wochenende da.
1: So ist es und Sie sind's auch.
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0: Und da haben wir ja am Freitag über Heiko und seine Freunde geredet. Die sind seit Sonntag auf dem Weg von Mühlhausen nach Rom.
1: Mit ihren SR2 Oldtimer Mopeds bringen sie die Bratwurst zum Papst. Gestern ging es dafür jetzt erstmal nach Suhl und da sagen wir jetzt mal Guten Morgen, Heiko. Wie ist denn die Stimmung bei euch?
3: Wunderschönen guten Morgen senden die Bratwurstbotschafter aus Suhl. Wir sind gestern Abend hier glücklich und zufrieden angekommen, haben die ersten 100 Kilometer unter die Reifen genommen. Das war die kürzeste Strecke, die wir zu fahren hatten, aber hat alles soweit funktioniert, außer da der ein oder andere Esser hat ein Problem.
4: Ja, Kevin, unser Freund, der hat ein bisschen Probleme gekriegt von Start an eigentlich schon, gell? Aber wir haben ihn jetzt, glaube ich, durchrepariert die letzten 2 Stunden.
3: Eine Reise, die bringt halt viele Überraschungen mit sich, aber wir sind hier wunderschön in Suhl empfangen worden.
5: Und ganz genau, haben noch eine schöne Führung gekriegt im Simsonwerk.
3: Jo, und jetzt geht es weiter. Meine Mitfahrer wissen ja nicht, wo es hingeht, aber es wird wohl dann doch eine Stadt werden, die auch was mit Würstchen zu tun hat. Ah. Wir melden uns wieder bei euch. Bis dahin, servus.
0: Ja, servus. Wo geht's wohl hin? In eine Stadt, die mit Würstchen zu tun hat. Nürnberg.
1: Ach so,
0: ja, ich habe es jetzt schon verraten, okay. Es tut mir leid. Oh Gott, hätte ich das jetzt nicht tun sollen? Egal, also wir wünschen auf jeden Fall weiterhin gute Fahrt auf dem Weg nach Rom zur Generalaudienz beim Papst. 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

0: bisschen Musik zum Strecken für die müden Knochen. Auch ein bisschen Musik zum Hüfte bewegen, damit alles wieder so ein bisschen in Fahrt kommt. Na, Svea, wir haben auch schon ein bisschen Morgeneinheit gemacht hier.
1: Es muss ein was sein. Ich fühle mich auch noch so ein bisschen verspannt überall. Es muss noch gelockert werden.
0: Kein Problem. Musik nach Noten. Nee, Medizin nach Noten. So hieß das früher. Geht in die nächste Runde. Das Honigkuchenpferd. Rick Astley. Egal auf welchem Foto der zu sehen ist, er lacht immer. Wirklich. Und also... Die Krübchen bis zu den Ohren hin noch.
1: Sympathisch.
0: Never gonna give you up, einer unserer besten 80er, gleich bei uns.
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0: 6.29 Uhr. Sie hören Landeswelle Thüringen am Montag und bei uns gibt es Staus und Blitzer immer zuerst. Vorsicht da bitte auf der A4 Richtung Dresden. Zwischen Jena Zentrum und Stadt Roda ein kaputter LKW auf der rechten Spur und Reifenteile auf der Straße. Blitzer haben wir noch keine zum Wochenstart. Wenn dem nicht so ist, wenn doch noch irgendwas reinkommt, sagen Sie gern Bescheid. 0800 4x4 110. Da erreichen Sie die Landeswelle Verkehrsleitstelle kostenfrei, entweder per WhatsApp oder Telefon.
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0: Und damit ist es 6.30 Uhr, 6:30.
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0: Die wichtigsten Meldungen heute Morgen mit Leonard Adam.
2: Guten Morgen. Wir schauen natürlich erstmal rüber zu unseren Nachbarn nach Sachsen-Anhalt. Da hat die AfD die Landtagswahl mit einem riesen Vorsprung gewonnen. Sie kommt nach dem vorläufigen amtlichen Endergebnis auf knapp 44% der Stimmen. Damit hat sie zwar nicht die absolute Mehrheit, ihr Ergebnis im Vergleich zur letzten Wahl aber verdoppelt. Finn Riebesel Freundlieb.
3: Die CDU und Ministerpräsident Schulze erleben dagegen einen Absturz und haben sich mit 17% mal eben halbiert. SPD, Linke und Grüne kommen jeweils auf etwa 9%. Jetzt muss die AfD mit Spitzenkandidat Ulrich Siegmund einen Partner finden. Sie liebäugelt mit dem BSW, das ganz knapp in den Landtag eingezogen ist und eine Zusammenarbeit zumindest nicht ausgeschlossen hat. Einen neuen Rekord gibt's bei der Wahlbeteiligung. Die liegt bei 78%.
2: Aus Thüringen kommen von der AfD Glückwünsche für die Kollegen in Sachsen-Anhalt. Landeschef Björn Höcke geht trotz der schwierigen Mehrheitsverhältnisse davon aus, dass die AfD eine Regierung anführen wird. Er sagte bei NTV:
4: Ich denke, wenn man mit so einem Ergebnis gewählt worden ist, dann muss man auf jeden Fall als erstes den Wahlsieg für sich proklamieren und man muss daran erinnern, dass der Wahlsieger verantwortlich ist für die Regierungsbildung und er es versuchen muss.
2: Die CDU zeigt sich dagegen zerknirscht und sieht eine Mitverantwortung auch in Berlin. Die Thüringer SPD wertet das eigene Ergebnis in Sachsen-Anhalt als Erfolg. Das Abschneiden der AfD nennt sie niederschmetternd. Ähnlich äußerte sich die Linke. Und wir bleiben bei Politik, schauen da jetzt aber zu uns nach Thüringen. Da ist ja gerade auch einiges in Bewegung. Nach ihrem Austritt aus dem BSW am Freitag haben die Landtagsabgeordneten nämlich eine neue Partei gegründet. Thüringen gerecht heißt sie und will unter anderem für Wirtschaftswachstum, sozialen Zusammenhalt und mehr Bürgerbeteiligung kämpfen. Dafür will sie die Regierung mit CDU und SPD fortsetzen. Heftige Kritik kommt vom BSW. Die verbliebenen zwei Abgeordneten sprechen von einem Diebstahl von Landtagsmandaten, die ihrer Partei zustehen würden. Und jetzt weitere Meldungen aus Deutschland und der Welt.
5: Ich bin Sönke Röhling. Schönen guten Morgen. Die Suche nach dem mutmaßlichen Stromnetzsaboteur bleibt bislang ohne Erfolg. Rund um den Hambacher Forst in NRW suchte die Polizei über Stunden mit einem Großaufgebot. Hinweise auf den 48-Jährigen fanden die Einsatzkräfte dort aber nicht. Der Mann soll hinter mehreren Angriffen auf Umspannwerke stecken. Am Flughafen der US-Metropole Miami ist ein Amazon-Frachtflugzeug bei der Landung über die Landebahn hinausgeschossen. Die Maschine rammte mehrere Fahrzeuge und fing Feuer. 5 Menschen kamen dabei ums Leben. Wie es zu dem Unfall kommen konnte, ist noch unklar. Deutliche Heimklatsche für Hamburg in der Fußball-Bundesliga. Gegen Mainz kam der HSV mit 0:5 unter die Räder und ist fürs erste Tabellenletzter. Neuer Spitzenreiter ist der FC Augsburg nach einem 4:1-Sieg bei Eintracht Frankfurt.
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6: Ja, wenn Sie gerade aus dem Fenster schauen, dann sehen Sie hoffentlich auch so einen richtig schönen Sonnenaufgang wie wir hier in Weimar. Da hat uns zum Beispiel auch Marco gerade ein Bild geschickt. Das sieht wirklich ganz, ganz toll aus mit den ganzen Farben. Und es wird dann auch ein wirklich schöner Spätsommertag heute. 25 bis 28 Grad sind drin. Dazu Sonne und nur so ein paar Wolken.
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0: 6.33 Uhr, schön Start in den Montag. Ich hoffe, Sie bekommen heute alles gut koordiniert. Ich muss tatsächlich zu meiner Schande gestehen, ich war heute früh so im Tran. Ich saß im Auto und wollte losfahren und dachte, wieso fühlt sich das

0: Denn so komisch an, aufs Gas zu treten. Ich hatte die Pantoffel noch an.
1: Oh, ja, auch nicht schlecht.
0: Kennt ihr das, habt ihr so Momente manchmal, wo du so früh komplett...
1: Ja, ja, ich stehe dann manchmal aus dem Bett auf, stehe in der Wohnung und denke mir, so, was jetzt? Meistens komme ich dann drauf, vielleicht erstmal zur Kaffeemaschine.
2: Ja, ich kenne es auch. Ich hatte heute auch so einen verrückten Moment. Aber das lag daran, dass ich gestern schon total verplant war scheinbar, weil ich musste heute früh erstmal meine Nudeln kochen, damit ich heute was essen kann.
0: Du hast um 4 Uhr noch was, ja. Nudeln gekocht?
2: Ja.
0: Das ist ja Wahnsinn. Also ich hoffe, es passieren heute bei Ihnen nicht so große und kleine Missgeschicke. Wenn, dann lachen wir einfach gemeinsam drüber und machen weiter. Und das machen wir jetzt auch mit dem nächsten 80er. Eine gute Laune-Nummer von einer guten Laune-Frau. Die großartige Sandra, Everlasting Love, um 6.34 Uhr. Schönen Start in den Montag. Guten Morgen.
2: Guten Morgen.
1: Morgen.

0: 6.40 Uhr. Schönen guten Morgen am Montag, Sie hören Landeswelle Thüringen.
1: Guten Morgen.
0: Und jetzt mal kurze Frage, gedanklich. Welche Reise haben Sie für dieses Jahr noch geplant? Also bei mir steht im Oktober noch eine Städtetour nach Maastricht und Belgien an. Mitte Oktober sind ja dann auch noch mal Herbstferien bei uns in Thüringen. Und es ist tatsächlich so, dass wir da im Herbst auch noch schön campen können bei uns.
1: Ja, es sieht jetzt erstmal nicht ganz so nah, ne? Aber ich würde es tatsächlich machen. Ich hätte zwar so ein bisschen Respekt jetzt gerade im Herbst, wenn es dann so ein bisschen kühler wird. Mhm. Aber es ist doch auch einfach mal schön, so das leichte Leben zu feiern.
0: Ja, wir haben uns mal bei Ihnen mal umgehört. Es gibt wirklich welche, die da aufs Hotel verzichten würden.
2: Ich würde sagen, ja, Camping. Also ich mag auch so Bootsausflüge und sowas mit Freunden, finde ich toll.
1: Ja, warum auch nicht, ne? Also vor allem mit Freunden ist das ja wirklich schön.
0: Ja, geht ja auch super bei uns in Thüringen. Viele Campingplätze haben wir ja da direkt am Wasser. Oder Sie fahren doch mal ein paar Kilometer weiter. Auch da haben Sie Erfahrung.
3: Ich war mal in Amsterdam auf einem Campingplatz. Der ist so sehr innerstädtisch. Das war ziemlich cool. Der war auf wie so einer kleinen Stadtinsel in Amsterdam, aber relativ zentral gelegen. Und da konnte man sich auch Fahrräder ausleihen.
1: Das stelle ich mir auch richtig schön vor. Also mit dem Auto kommst du da denn zwar nicht so weit, ne? Aber musst dann halt einfach außerhalb parken und dann funktioniert das schon.
0: Und ich weiß, dass Hotels ja in Amsterdam wirklich unverschämt teuer sind. Ja. Und ich glaube, da machst du mit dem Campingplatz nicht verkehrt. Wie ist es denn bei Ihnen? Gibt's noch Herbsturlaub? Wenn ja, vielleicht auf dem Campingplatz? Sagen Sie gern Bescheid. Ciao.

0: 12 Minuten bis 7, 6.48 Uhr. Sie hören Landeswelle Thüringen mit König und Crew am Montag. Ein Montag, ja, nach der Landtagswahl in Sachsen-Anhalt. Über Nacht wurden die Stimmen ja weiter ausgezählt und das vorläufige Endergebnis sagt, AfD gewinnt haushoch mit fast 44%. Die CDU fällt auf 17% und es gibt eine Wahlbeteiligung von sage und schreibe 78%. Das ist schon wirklich ein krasses Ergebnis. Jetzt ist aber das Ding, wer regiert mit wem? Leonard Adam aus den Nachrichten.
1: Ja, das ist eine gute Frage und auch wirklich mehr als kompliziert. CDU, SPD, Grüne und Linke haben vor der Wahl ja gesagt, sie würden nicht mit der AfD zusammenarbeiten. Allerdings hat es auch das BSW knapp in den Landtag geschafft und das sagt, in einigen Sachfragen könnte man sich eine Zusammenarbeit mit der AfD vorstellen. Bedeutet, man hätte entweder AfD und BSW in einer Regierung oder alle anderen, also CDU, SPD, Grüne, Linke und BSW. Das ist schon weit hergeholt, weil die CDU eigentlich nicht mit den Linken zusammenarbeiten will. AfD-Spitzenkandidat Ulrich Siegmund hat auf jeden Fall gesagt, seine Hand sei ausgestreckt. Eine Minderheitsregierung will er nicht, aber er hofft nun auf ein paar Abweichler aus anderen Parteien.
0: Es wird noch sehr, sehr spannend in Sachsen-Anhalt. Dankeschön, Leo. Alles Wichtige zur Wahl und natürlich, was sonst noch los ist, das gibt's dann gleich wieder von dir in der Landeswelle Nachrichten um 7.
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0: Das sind die 90er mit Adamski. Die sorgen für einen schwungvollen Start in die neue Woche. Schönen Montag mit Landeswelle. Und bei uns gibt es natürlich Staus und Blitzer immer zuerst. Vorsicht bitte auf der A4 Richtung Dresden. Zwischen Ronneburg und Schmölln liegt ein toter Fuchs auf der linken Spur und ein kaputtes Auto steht auf dem Standstreifen. Dann die A9 Richtung Berlin. Zwischen Bad Lobenstein und Schleiz ein totes Wildschwein auf der linken Spur. Und eine Meldung aus dem Kreis Weimarer Land. Das ist die Camburger Straße zwischen Utenbach und der oberen Siedlung. Die ist aktuell wegen einer Ölspur gesperrt. Blitzer. Den ersten der Woche haben wir zwischen Düren, Ebersdorf und Weißig und war bei Tempo 50. Sollten Sie noch was haben, immer gerne her damit. Staus, Blitzer, Behinderungen melden Sie jederzeit kostenfrei. Nummer ist die 0800 4x4110. Dankeschön, gute Fahrt und damit ist es 7 Uhr.
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2: Guten Morgen. Die Blicke aus Thüringen richten sich heute nach Sachsen-Anhalt. Da hat die AfD bei der Landtagswahl einen Erdrutschsieg eingefahren. Laut vorläufigem Endergebnis erreicht sie knapp 44%, hat aber keine absolute Mehrheit. AfD-Chefin Alice Weidel will trotzdem regieren und sagte im Zweiten:
3: Das ist ein historisches Ergebnis und es ist ein ganz klarer Regierungsauftrag.
2: Unklar ist aber, wie die AfD den umsetzen will. Spitzenkandidat Ulrich Siegmund will keine Minderheitsregierung anführen. Koalitionspartner hatte aber auch keinen Aussicht. Um Ministerpräsident zu werden, könnte er nun auf Abweichler aus den anderen Parteien hoffen. Eine wichtige Rolle spielt aber auch das BSW, das es gerade so in den Magdeburger Landtag reingeschafft hat. Bundeschefin Sarah Wagenknecht hatte ja im Vorfeld eine Unterstützung der AfD nicht ausgeschlossen. Die CDU hat ihre Stimmen mehr als halbiert und liegt nur bei rund 17%. Spitzenkandidat Sven Schulze sagte in der ARD:
4: Ja, der AfD ist gelungen, einen Wahlkampf zu führen, der sehr viel mit Emotionen geführt wurde. Und möglicherweise ist auch ein Grund, dass alle Parteien gedacht haben, wenn man mit Fakten, mit Inhalten punkten möchte, dass das zieht. Das zieht auch bei Wählern, aber nicht bei der Mehrzahl, wie wir jetzt sehen.
2: Linke, SPD und Grüne landen bei der Wahl jeweils bei rund 9%. Die FDP schafft es nicht mehr in den Landtag. Um wie viel es bei der Sachsen-Anhalt-Wahl ging, zeigt die Wahlbeteiligung. Die lag bei 78% und ist damit so hoch wie noch nie. Schauen wir uns nach Thüringen. Auch da ist politisch gerade einiges in Bewegung. Es gibt nämlich eine neue Partei mit dem Namen Thüringen gerecht. Gegründet haben sie die Landtagsabgeordneten, die am Freitag aus dem BSW ausgetreten waren. Themen sind demnach unter anderem Wirtschaftswachstum, sozialer Zusammenhalt und Bürgerbeteiligung. Zur Vorsitzenden wurde die ehemalige BSW-Landeschefin Katja Wolf gewählt. Die Arbeit in der Landesregierung will Thüringen gerecht zusammen mit SPD und CDU fortsetzen. Und dann haben wir noch zwei Ergebnisse vom Sport. Und zwar hat der Thüringer HC einen Auswärtskantersieg eingefahren. Die Bundesliga-Handballerinnen setzten sich am Abend beim VfL Oldenburg mit 41:30 durch. Und ebenfalls haushoch gewonnen hat der FC Carl Zeiss Jena. In der zweiten Runde des Fußball-Landespokals besiegte Jena den SC 03 Weimar mit 12:0. Und jetzt weitere Meldungen aus Deutschland und der Welt.
5: Ich bin Sönke Röhling. Schönen guten Morgen. Im Ring um ein Ende des Ukraine-Kriegs geht's offenbar voran. Die Gespräche seien diesmal effektiver, heißt es aus Kiew. Dort hat eine US-Delegation Präsident Zelensky neue Vorschläge vorgelegt. Zuvor hatten sie bereits in Moskau mit Putin verhandelt. Es soll auf beiden Seiten Kompromisse geben, heißt es. Der FC Augsburg ist neuer Spitzenreiter der Fußball-Bundesliga. Der FCA kletterte mit einem 4:1 bei Eintracht Frankfurt auf Platz 1. Der HSV rutscht dagegen auf den letzten Platz nach einer 0:5-Klatsche gegen Mainz.
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6: Ja, das sieht heute früh eher grau aus und wenn wir Richtung Eichsfeld und Nordhausen schauen, ist es auch ein bisschen nasser. Später wird's dann aber richtig schön mit ganz viel Sonne und bloß so ein paar Wolken bei 25 bis 28 Grad maximal.
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0: Montag.

0: Morgen, Leo in den Nachrichten.
1: Schönen guten Morgen.
0: Svea ist mit da. Wo hast du deinen Alex gelassen?
2: Der ist noch im Bett, hoffentlich, und schläft. Der ist nämlich seit gestern krank und ja, gute Besserung auf jeden Fall. Mal gucken, wann er wieder da ist.
0: Genau, wir hoffen das Beste. Ich bin Lukas Fuchs und ich weiß jetzt schon, welche zwei Worte heute von den Kollegen kommen, wenn sie die fragen, wie schön das Wochenende war. Oder wie das Wochenende war. Es war nämlich...
2: Zu kurz natürlich.
0: Richtig. Es ist immer so. Aber das macht nichts. Wir starten ganz entspannt rein. Und zwar jetzt mit einem unserer besten 80er von The Police. Every Breath You Take. Schöne Nummer zum Einatmen und Ausatmen. 7:04 ist es. Schönen Start in die neue Woche mit uns.

0: Schönen Start in den Montag. 7.11 Uhr ist es hier in Landeswelle Thüringen. Guten Morgen.
1: Guten Morgen.
0: Das Wochenende, es liegt hinter uns. Wir hoffen, Sie hatten ein schönes. Alle Infos, Reaktionen und Zahlen zur Landtagswahl in Sachsen-Anhalt, die bekommen Sie natürlich bei uns in den Nachrichten.
1: Wir haben aber auch noch so ein paar andere Zahlen für Sie. 10.000 Liter Bier, 5.000 Bratwürste und 2.000 Steaks.
0: Ja, das klingt nach einem guten Wochenende.
1: Ja, war es auf jeden Fall auch. Und zwar beim Spencer Hill Festival in Ilmenau. Da waren 20.000 Leute, haben das Ganze besucht. Und rund um die Festhalle sind da wirklich alle Fans komplett auf ihre Kosten gekommen. Im Kino gab es zum Beispiel 24 Stunden Bud Spencer Filme. Zum Essen natürlich Bohnen und Speck. Und Hörer Sven und Hörerin Indra haben sich bei uns gemeldet. Sie freuen sich nämlich riesig, dass sie beim Festival ein Meet and Greet mit Terrence Hill gewonnen haben.
0: Oh, wie cool.
1: Mega, ne? Ja.
0: Also herzlichen Glückwunsch nach Ilmenau oder wie es am Wochenende hieß, Hilmenau. Na, wegen Hill, Sie wissen schon. So. Also ich denke mal, das war auf jeden Fall nicht das letzte Mal. Die Veranstalter ziehen ein positives, wie sagt man denn? Eine positive Bilanz. Ja. Kurze Wortfindungsstörung zum Montag. Oh Gott, oh Gott.

0: Ich finde, The Dream Academy klingt so ein bisschen nach Safari. Mhm. So Urlaub in Afrika. Man sieht Nashorn, einen Elefanten, Löwe und man denkt, man ist bei König der Löwen. Hier ist Landeswelle Thüringen, 7.19 Uhr, schönen Start in die neue Woche. Es ist Montagmorgen, guten Morgen und apropos Urlaub, Svea, du bist ja so jemand, du freust dich auch noch sehr auf deinen Urlaub. Es geht auch für dich noch dieses Jahr wohin? Wohin?
1: An den Gardasee nach Italien.
0: Oh.
1: Ja.
0: Da bin ich ja sofort bei Spaghetti Carbonara, Eis und Aperol Spritz.
1: Und natürlich auch Pizza.
0: Oh, stimmt. Genieß es.
1: Werde ich dann, wenn es soweit ist.
0: Genau. Wir stimmen uns jetzt am besten einfach schon mal ein bisschen ein. Ein bisschen Dolce Vita Feeling von Gianna Nannini. Bello e Impossibile. Gleich bei uns.
2: 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Die Ambrosia-Blüte nähert sich ihrem Ende. Die Belastung ist heute nur noch schwach. Allergiker spüren eine deutliche Entspannung der Schleimhäute. 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
2: 7.29 Uhr, Sie hören Landeswelle Thüringen und bei uns gibt es Staus und Blitzer immer zuerst. A9 Richtung Berlin, Achtung zwischen Bad Lobenstein und Schleiz, hier liegt ein totes Wildschwein auf der linken Spur. Außerdem A71 Richtung Schweinfurt zwischen dem Dreieck Suhl und Meiningen Nord, Behinderung nach einem LKW-Unfall. Und im Kreis Weimarer Land zwischen Utenbach und der oberen Siedlung ist die Straße, und zwar die Kamburger Straße, durch eine Ölspur gesperrt. Blitzer haben wir am Ortsausgang Dürren-Ebersdorf Richtung Weißig und der erste Panzerblitzer der Woche steht in Erfurt auf der Mittelhäuser Straße, kurz vorm Kreisverkehr.
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2: 7.30 Uhr ist es, 7:30.
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2: Und das Wichtigste heute Morgen im Überblick hat Leonard Adam.
5: Guten Morgen. Und wir schauen natürlich erstmal rüber zu unseren Nachbarn nach Sachsen-Anhalt. Da hat die AfD die Landtagswahl mit einem Riesenvorsprung gewonnen. Sie kommt nach dem vorläufigen amtlichen Endergebnis auf knapp 44% der Stimmen. Damit hat sie zwar nicht die absolute Mehrheit, ihre Stimmen im Vergleich zur letzten Wahl aber verdoppelt. Finn Riebesel-Freundlieb.
6: Du und Ministerpräsident Schulze erleben dagegen einen Absturz und haben sich mit 17% mal eben halbiert. SPD, Linke und Grüne kommen jeweils auf etwa 9%. Jetzt muss die AfD mit Spitzenkandidat Ulrich Siegmund einen Partner finden. Sie liebäugelt mit dem BSW, das ganz knapp in den Landtag eingezogen ist und eine Zusammenarbeit zumindest nicht ausgeschlossen hat. Einen neuen Rekord gibt's bei der Wahlbeteiligung, die liegt bei 78%.
5: Aus Thüringen kommen von der AfD Glückwünsche für die Kollegen in Sachsen-Anhalt. Landeschef Björn Höcke geht trotz der schwierigen Mehrheitsverhältnisse davon aus, dass die AfD eine Regierung anführen wird. Er sagte bei NTV:
7: Ich denke, wenn man mit so einem Ergebnis gewählt worden ist, dann muss man auf jeden Fall als erstes den Wahlsieg für sich proklamieren und man muss daran erinnern, dass der Wahlsieger verantwortlich ist für die Regierungsbildung und er es versuchen muss.
5: Die CDU zeigt sich dagegen zerknirscht und sieht eine Mitverantwortung für das schlechte Abschneiden auch in Berlin. Die Thüringer SPD wertet das eigene Ergebnis in Sachsen-Anhalt als Erfolg. Das Abschneiden der AfD nennt sie aber niederschmetternd. Ähnlich äußerte sich die Linke. Dann schauen wir jetzt zur Thüringer Politik. Die ehemaligen BSW-Landtagsabgeordneten haben gestern Abend eine neue Partei gegründet. Sie heißt Thüringen gerecht und will sich unter anderem für Wirtschaftswachstum, sozialen Zusammenhalt und mehr Bürgerbeteiligung einsetzen. Die Arbeit in der Landesregierung will Thüringen gerecht zusammen mit CDU und SPD fortsetzen. Und eine ungewöhnliche Meldung hat gestern früh die Einsatzkräfte in Altenburg beschäftigt. Eine Passantin hatte der Polizei ein Krokodil im Überlauf vom großen zum kleinen Teich gemeldet. Die Beamten rückten aus, sahen das Krokodil ebenfalls und riefen die Feuerwehr zu Hilfe. Die konnte das Tier mit Spezialgerät einfangen. Danach stand fest: Fehlalarm. Das Krokodil war in Wirklichkeit ein täuschend echt aussehendes Plüschtier. Und jetzt weitere Meldungen aus Deutschland und der Welt.
8: Ich bin Sönke Röhling, schönen guten Morgen. Im Ringen um ein Ende des Ukraine-Kriegs geht's offenbar voran. Die Gespräche seien diesmal effektiver, heißt es aus Kiew. Dort hat eine US-Delegation Präsident Zelensky neue Vorschläge vorgelegt. Zuvor hatten sie bereits in Moskau mit Putin verhandelt. Es soll auf beiden Seiten Kompromisse geben, heißt es. Der FC Augsburg ist neuer Spitzenreiter der Fußball-Bundesliga. Der FCA kletterte mit einem 4:1 bei Eintracht Frankfurt auf Platz 1. Der HSV rutscht dagegen auf den letzten Platz nach einer 0:5-Klatsche gegen Mainz.
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9: Auch wenn es gerade noch nicht danach aussieht, das wird heute ein richtig schöner Spätsommertag. Aktuell ist es zwar eher grau und gerade im Norden, da regnet es auch. Später geht es dann aber rauf auf 25 bis 28 Grad mit ganz viel Sonne und nur so ein paar harmlosen Wolken.
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2: Fußballer Florian Wirtz sagte es schon und löste damit eine große Debatte aus. Gekochte Kartoffeln auf die Eins.
9: Ja, also hier in Thüringen geht das gar nicht, ne? Nee. Also hier sind die Klöße auf der Eins.
2: So, und welche Kartoffeln nutzen wir dafür?
5: Ja, natürlich die, die heute beim großen Erntetag in Heichelheim aus dem Boden kommen.
2: Richtig, und dann wissen wir nämlich heute auch,

0: Ein bisschen gute Laune fürs Gefühl. Life is for living. Das Leben ist da, um gelebt zu werden. Barclay James Harvest aus den 80ern hier bei Landeswelle Thüringen um 7.41 Uhr.
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0: Kennen Sie Bernina, Wendy und Lilly? Also ich bin mir fast sicher, Sie kennen die. Das sind nämlich alles klassische Kartoffelsorten. Die werden in Heichelheim ab heute aus dem Boden geholt beim großen Kartoffelerntetag. Und Leo, neben den Knollen spielen dabei auch Kinder eine große Rolle, ne?
2: Ja, und das unter dem Motto Kids an die Knolle. Im Frühjahr haben Schüler und Kita-Kinder ja in Heichelheim schon beim Kartoffellegen mit angepackt. Und jetzt können sie selbst miterleben, was aus den Pflanzen geworden ist. Das Ganze, um zu zeigen, wie der Weg von der Pflanze bis auf den Teller aussieht.
0: So, und deswegen wird vor Ort nicht nur geerntet, sondern auch gleich verkostet.
2: Und dann wird bewertet. Es geht nämlich darum, welche der drei Sorten Thüringer Kartoffel des Jahres wird. Unterstützung bekommen die Kids dabei unter anderem von Landwirtschaftsministerin Colette Boos-John und Kartoffelprinzessin Paulina. Eine schöne Aktion, finde ich, und die zeigt auch, wie viel Arbeit hinter so regionalen Lebensmitteln steckt.
0: Ja, und mir bringt sie gleich eine Idee fürs Abendessen. Pommes mit Klöße, Bratkartoffeln und vielleicht noch auch so einen Schwung Kartoffelecken dazu.
2: Die sind viel Kohlenhydrate vielleicht.
0: Findest du? Ich nicht.
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0: Das sind die Simple Minds bei Landeswelle Thüringen aus den 80ern. 7.50 Uhr, 10 Minuten bis 8. Sie hören König und Crew am Montag. Guten Morgen.
1: Guten Morgen.
0: Und wir schauen auf die Straßen, denn bei Landeswelle gibt es Staus und Blitzer immer zuerst. Da hat René was gesehen, und zwar Vorsicht bitte zwischen Weißensee und Sömmerda. Nach der Michelshöhe, da staut es sich, und zwar an einer Baustelle. Dankeschön René fürs Bescheid sagen. Komm so gut und entspannt auf Arbeit an. Die musikalische Entspannung, die gibt's von uns dazu. Aus den 90ern gleich. UB40, Kingston Town.
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0: schönen Wochenstart mit Landeswelle Thüringen. Bei uns gibt es Staus und Blitzer immer zuerst und da heißt es, Vorsicht bitte auf der A70 Richtung Bayreuth zwischen Bamberg Hafen und Bamberg Zentrum, Gegenstände auf der Straße. Kreis Sömmerda zwischen Weißensee und Sömmerda, Achtung, Behinderung durch eine Baustelle, hier staut es sich. Dann Weimar, Fulda Straße zwischen Erfurter Straße und Ernst-Thälmann Straße ist nach einem Unfall aktuell alles gesperrt. Und Blitze haben wir in Erfurt auf dem Samuel-Beck-Weg stadteinwärts, da stehen sie im Gebüsch und kontrollieren die 30. Danke Rudi fürs Bescheid geben. Am Ortsausgang Düren-Ebersdorf Richtung Weißig stehen sie und dann haben wir die ersten Panzerblitzer der Woche in Erfurt auf der Mittelhäuser Straße stadteinwärts, in Erfurt auf der Weimarischen Straße stadteinwärts und in Gotha auf der Orthofer Straße beidseitig, da stehen sie Höhe Kaserne. Wenn Sie noch was haben, immer gerne her damit. Staus, Blitzer, Behinderungen melden Sie jederzeit kostenfrei. Nummer ist die 0800 4x4 110. Dankeschön, gute Fahrt und damit ist es 8 Uhr.
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0: Die wichtigsten Meldungen heute Morgen mit Leonard Adam.
2: Guten Morgen. Aus Thüringen richten sich heute viele Blicke nach Sachsen-Anhalt. Die AfD hat die Landtagswahl dort überdeutlich gewonnen. Knapp 44% der Stimmen bekamen sie laut Landeswahlleitung. Keine absolute Mehrheit, allerdings führt für eine Regierung kaum ein Weg an der AfD vorbei. Spitzenkandidat Ulrich Siegmund sagte dazu in der ARD:
3: Wir haben in diesem Land Geschichte geschrieben. Das muss man ganz deutlich so sagen. Die Menschen haben hier ein ganz klares politisches Zeichen hier in Sachsen-Anhalt ausgesprochen. Es kann so nicht weitergehen. Wir brauchen eine grundsätzliche politische Wende in diesem Land.
2: Wie die AfD regieren will, ist allerdings offen. Siegmund will keine Minderheitsregierung anführen. Die anderen Parteien schließen eine Koalition mit der AfD allerdings aus. Deswegen schauen jetzt viele aufs BSW. Das hat's knapp in den Magdeburger Landtag reingeschafft und eine Zusammenarbeit nicht ausgeschlossen. Für die CDU ist es mit rund 17% ein historisch schlechtes Ergebnis. SPD, Linke und Grüne liegen bei um die 9%. Die FDP fliegt aus dem Landtag raus. Heißt, es wird extrem schwer, eine Mehrheit gegen die AfD zu bilden. Dafür müssten sich alle anderen Fraktionen zusammenschließen. Schauen wir noch kurz zum Sport. Da feiern die Bundesliga-Handballerinnen vom Thüringer HC nämlich einen Kantersieg. Die Mannschaft setzte sich am Nachmittag beim VfL Oldenburg mit 41:30 durch. Und auch für Carl Zeiss Jena gab es einen haushohen Sieg. In der zweiten Runde des Fußball-Landespokals besiegte Jena den SC 03 Weimar mit 12:0. Und jetzt weitere Meldungen aus Deutschland und der Welt.
4: Ich bin Sönke Röhling. Schönen guten Morgen. Die Suche nach dem mutmaßlichen Stromnetzsaboteur bleibt bislang ohne Erfolg. Rund um den Hambacher Forst in NRW suchte die Polizei über Stunden mit einem Großaufgebot. Hinweise auf den 48-Jährigen fanden die Einsatzkräfte dort aber nicht. Der Mann soll hinter mehreren Angriffen auf Umspannwerke stecken. Es ist ein großer Schritt bei der Energiewende. Im sächsischen Boxberg entsteht jetzt einer der leistungsfähigsten Batteriespeicher Deutschlands. Er soll Schwankungen bei der Wind- und Solarenergie überbrücken und rein rechnerisch rund 640.000 Haushalte 4 Stunden lang mit Strom versorgen können.
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2: Das Weiterbildungszentrum der Deutschen Bahn in Erfurt kommt voran. Wie der Konzern meldet, wird gerade ein erstes Gebäude für den sogenannten DB Campus gebaut. Der entsteht den Angaben nach auf dem Gelände eines ehemaligen Güterbahnhofs östlich vom Erfurter Hauptbahnhof. Ende nächsten Jahres soll der Campus in Betrieb gehen. Für ihn soll noch ein weiteres Gebäude, Infrastruktur für die Bahntochter DB InfraGo, ein Gästehaus für 300 Mitarbeitende sowie ein Garagenbau entstehen. Die Bahn investiert eigenen Angaben nach etwa 250 Millionen Euro in den Komplex. Und mehr Wirtschaftsnachrichten gibt's auf landeswelle.de.
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5: Ja, das sieht heute früh eher grau aus und vor allem Richtung Nordhausen und Unstrut-Hainich-Kreis auch so ein bisschen nasser. Später wird's dann aber richtig schön. Mit Sonne und plus so ein paar harmlosen Wolken bei 25 bis 28 Grad maximal.
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0: Und auf Arbeit heute das Erste, was besprochen wird, natürlich die Landtagswahl in Sachsen.

0: Sachsen-Anhalt. Dafür haben wir unseren Leo aus den Nachrichten mit allen Infos und Reaktionen auch aus Thüringen.
1: Ja, und die reichen von Feierstimmung bis hin zu Wundenlecken.
0: So, okay. Und dann müssen wir natürlich auch drüber sprechen, wie denn das Wochenende war. Svea, wie war es bei dir? Du hattest ja ein langes Wochenende, ne?
2: Ja, ich hatte ja auch schon Freitag frei und es hat sich aber super kurz und schnell angefühlt, weil ich hatte so viel zu tun. Also ich bin irgendwie von einer Veranstaltung zur nächsten gelaufen und ja, jetzt bin ich auch schon wieder hier.
0: So, und falls Sie sich jetzt wundern, wo ist denn der König zu der Crew? Ja, der ist krank.
2: Ja, der liegt im Bett.
0: Den hat es leider komplett übers Wochenende entschärft. Wir wünschen gute Besserung. Und wir hoffen natürlich, dass es bei Ihnen ein bisschen anders gelaufen ist als beim Alex und dass Sie auch ein schönes Wochenende hatten. Vielleicht sogar ein langes. So wie bei Svea. Geben Sie gerne mal Bescheid. 0800 4x4 110. Und wir starten rein jetzt mit zwei Kult-80ern. Gleich Bryan Adams mit dabei. Gitarrensound Run to You. Und wir sind im Jahr 1985. Einmal die Schulterpolster aufsetzen und los geht's. Hier ist Madonna mit The Material Girl um

0: Wir rocken uns in die neue Woche. Bryan Adams in unserem kultigen 80er Doppelpack. Um 8.11 Uhr bei Landeswelle Thüringen. Wochenstart ist... Ich habe es gestern erst wieder auf den Straßen gesehen. Ganz, ganz viele Wohnwagen.
1: Ja, ich habe es auch gesehen. Also Camping ist gerade wirklich noch so der Renner. Und das weiß auch Enrico Anacker vom Strandbad Breitungen. Bei Ihnen läuft es auch noch, oder?
2: Ich sag mal, vor allem die Wochenenden im September, die sind noch sehr, sehr gut besetzt. Und unter der Woche ist es natürlich nicht mehr wie in den Ferien. Aber wir sind eigentlich recht zufrieden.
0: Ja, es gibt ja einige Thüringerinnen und Thüringer, die selbst im Winter campen. Ich habe das selber gemacht. Ich war mit meiner besseren Hälfte über Silvester letztes Jahr in den Niederlanden auf dem Campingplatz. Gut, es war ein Bungalow, bin ich ehrlich, aber es war so unfassbar schön, vor allem alles ruhig, du hattest frühen Nebel und Sonnenaufgang und weißt, dass es kalt war, also das wusstest du ja, ne? Wenn du Silvester irgendwo wegfährst, klar, könnte es auch mal kalt sein und das heißt, du bist mit den Klamotten ganz gut ausgestattet. Ja. Wie ist es denn bei Ihnen? Würden Sie das machen? Würdest du das machen? Camping im Winter?
1: Oh, also ich glaube, mir wäre es ein bisschen zu kalt, weil ich bin auch so eine Frostbeule. Mhm. Aber was ich mir gut vorstellen kann, das ist ja dann auch schön leer. Dann kann man da wirklich so schön die Seele baumeln lassen. Ja, also man muss darauf vorbereitet sein, denke ich. Dann geht's.
0: Du hast halt einen großen Vorteil. Du hast keine Mücken im Winter.
1: Ja, stimmt.
0: Und du bist ja so eine Mückengeplagte.
1: Ja, das auch. Das stimmt. Ja, das wäre natürlich auch super. Ja, also dann wäre es cool. Wo zählen Sie denn aber dazu? Geben Sie mal Bescheid. 0800 4x4 110.

0: Morgen mit DJ Bobo und König und Crew hier bei Landeswelle Thüringen.
1: Guten Morgen.
0: 8.19 Uhr ist es und gleich der nächste 80er von Aha. Take on me.
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0: Hier staut es sich. Weimar, Fulda, Straße, die ist aktuell nach einem Unfall gesperrt. Und im Kreis Weimarer Land zwischen Utenbach und der oberen Siedlung ist die Straße, und zwar die Camburger Straße, wegen einer Ölspur dicht. Dann haben wir noch Blitzer. Einen hat Rudi gesehen in Erfurt auf dem Samuel-Beck-Weg statt einwärts. Da stehen sie im Gebüsch und kontrollieren die 30. Und die neuesten Panzerblitzer für die Woche. Erfurt-Mittelhäuserstraße statt einwärts, Erfurt-Weimarische Straße statt einwärts und Gotha-Ortrufer Straße beidseitig Höhe Kaserne.
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0: 8.30 Uhr ist es, 8:30.
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0: Den Überblick heute Morgen hat Leonard Adam für Sie.
3: Guten Morgen. Wir schauen natürlich erstmal rüber zu unseren Nachbarn nach Sachsen-Anhalt. Da hat die AfD bei der Landtagswahl einen Erdrutschsieg eingefahren. Laut vorläufigem Endergebnis erreicht sie knapp 44%, nicht aber die absolute Mehrheit. AfD-Bundeschefin Alice Weidel will trotzdem regieren und sagte im Zweiten:
4: Das ist ein historisches Ergebnis und es ist ein ganz klarer Regierungsauftrag.
3: Unklar ist aber, wie die AfD den umsetzen will. Spitzenkandidat Ulrich Siegmund will keine Minderheitsregierung anführen. Koalitionspartner hat er aber auch keinen in Aussicht. Einzig mögliche Option, das BSW, das es gerade so in den Magdeburger Landtag reingeschafft hat. Bundeschefin Sarah Wagenknecht hatte ja im Vorfeld eine Unterstützung der AfD nicht ausgeschlossen. Die CDU liegt bei historisch schlechten 17%, Linke, SPD und Grüne landen jeweils bei rund 9%, die FDP schafft es nicht mehr in den Landtag. Aus Thüringen kommen von der AfD Glückwünsche für die Kollegen in Sachsen-Anhalt. Landeschef Björn Höcke geht trotz der schwierigen Mehrheitsverhältnisse davon aus, dass die AfD eine Regierung anführen wird. Er sagte bei NTV:
5: Ich denke, wenn man mit so einem Ergebnis gewählt worden ist, dann muss man auf jeden Fall als erstes den Wahlsieg für sich proklamieren und man muss daran erinnern, dass der Wahlsieger verantwortlich ist für die Regierungsbildung und er es versuchen muss.
3: Die CDU zeigt sich dagegen zerknirscht und sieht eine Mitverantwortung für das schlechte Abschneiden in Berlin. Die Thüringer SPD wertet das eigene Ergebnis in Sachsen-Anhalt als Erfolg. Das Abschneiden der AfD sieht sie aber als niederschmetternd. Ähnlich äußerte sich die Linke. Dann schauen wir jetzt zur Thüringer Politik. Die ehemaligen BSW-Landtagsabgeordneten haben gestern Abend eine neue Partei gegründet, Thüringen gerecht. Ihre Themen sind unter anderem Wirtschaftswachstum, sozialer Zusammenhalt und mehr Bürgerbeteiligung. Vorsitzende ist die ehemalige BSW-Landeschefin Katja Wolf. Die Arbeit in der Landesregierung will Thüringen gerecht zusammen mit CDU und SPD fortsetzen. Und Krokodilalarm in Altenburg. Eine Passantin hatte das Tier gestern Morgen im Überlauf vom großen zum kleinen Teich gesehen und die Polizei gerufen. Die Beamten sahen das Krokodil ebenfalls und holten die Feuerwehr zur Hilfe. Die konnte den Alligator mit Spezialgerät einfangen. Danach stand fest, es war ein Fehlalarm. Das Krokodil war in Wirklichkeit ein täuschend echt aussehendes Plüschtier. Und jetzt weitere Meldungen aus Deutschland und der Welt.
6: Ich bin Sönke Röhling. Schönen guten Morgen. Die Suche nach dem mutmaßlichen Stromnetzsaboteur bleibt bislang ohne Erfolg. Rund um den Hambacher Forst in NRW suchte die Polizei über Stunden mit einem Großaufgebot. Hinweise auf den 48-Jährigen fanden die Einsatzkräfte dort aber nicht. Der Mann soll hinter mehreren Angriffen auf Umspannwerke stecken. Der FC Augsburg ist neuer Spitzenreiter der Fußball-Bundesliga. Der FCA kletterte mit einem 4:1 bei Eintracht Frankfurt auf Platz 1. Der HSV rutscht dagegen auf den letzten Platz nach einer 0:5-Klatsche gegen Mainz.
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7: Auch wenn es gerade noch nicht danach aussieht, das wird wirklich ein richtig schöner Spätsommertag heute. Aktuell ist es zwar eher grau und vor allem, wenn wir Richtung Norden schauen, ist da auch Regen mit dabei. Später geht's dann aber rauf auf 25 bis 28 Grad mit ganz viel Sonne und nur so ein paar harmlosen Wolken.
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0: Gucken Sie am besten auf Arbeit nochmal in den Bürokalender. Nicht, dass einer am Wochenende Geburtstag hatte und Sie haben es vergessen zu gratulieren oder so.
7: Ja, unser Chef hatte am Samstag nämlich auch Geburtstag und wir sind uns hier alle einig, dass wir das nicht wussten.
3: Nee, das hat uns eiskalt erwischt.
0: Richtig, Gott sei Dank hat die Kollegin nochmal Bescheid gesagt vorher, sodass wir gratulieren konnten. Also wir sagen natürlich auch herzlichen Glückwunsch an alle, die heute etwas zu feiern haben. Wir feiern mit und zwar mit richtig großer Musik. Europe, The Final Countdown. 8:34 Uhr, guten Morgen.

0: Grüße an den Kollegen Christian Buri aus der Redaktion. Der sitzt nämlich gerade unter Kopfhörern und hat wahrscheinlich diesen Song gerade ganz laut gehört. Einer seiner Lieblingssongs. Hier ist Landeswelle Thüringen um 8.42 Uhr. Sie hören König und Crew. Guten Morgen.
1: Guten Morgen.
0: Und es ist ja so eine Sache, wenn wir über das Thema Urlaub sprechen, da gibt es die einen, die sagen, ja bitte um Gottes Willen ins Hotel. Die anderen sagen, und da glaube ich, dass in Thüringen ganz, ganz viele unter ihnen sind, campen ist auch ganz schön. Und jetzt fragen wir mal in die Runde. Ich meine, Sommerurlaub haben wir hinter uns. Es kommen Herbst- und Winterferien, Herbst- und Winterurlaub. Würden Sie auch auf den Campingplatz gehen, wenn es kalt ist?
1: Also ich bin da ja so ein bisschen zögerlich, aber ich denke mir am Ende, warum nicht? Ne? Man kann sich ein bisschen dicker einpacken und dann ist das Wetter ja eigentlich auch egal.
0: Ja.
1: Ich war zum Beispiel auch mal mit einer Freundin zelten, zwar im Sommer, aber da war Dauerregen und wir haben dann einfach im Zelt gesessen, haben die ganze Zeit Uno gespielt und dann war es trotzdem ganz lustig.
0: Ja, ich glaube, man kann sich da trotzdem eine gute Zeit machen. Ines aus Weimar, die ist Naturfotografin und Ines, du bist auch gern im Winter auf dem Campingplatz unterwegs, weil?
2: Man hat da keine Mücken. Ich meine, es geht, wenn man, ich habe ja auch Mückennetze am Zelt dran, die sehr, sehr gut sind. Aber man macht ja doch manchmal das Licht an. Man muss ja irgendwie trotzdem rein. Und manchmal hat man ja trotzdem auch welche Mücken drin. Und die hat man im Winter einfach nicht. Und das Licht ist auch vom Fotografieren her schöner, finde ich.
1: Ja, also mückenfrei würde ich tatsächlich auch sehr begrüßen. Ich bin dann nämlich sonst immer die mit den meisten Stichen. Wir freuen uns aber auch mal auf Ihre Erfahrungen. Egal, ob Zelt oder auch Wohnwagen.
0: Ja, Mitte Oktober sind ja dann auch Herbstferien. Für mich geht es auch nochmal in die Niederlande. War ich auch schon campen. Ich war zwar in so einer kleinen Hütte, ne? Der alte Mann braucht sein Bett. Aber Urlaub auf dem Campingplatz, ich kann es auf jeden Fall empfehlen. Und ich glaube, Sie auch. Ihre Tipps gerne an uns 0800 4x4 110. Wir freuen uns auf Sie.

0: Einen entspannten Start in die Woche mit Landeswelle Thüringen. König und Crew sind hier. Guten Morgen.
1: Guten Morgen.
0: 8.50 Uhr, 10 Minuten bis 9. Und wo die 80er sind, sind die 90er nicht weit. Gleich En Vogue, Don't Let Go. In voller Länge.
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0: Hier ist die Fuldaer Straße nach einem Unfall aktuell gesperrt und im Kreis Weimarer Land die Camburger Straße zwischen Utenbach und der oberen Siedlung ist wegen einer Ölspur dicht. Blitzer haben wir in Erfurt auf dem Samuel-Beck-Weg statt einwärts, da stehen sie im Gebüsch und kontrollieren die 30. Wenn sie noch was haben, immer gerne her damit. Staus, Blitzer, Behinderung melden sie jederzeit kostenfrei. Nummer ist die 0800 4x4110. Dankeschön, gute Fahrt und damit ist es um 9.
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2: Ich bin Sönke Röhling. Schönen guten Morgen. Die AfD hat die Landtagswahl in Sachsen-Anhalt überdeutlich gewonnen, hat aber keine absolute Mehrheit. Knapp 44% sind es am Ende laut Landeswahlleitung geworden. Damit führt bei der Regierungsbildung kaum ein Weg an der AfD vorbei. Spitzenkandidat Ulrich Siegmund sagt im Ersten:
3: Wir haben in diesem Land Geschichte geschrieben. Das muss man ganz deutlich so sagen. Die Menschen haben hier ein ganz klares politisches Zeichen hier in Sachsen-Anhalt ausgesprochen. Es kann so nicht weitergehen. Wir brauchen eine grundsätzliche politische Wende in diesem Land.
2: Wie die AfD regieren will, ist aber noch offen. Siegmund will keine Minderheitsregierung anführen und liebäugelt nun mit dem BSW. Das hat es knapp in den Magdeburger Landtag geschafft. Die CDU stürzte bei der Wahl ab und holte mit 17% nur halb so viele Stimmen wie bei der letzten Wahl. SPD, Linke und Grüne liegen bei um die 9%. Heißt, es wird extrem schwer, eine Mehrheit gegen die AfD zu bilden. Es ist ein großer Schritt bei der Energiewende. Im sächsischen Boxberg entsteht jetzt einer der leistungsfähigsten Batteriespeicher Deutschlands. Er soll Stromschwankungen bei der Windkraft und bei der Solarenergie überbrücken. Thoralf Schirmer vom Energieunternehmen LEAG sagt uns zur Größenordnung:
4: Wenn wir das jetzt also rein rechnerisch machen, sind es 640.000 Haushalte, die für 4 bis 6 Stunden versorgt werden könnten, wenn Wind und Sonne gerade nicht da sind. Also das ist vergleichbare Größe der Monopolregion Dresden.
2: Der Batteriespeicher in Boxberg soll bis Ende nächsten Jahres ans Netz gehen. Der AfD-Erfolg ist auch ein Signal an Berlin. Das hat SPD-Chef und Vizekanzler Klingbeil gesagt. Er kündigt im zweiten Änderungen am Reformkurs der Bundesregierung an. Anders sieht das Kanzleramtschefin Warken. Das Wahlergebnis sei eine Zäsur, sagt sie. An den Reformen müsse die Regierung aber festhalten. Schon wieder hat es am Morgen an einem Umspannwerk gebrannt, diesmal in Berlin-Mitte. Teile des Werkes wurden beschädigt, die Stromversorgung ist nicht betroffen. Nach mehreren Attacken auf Umspannwerke in den vergangenen Tagen sucht die Polizei weiter einen 48-Jährigen.
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5: Ja, das sieht eher grau aus heute früh und vor allem Richtung Kyffhäuser Kreis und Simmerda auch so ein bisschen nasser. Später wird es dann aber noch richtig, richtig schön draußen mit ganz viel Sonne und bloß ein paar harmlosen Wolken bei 25 bis 28 Grad maximal.
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0: Ja, wunderschönen guten Tag zusammen. Die Crew ist angetreten. Svea ist natürlich wieder da.
5: Genau, guten Morgen.
0: Hat es wohlbehalten aus dem langen Wochenende geschafft. Ich auch. Mein Name ist Lukas Fuchs. Nur der König fehlt.
5: Er liegt krank im Bett. Wir drücken aber die Daumen, dass er ganz schnell wieder auf den Beinen ist und dann auch wieder hier mit uns steht.
0: Richtig. Wir sagen gute Besserung. Auch vielleicht an Sie, wenn Sie vielleicht so ein kleiner Schnupfen plagt oder so. Es ist ja jetzt so ein bisschen wieder die Zeit, wo es unangenehm ist, wo man auch nicht so richtig weiß, was ziehe ich an. Ich habe heute kurze Hose und T-Shirt. Ich sehe den Kollegen vom Nachmittag, den Patrick Rebin, gerade hier am Studio vorbeilaufen. Der hat lange Hose und Pullover an.
5: Ja, ich habe T-Shirt mit Jacke und langer Hose. Ich glaube, es ist so Zwiebellook jetzt langsam wieder.
0: Ist wieder der Zwiebel. Ja. Ach, da kommt sie wieder. Die Übergangsjacke, meine sehr verehrten Damen und Herren. Wir freuen uns. Toll. So, und noch schöner wird es, wenn wir aus der Übergangsjacke ein kleines Stück Polyester machen und dann das noch in Neonfarben setzen und zack, sind wir in den 90ern. Musik dazu jetzt in unserem 90er Doppelpack Kult zum Quadrat, gleich mit In Excess und das hier Culture Beat, Mr. Vain. Am 17. Oktober erleben wir sie live bei der 90s Super Show in Erfurt. Und jetzt gibt's sie schon mal im Radio drinne. Hier ist Landeswelle Thüringen am Montag. Moin!

0: 9.19 Uhr, 11 Minuten bis 9:30 Uhr. Sie hören Landeswelle Thüringen. Guten Morgen.
1: Guten Morgen.
0: Es ist der 7. September 2026 und wie die Sterne zum Wochenstart für Sie stehen, das hören wir jetzt.
2: 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Widder.
3: Es könnte wieder einmal alles drunter und drüber gehen. Aber Sie entwickeln im rechten Augenblick ungeahnte Kräfte.
2: Stier.
3: Kurze Pausen sind heute besser als lange Auszeiten. Drehen Sie also öfter mal eine Runde um den Block.
2: Zwillinge.
3: Eine entscheidende Phase in Ihrem Leben steht bevor. Lassen Sie sich durch nichts von Ihren Zielen abbringen.
2: Krebs.
3: Am Arbeitsplatz brauchen Sie gerade viel Selbstbeherrschung. Lassen Sie sich von anderen beruhigen.
2: Löwe.
3: Derzeit eröffnen sich neue Perspektiven. Grundlegende Veränderungen sind jetzt möglich.
2: Jungfrau.
3: Seien Sie nicht so reizbar. Positives Denken heißt, aus allem das Beste machen.
2: Waage.
3: Ein Vorschlag von Ihnen könnte auf Ablehnung stoßen. Sie sollten nicht weiter an dieser Sache arbeiten.
2: Skorpion.
3: In dramatischen Szenen behalten Sie den Überblick und verstehen es auch, im richtigen Moment die richtigen Fäden zu ziehen.
2: Schütze.
3: Heute spielen Herz und Gemüt eine große Rolle. Das bringt Sie vor allem im Freundeskreis weiter.
2: Steinbock.
3: Sie sollten ab und zu eine kleine Pause einlegen. Am besten, bevor der Körper erste Schwächesymptome zeigt.
2: Wassermann.
3: Holen Sie jetzt einiges nach. Die Kasse stimmt, das ist doch schon mal ein beruhigendes Gefühl.
2: Fische.
3: Verschieben Sie nicht alles auf später. Wichtig ist, dass Sie Ihre Wünsche und Sehnsüchte ernst nehmen.
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4: 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Die Ambrosia-Blüte nähert sich ihrem Ende. Die Belastung ist heute nur noch schwach. Allergiker spüren eine deutliche Entspannung der Schleimhäute. 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

Mit Cindy Lauper geht es in Richtung 9:30. 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Und bei uns gibt es Staus und Blitzer immer zuerst. Vorsicht da bitte auf der A9 Richtung München zwischen Weißenfels und Naumburg. Achtung, liegen gebliebenes Fahrzeug auf der

Spur. Und im Kreis Weimarer Land zwischen Utenbach und der oberen Siedlung, da ist die Kamburger Straße aktuell wegen einer Ölspur gesperrt. Blitzer haben wir in Erfurt auf dem Samuel-Beck-Weg statt einwärts, dann am Ortsausgang Saalfeld-Saale Richtung Arnsgereuth. Und den neuesten Panzerblitzer haben wir in Gotha auf der Ortrup.

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1: Ich bin Sönke Röhling. Schönen guten Morgen. Die AfD hat die Landtagswahl in Sachsen-Anhalt überdeutlich gewonnen, hat aber keine absolute Mehrheit. Knapp 44% sind es am Ende laut Landeswahlleitung geworden. Damit führt bei der Regierungsbildung kaum ein Weg an der AfD vorbei. Spitzenkandidat Ulrich Siegmund sagte im Ersten:
2: Wir haben in diesem Land Geschichte geschrieben. Das muss man ganz deutlich so sagen. Die Menschen haben hier ein ganz klares politisches Zeichen hier in Sachsen-Anhalt ausgesprochen. Es kann so nicht weitergehen. Wir brauchen eine grundsätzliche politische Wende in diesem Land.
1: Wie die AfD regieren will, ist aber noch offen. Siegmund will keine Minderheitsregierung anführen und liebäugelt nun mit dem BSW. Das hat es knapp in den Magdeburger Landtag geschafft. Die CDU stürzte bei der Wahl ab und holte mit 17% nur halb so viele Stimmen wie bei der letzten Wahl. SPD, Linke und Grüne liegen bei um die 9%. Heißt, es wird extrem schwer, eine Mehrheit gegen die AfD zu bilden. Es ist ein großer Schritt bei der Energiewende. Im sächsischen Boxberg entsteht jetzt einer der leistungsfähigsten Batteriespeicher Deutschlands. Er soll Stromschwankungen bei der Windkraft und bei der Solarenergie überbrücken. Toralf Schirmer vom Energieunternehmen LEAG sagt uns zur Größenordnung:
3: Wenn wir das jetzt also rein rechnerisch machen, sind das 640.000 Haushalte, die für 4 bis 6 Stunden versorgt werden könnten, wenn Wind und Sonne gerade nicht da sind. Also das ist vergleichbare Größe der Monopolregion Dresden.
1: Der Batteriespeicher in Boxberg soll bis Ende nächsten Jahres ans Netz gehen. Der AfD-Erfolg ist auch ein Signal an Berlin. Das hat SPD-Chef und Vizekanzler Klingbeil gesagt. Er kündigt im zweiten Änderung am Reformkurs der Bundesregierung an. Anders sieht das Kanzleramtschef in Waken. Das Wahlergebnis sei eine Zäsur, sagt sie. An den Reformen müsse die Regierung aber festhalten. Schon wieder hat es am Morgen an einem Umspannwerk gebrannt, diesmal in Berlin-Mitte. Teile des Werkes wurden beschädigt, die Stromversorgung ist nicht betroffen. Nach mehreren Attacken auf Umspannwerk in den vergangenen Tagen sucht die Polizei weiter einen 48-Jährigen.
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4: Ja, auch wenn es gerade noch nicht danach aussieht, das wird heute noch ein richtig schöner Spätsommertag. Aktuell ist es zwar eher grau und vor allem, wenn wir Richtung Norden schauen, ist auch einiges an Regen mit dabei. Später geht es dann aber rauf auf 25 bis 28 Grad mit ganz viel Sonne und nur so ein paar harmlosen Wolken.
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5: Ja, wunderschönen Start in den Montag gewünscht. Und wir sind jetzt bei einem Mann, der gemeinsam, so könnte man es fast sagen, mit dem King of Pop tanzen durfte und singen durfte. Nico Santos. Ja, der ja eigentlich immer für gute Laune bekannt ist, der hat sich jetzt dazu entschlossen, bei dem Michael Jackson Musical in Hamburg mitzumachen.
4: Ach, mega.
5: Und durfte da, am Wochenende war Premiere, da durfte auch so 2, 3 Michael Jackson Songs mitsingen.
4: Boah, das stelle ich mir richtig cool vor.
5: Würdest du es auch machen? Also wenn du die Chance hättest, bei einem Musical mitzuspielen?
4: Also ich glaube, es ist ziemlich lustig, aber ich kann halt überhaupt nicht singen. Also lass mir das lieber sein.
5: Du wärst der Baum.
4: Ja, genau.
5: So, weißt du, so
4: das
5: einfach,
4: ich tun. Einfach
5: so
4: stehen.
5: Statist oder so heißt das noch, ne? Also, wir erleben den King of Pop natürlich jetzt auch nochmal. Ohne Nico Santos, dafür im Original. Aus den 90ern. They Don't Care About Us hier bei Landeswelle. Um 9.33 Uhr. Guten Morgen.
4: Guten Morgen.

0: 9.40 Uhr ist es. Schönen Montag mit Landeswelle.
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0: Wir grüßen auch alle, die heute zum Mittag noch der Reste vom Wochenende eingepackt haben. Ne? Teilweise ist das ja dann so Sonntagsbraten und Klöße, ne? Irgendwas, was noch übrig geblieben ist. Also so teilweise richtiges Festessen. Und die Kartoffeln für die Klöße, die holen ganz viele Kinder heute in Heichelheim beim großen Erntetag wieder aus dem Boden. Getreudemotto: Kids an die Knolle, Leo. Ne?
2: Im Frühjahr haben Schüler und Kita-Kinder ja in Heichelheim schon beim Kartoffellegen mit angepackt. Und jetzt können sie selbst miterleben, was aus den Pflanzen geworden ist. Das Ganze, um zu zeigen, wie der Weg von der Pflanze bis auf den Teller aussieht.
0: So, und deswegen wird vor Ort nicht nur geerntet, sondern auch gleich verkostet.
2: Und dann wird bewertet. Es geht nämlich darum, welche der drei Sorten Thüringer Kartoffel des Jahres wird. Unterstützung bekommen die Kids dabei unter anderem von Landwirtschaftsministerin Colette Osion und Kartoffelprinzessin Paulina.
0: Ja, eine schöne Aktion, die zeigt, wie viel Arbeit hinter regionalen Lebensmitteln steckt. Und wer weiß, vielleicht haben Sie da ja heute Mittag schon die Kartoffel des Jahres auf Ihrem Teller.
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0: Wir rocken uns gemeinsam in Richtung Montagvormittag, 9.48 Uhr, 12 Minuten bis um 10 hier bei Landeswelle Thüringen. Und ab um 10 für Sie hier im Studio, Christian Buri.
1: Das ist korrekt, schönen Montag.
0: Schön, dass du das Wochenende anscheinend gut verbracht hast und wieder hier angekommen bist.
1: Ja.
0: Und du hast was Neues mitgebracht.
1: So sieht's aus, ab sofort immer um 10 die 10 um 10. Das kleine musikalische Quiz ab sofort hier am Vormittag. Sie können dann gerne mitmachen per WhatsApp, Sprachnachricht zum Beispiel mit der richtigen Lösung 0800 4x die 4110. Die Regeln sind einfach, wir hören ab um 10 immer 10 Songs, die eins gemeinsam haben.
0: Aha.
1: Und zwar war das Jahr, in dem sie veröffentlicht wurden. Das Spannende an der Geschichte, ich sag die ganze Zeit nicht, in welchem Jahr wir sind. Aber wir kommen nicht drum herum, mit ein paar Geschichten das zu vereinfachen. Das heißt, wer sich so ein bisschen geschichtsmäßig auskennt, wird relativ schnell aufs Jahr kommen. Ich kann schon mal so viel verraten, in der kommenden halben Stunde, ich sag's wie es ist, wir krauen uns nochmal alle an den Eiern.
0: Jo, ich möchte es eigentlich so stehen lassen. Ab um 10, ganz neu, die 10 um 10 mit Christian Buri. Er bringt sie durch den Vormittag. Ich bin Lukas Fuchs.
2: Ich bin Svea Mausberger.
0: Wir wünschen Ihnen einen schönen Montag mit Landeswelle Thüringen.
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0: Ganz vergessen, dass der Kollege Lukas Fuchs vor mir dran war. Jetzt hätte ich beinahe den Regler vom Kopfhörer nicht nach unten gedreht und wäre schon mit einem geplatzten Trommelfell in die Sendung gestartet. Das haben wir gerade noch mal verhindert. Lara Fabian und I Will Love Again hier bei Landeswelle Thüringen. Schönen Montag.
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0: Staus und Blitzer bei uns immer zuerst mit einer Info von der A9 Richtung München. Zwischen Weißenfels und Naumburg steht ein kaputtes Fahrzeug auf dem Standstreifen. Und im Weimarer Land geht es um die Camburger Straße. Zwischen Utenbach und der oberen Siedlung im Moment alles gesperrt. Hier laufen Reinigungsarbeiten, weil dort Öl ausgelaufen war. Blitzer am Ortsausgang Saalfeld, wenn Sie Richtung Arnsgereuth unterwegs sind. Und in Erfurt stehen Sie im Samuel-Beck-Weg stadteinwärts. 30 sind hier angesagt. Haben Sie auch was für uns? Dann gerne kostenlos per Telefon oder WhatsApp Bescheid sagen. 0800 4x4 110 ist die Nummer. Gute Fahrt Ihnen. 10 Uhr haben wir's.
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0: Ich bin Sönke Röhling. Schönen guten Tag. Der riesige Erfolg der AfD bei der Landtagswahl in Sachsen-Anhalt sendet Schockwellen über Sachsen-Anhalt hinaus. Auch bei der schwarz-roten Koalition Berlin dürfen die Nerven jetzt einigermaßen blank liegen. Heute kommen die Spitzen von CDU und SPD zusammen, um darüber zu beraten, welche Schlüsse man daraus ziehen muss. SPD-Chef und Vizekanzler Lars Klingbeil sagte im ZDF.
1: Ja, dieses Ergebnis ist auch ein Signal an Berlin. Das ist ein Grund, auch nachzudenken über Politik hier in Berlin, über den Reformkurs der Bundesregierung. Und seien Sie sicher, das werden wir auch tun.
0: CDU-Kanzler und Chefin Wagen hält mit Blick auf die Reformen dagegen und sagt, daran müsse die Regierung unbedingt festhalten. Unterdessen dürfte die Regierungsbildung in Sachsen-Anhalt ziemlich kompliziert werden. Die AfD ist zwar Wahlsieger, hat aber keine absolute Mehrheit. Eine Zusammenarbeit mit CDU, SPD, Grünen und Linken ist ausgeschlossen. Damit rückt das BSW in den Fokus. Das schließt eine Zusammenarbeit mit der AfD zumindest nicht aus. In Berlin und NRW hat es offenbar schon wieder Attacken auf das Stromnetz gegeben. Die Bild berichtet von einem Feuer an einem Umspannwerk in Berlin-Mitte und einem kaputten Sicherheitszaun an einem Werk in Wesel. Wegen der aktuellen Sabotageserie fahndet die Polizei weiter nach einem 48-Jährigen. Rückt das Ende des Ukraine-Kriegs tatsächlich näher? Von den Verhandlungen einer US-Delegation mit Präsident Zelensky in Kiew gibt es erste positive Signale. Die Amerikaner sprechen von Kompromissen auf beiden Seiten. Zuvor hatten sie auch in Russland mit Kreml-Chef Putin verhandelt. EU-Kommissionspräsidentin von der Leyen will die Zusammenarbeit mit Grönland deutlich ausbauen. Die Arktikinsel, die zu Dänemark, aber nicht zur EU gehört, soll deutlich mehr EU-Gelder bekommen. Auch ein klares Signal an Donald Trump. Der US-Präsident hatte ja damit gedroht, Grönland zu übernehmen.
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3: Es sind einige Wolken unterwegs, vor allem im Nordwesten des Landes auch noch kurze Regenschauer. Das lockert im Tagesverlauf aber auf. Sonne also auch noch ein Thema heute. 25 bis 28 Grad.
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3: Einen schönen Montag. Ich freue mich, dass Sie mit uns auch in die neue Woche starten. Und da starten wir heute gemeinsam was Neues. Ich bin Christian Buri, habe ab sofort jeden Tag 10 Songs am Stück für Sie, die eins gemeinsam haben. Das Jahr, in dem Sie erfolgreich waren. Erkennen Sie anhand der Musik und meinen kleinen Hinweisen zwischendurch, in welchem Jahr wir sind? Mitraten auf Arbeit, beim Fertigmachen für die Spätschicht, beim freien Tag zu Hause, völlig egal. Rätseln aus Spaß an der Freude, ab sofort jeden Tag um 10. Und ich sag's schon mal vorneweg, ohne Google, Wikipedia und Alexa macht's deutlich mehr Spaß. Los geht's mit dem ersten. Rock von den Hooters. Here's All You Zombies bei Landeswelle Thüringen.

0: Sonntagvormittag mit Landeswelle Thüringen und Maria Magdalena von Sandra. Sie hören die 10 um 10. Schön, dass Sie bei der Premiere mit dabei sind. Ab sofort gibt es jeden Tag um diese Zeit 10 Songs aus ein und demselben Jahr. Und Sie dürfen gerne, egal wo Sie sind, miträtseln. Viel mehr Spaß macht das, wenn Sie nicht gleich zwangsläufig Google, Wikipedia oder Alexa fragen. So viel vorneweg. In dem Jahr, in dem wir heute unterwegs sind, ist ein Mann geboren, der nicht nur auf dem Fußballplatz für Schlagzeilen gesorgt hat. Vor allem abseits des Rasens war er immer für einen guten Spruch gut. Sensationelle Antworten auf banale Fragen zum Beispiel.
1: Auf was freuen Sie sich am meisten heute bei dieser Filmvorstellung?
2: Auf den Film.
0: Lukas Podolski. Seinen legendärsten Auftritt feierte er vermutlich bei einer Pressekonferenz für den DFB, in der er den damaligen Bundestrainer Jogi Löw in Schutz nahm, nachdem sich nicht nur der zwischen die Beine gepackt, sondern dann auch noch am Finger danach gerochen hat.
2: In der Mannschaft ist das kein Thema. Ich denke, 80% von euch und ich kauen sich auch mal an den Eiern und daher ist alles gut.
3: Also, Polly, Applaus in der Pressekonferenz.
2: Ja, aber
3: ich glaube, das ist heute Premiere. Das hatten wir noch nie.
0: Im Juni des gesuchten Jahres hat Prinz Poldi in Polen das Licht der Welt erblickt. Dort spielt er übrigens immer noch Fußball, hat mit seinem aktuellen Club in diesem Jahr sogar den polnischen Pokal gewonnen. Und dieser Song war da genauso erfolgreich. We Don't Need Another Hero von Tina Turner. Jetzt in den 10 um 10 bei Landeswelle Thüringen.

Das Jahrzehnt dürfte mittlerweile klar sein, aber in welchem Jahr sind wir ganz genau? Landeswelle Thüringen hier am Montag. Ihnen einen schönen Wochenstart mit den 10 um 10 und den Bengals. If she knew what she wants. Alle Songs, die Sie hier ab sofort ab 10 hören, haben eins gemeinsam: das Jahr, in dem sie veröffentlicht wurden. Und zusammen rätseln wir dann 10 Songs lang, welches Jahr das ist. Mal ein paar Fakten. Sporttechnisch hat Deutschland gezeigt, dass wir golfen können. Bis zuletzt hat er ja immer noch auf den Plätzen der Welt gestanden. In dem Jahr, in dem wir heute sind, hat er als erster deutscher Profi das legendäre US Masters in Augusta gewonnen. Bernhard Langer. Er hat es damals also bekommen, das legendäre grüne Sakko, was der Sieger seitdem immer kriegt.

0: Und in diesem Jahr gab es auch einen echten Unterwasserfund. Das Wrack der Titanic wurde von zwei Forschern entdeckt. Außerdem kam 007 mit im Angesicht des Todes in die Kinos. Den Soundtrack daraus gibt's gleich. Duran Duran, A View to a Kill. Davor. Aber noch Mr. Mr. mit Courier. Die 10 um 10. Ab sofort neu hier bei Landeswelle Thüringen. 10 Songs, ein Jahr. Aber welches ist es?
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Bond-Soundtrack von Duran Duran, A View to a Kill. Aber in welchem Jahr war das? Das ist ab sofort die Frage jeden Tag hier bei Landeswelle Thüringen in den 10 um 10. Gleich geht's weiter. Vorher gilt wie immer noch Staus und Blitzer bei uns zuerst mit einer Info von der A9 Richtung München. Zwischen Weißenfels und Naumburg steht ein kaputtes Fahrzeug auf dem Standstreifen. Und im Weimarer Land gibt es Probleme in Utenbach. Da ist die Camburger Straße am Abzweig zur Kösnitzer Straße wegen Reinigungsarbeiten gesperrt. Hier war Öl ausgelaufen. Blitzer im Moment am Ortsausgang Saalfeld Richtung Arnsgereuth. Dann stehen sie in Erfurt im

0: Samuel Beckweg statt einwärts, 30. Tier erlaubt. Und da ist noch wer am Telefon, der Christian hier, hi.
1: Der Andreas ist auf der anderen Seite, der möchte den Meininger Panzer Blitzer verbetzen, falls ihr ihn noch nicht habt.
0: Wohnen?
1: Der steht in der Werra Straße, Stadt auswärts Richtung Untermaßfeld.
0: Alles klar.

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1: Ich bin Sönke Röhling. Schönen guten Tag. Der riesige Erfolg der AfD bei der Landtagswahl in Sachsen-Anhalt sendet Schockwellen über Sachsen-Anhalt hinaus. Auch bei der schwarz-roten Koalition in Berlin dürfen die Nerven jetzt einigermaßen blank liegen. Heute kommen die Spitzen von CDU und SPD zusammen, um darüber zu beraten, welche Schlüsse man daraus ziehen muss. SPD-Chef und Vizekanzler Lars Klingbeil sagt im ZDF.
2: Ja, dieses Ergebnis ist auch ein Signal an Berlin. Das ist ein Grund, auch nachzudenken über Politik hier in Berlin, über den Reformkurs der Bundesregierung. Und seien Sie sicher, das werden wir auch tun.
1: CDU-Kanzler und Chefin Wagen hält mit Blick auf die Reformen dagegen und sagt, daran müsse die Regierung unbedingt festhalten. Unterdessen dürfte die Regierungsbildung in Sachsen-Anhalt ziemlich kompliziert werden. Die AfD ist zwar Wahlsieger, hat aber keine absolute Mehrheit. Eine Zusammenarbeit mit CDU, SPD, Grünen und Linken ist ausgeschlossen. Damit rückt das BSW in den Fokus. Das schließt eine Zusammenarbeit mit der AfD zumindest nicht aus. In Berlin und NRW hat es offenbar schon wieder Attacken auf das Stromnetz gegeben. Die Bild berichtet von einem Feuer an einem Umspannwerk in Berlin-Mitte und einem kaputten Sicherheitszaun an einem Werk in Wesel. Wegen der aktuellen Sabotageserie fahndet die Polizei weiter nach einem 48-Jährigen. Rückt das Ende des Ukraine-Kriegs tatsächlich näher? Von den Verhandlungen einer US-Delegation mit Präsident Zelensky in Kiew gibt es erste positive Signale. Die Amerikaner sprechen von Kompromissen auf beiden Seiten. Zuvor hatten sie auch in Russland mit Kreml-Chef Putin verhandelt. EU-Kommissionspräsidentin von der Leyen will die Zusammenarbeit mit Grönland deutlich ausbauen. Die Arktikinsel, die zu Dänemark, aber nicht zur EU gehört, soll deutlich mehr EU-Gelder bekommen. Auch ein klares Signal an Donald Trump. Der US-Präsident hatte ja damit gedroht, Grönland zu übernehmen.
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3: Noch etwas Regen, vor allem im Nordwesten des Landes. Ansonsten zwar relativ wolkenverhangen, aber erstmal soweit trocken. Im Tagesverlauf lockert es auch nochmal auf. Und spätestens Richtung Nachmittag ist Sonne ein Thema. 25 bis 28 Grad.
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3: Mit Christian Buri und mit Ihnen. Ab sofort quizzen wir gemeinsam jeden Tag ab um 10, denn die 10 Songs, die Sie um diese Zeit hören, haben eins gemeinsam. Sie sind alle im selben Jahr erschienen. Tipps abgeben geht natürlich auch. Gerne als WhatsApp-Sprachnachricht 0800 4x4 110. Das Jahr, was wir zum Start musikalisch bereisen, ist das Jahr, in dem Lukas Podolski geboren und in dem das Wrack der Titanic entdeckt wurde. Außerdem war Heidi Stern in aller CD-Player, beziehungsweise damals vielleicht auch noch auf allen Plattenspielern. Erfolgreich wurde die Amerikanerin als Jennifer Rush und dieser Song war bis dato ihr erfolgreichster. Destiny in den 10 um 10 hier bei Landeswelle Thüringen.

Großartige Nummer von Stevie Wonder hier bei Landeswelle Thüringen. Part-Time Lover für ihren Montag. Der Start in die neue Woche. Schön, dass Sie dabei sind und gemeinsam was Neues mit an den Start bringen. Die 10 um 10 sind 10 Songs aus ein und demselben Jahr. Und dann ist jeden Tag am Vormittag Mitraten angesagt. Wenn es über die Musik nicht gleich Klick macht, dann vielleicht über die Geschichten, die passiert sind, erzählt wurden oder ihren Anfang genommen haben. Wenn man Menschen in diesem Jahr zum Beispiel gefragt hat, was sie im TV geguckt haben, haben

0: Wie oft das hier gesagt?
1: Lindenstraße. War immer einigermaßen politisch aktuell und gesellschaftlich aktuell. Da sind eben Themen angesprochen worden, die in so anderen Sendungen nicht so, sag ich mal, bearbeitet wurden. Genau, so kann man das sagen. Eigentlich nicht so vorkam.
0: Der erste Kuss zwischen zwei Männern in der ersten deutschen Seifenoper zum Beispiel. Heute wissen wir, dass sie mehrere Jahrzehnte durchgehalten hat. Bis im März 2020 die letzte Folge der Lindenstraße über die Bildschirme flimmerte. Damit lief es für die ARD-Serie anders als für die Songs, die in diesem Jahr veröffentlicht wurden. Die laufen zum Teil nämlich heute noch und der von den Talking Heads gehört dazu. Road to Nowhere jetzt in den 10 um 10 bei Landeswelle Thüringen.

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Niemand!

Newsflash! In den letzten Monaten ist die Zahl der vermissten Personen dramatisch angestiegen. Die jüngste Veröffentlichung der lokalen Polizeibehörde berichtet von einem weiteren tragischen Fall. Es handelt sich um ein 19-jähriges Mädchen, das zuletzt vor 14 Tagen gesehen wurde. Die Polizei schließt die Möglichkeit nicht aus, dass es sich hier um ein Verbrechen handelt.

0: Bis heute, ich habe jedes Mal Gänsehaut, wenn Falco und Genie läuft. Landeswelle Thüringen hier in unserer kleinen Rätselstunde. Einen schönen Montag Ihnen und ab sofort spielen wir Ihnen jeden Tag um 10, ganz genau 10 Songs, die alle im selben Jahr rausgekommen sind. Und dann geht natürlich das Raten los. Viele von Ihnen haben heute zum Start mitgemacht. Vielen Dank dafür. Jede Menge Nachrichten, die da reingekommen sind. Uwe aus Mühlhausen zum Beispiel wusste bei Bernhard Langer, der als erster Deutscher das US Masters im Golf in Augusta gewonnen hat, worum es geht. Lori aus Gera kam beim Bond-Soundtrack von Duran Duran auf den richtigen Trichter. Genauso übrigens wie der Micha, der sich an seine DJ-Zeiten in den 80ern erinnern hat. Denn in dem Jahrzehnt sind wir. Und auch per WhatsApp-Sprachnachricht aus Zellermeles kam der richtige Tipp bei mir an.
1: Hi, der Matze hier. 85, das war meine Sturm- und Drangzeit. Disco, das war alles super. Gerade Tina Turner und Maria Magdalena von Sandra. Alles Top-Hits.
0: Und genau so ist es auch. Alle 10 Songs, die Sie heute gehört haben, sind 1985 veröffentlicht worden. Unser kleines Quiz ab sofort jeden Tag hier bei Landeswelle Thüringen zum Start in den Vormittag. Die nächsten 10 um 10, dann morgen wieder, na klar, um kurz nach 10.
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0: Roxette aus den 90ern für ihren Montagvormittag How Do You Do hier bei Landeswelle Thüringen. Staus und Blitzer bei uns immer zuerst. Das sieht sehr gut aus. Nur eine Meldung aus dem Weimarer Land betrifft die Ortschaft Utenbach. Reinigungsarbeiten nach einer Ölspur gesperrt, deswegen die Kamburger Straße am Abzweig zur Kösnitzer Straße. Das war's aber schon und auch was die mobilen Blitzer angeht, sind wir sehr übersichtlich unterwegs. Einen haben sie uns durchgegeben und zwar den am Ortsausgang Saalfeld, wenn sie Richtung Arnsgereuth unterwegs sind. Ergänzungen nehmen wir trotzdem gerne weiterhin entgegen. Wenn Sie was gesehen haben, einfach kostenlos per Telefon oder WhatsApp Bescheid sagen. 0800 4x4110 ist die Nummer. Ein unterwegs, eine gute Fahrt mit uns. Um 11 ist es.
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2: Ich bin Sönke Röhling. Schönen guten Tag. Der AfD-Erfolg in Sachsen-Anhalt sorgt in Berlin für ordentlich Unruhe. Heute kommen die Spitzengremien von CDU und SPD zusammen, um über die Folgen zu beraten. Finn Riebel, sehr freundlieb.
3: Besonders CDU-Chef und Kanzler Merz steht unter Druck. Seine Partei wurde in Sachsen-Anhalt mehr als halbiert. In der CDU wächst deshalb die Frage, ob Merz noch der richtige Mann für kommende Wahlkämpfe ist. Auch in der SPD rumort es. Viele Genossen fordern Änderungen am Reformkurs der Bundesregierung. Auch Parteichef Klingbeil deutete im ZDF Konsequenzen für den Kurs der Regierung an. Anders sieht das CDU Kanzleramtschefin Wagen. Das Wahlergebnis sei eine Zäsur. An den Reformen müsse die Regierung aber festhalten.
2: Nach der Wahl in Sachsen-Anhalt ist offen, wer

0: künftig regieren kann. Die AfD hat die Wahl zwar deutlich gewonnen, aber keine absolute Mehrheit. CDU, SPD, Grüne und Linke schließen eine Zusammenarbeit mit der AfD aus. Damit dürfte das BSW zum entscheidenden Faktor werden. Schon wieder hat es am Morgen an einem Umspannwerk gebrannt, diesmal in Berlin-Mitte. Teile des Werkes wurden beschädigt, die Stromversorgung ist nicht betroffen. Nach mehreren Attacken auf Umspannwerk in den vergangenen Tagen sucht die Polizei weiter einen 48-Jährigen. Es ist ein großer Schritt bei der Energiewende. Im sächsischen Boxberg entsteht jetzt einer der leistungsfähigsten Batteriespeicher Deutschlands. Er soll Schwankungen bei der Wind- und Solarenergie überbrücken und rein rechnerisch rund 640.000 Haushalte 4 Stunden lang mit Strom versorgen können. E-Autos sind inzwischen deutlich günstiger als vergleichbare Verbrenner, sowohl in der Anschaffung als auch im Unterhalt. Laut einer Studie betrug der Preisvorteil schon im vergangenen Jahr rund 1/3, auch weil die Batterien billiger geworden sind. Dieses Jahr dürfte der Unterschied beim Unterhalt wegen der hohen Spritpreise noch größer ausfallen.
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2: Na, die letzten kleinen Regenschauer ziehen jetzt gen Osten raus. Im Moment rund um Erfurt und Sömmerda. Ein paar Wolken, die es regnen lassen. Ansonsten sieht's aber ganz gut aus. Trocken ist es soweit. Und im Westen sind dann auch schon die ersten Auflockerungen da. Und genau die sind auch am Nachmittag Thema. Da wird's dann nämlich relativ sonnig bei 25 bis 28 Grad. Morgen mit bis zu 31 Grad nochmal sommerlich heiß. Sonne und Wolken da am Wechsel. Nachmittags allerdings ein paar Regenschauer möglich.
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2: Gemeinsam starten wir in die neue Woche. Hallöchen. Und ich bin mir ziemlich sicher, dass wir nahezu alle schon mal irgendwo gestrandet sind. Das ja meistens unfreiwillig. Beim Campen ist das anders. Da sind wir ganz gezielt mal abseits vom Alltag unterwegs. Während die Sommersaison bei den meisten durch ist, sind die Camper in Thüringen noch aktiv. Am Kiessee in Breitung zum Beispiel bis Ende Oktober. Und wer noch nicht so viel mit dem Thema anfangen kann, guckt sich so einen Platz einfach mal an. Warum das Kürbisfest da eine gute Gelegenheit ist, gucken wir uns in einer Viertelstunde gemeinsam an. Davor musikalisches Urlaubsfeeling mit Eros Ramazzotti aus Bella Italia, Più Bella Cosa aus den 90ern und der hier ist der Englishman in New York von Sting aus den 80ern bei Landeswelle Thüringen. Schönen Montag.

0: Also im Sommer 69 war ich noch sowas von Quark im Schaufenster. Aber gemeinsam erleben wir ihn mit Bryan Adams trotzdem jederzeit. Summer of 69 hier bei Landeswelle Thüringen. Ihnen einen schönen Wochenstart. Und da sind wir heute nochmal draußen unterwegs. Thema Camping. Nicht nur bei uns im Freistaat ein ziemlich gefragtes. Deutschlandweit zieht es immer mehr Menschen auf die Plätze. Hier bei uns geht das zum Beispiel am Kiessee in Breitung ganz gut. Bei denen geht die Saison immer von April bis Oktober. Und der Werkeleiter vom Strandbad Breitungen, Enrico Annacker, hat uns gesagt, dass der Zeitraum auch genutzt wird.
1: Unsere treuen Dauercamper sind natürlich bis Ende Oktober da, die meisten jedenfalls. Und ansonsten haben wir jetzt auch gerade viele Leute, die gerne noch mal eine Woche oder sowas abseits des Trubels, die sagen, okay, es ist nicht mehr ganz so viel los und die sind dann öfters noch mal da.
0: In der Campingzeit gibt es natürlich auch verschiedene Veranstaltungen. Das ist, wie ich finde, eine ziemlich gute Möglichkeit, sich so einen Platz auch mal anzugucken. Zum Beispiel am Wochenende beim Kürbisfest. Die Vorbereitungen dazu laufen nämlich schon.
1: Wir haben am Bogenschießen, wir haben Kinderschminken, eine Hüpfburg. Dann tritt bei uns die Tanzgruppe Heavy Dancers aus. Wir haben auch diese Rotmeisterschaften, wie die längste Sonnenblume, der schwerste Kohlrabi, schwerste Zwiebel, alle solche Sachen. Und natürlich, was das leibliche Wohl begeht, alles rund um den Kürbis plus regionale Speisen.
0: Camping in Thüringen ist eben nicht nur mit seinem Fahrzeug irgendwo stehen, sondern auch ein bisschen feiern. Am Wochenende zum Beispiel am Kiessee Breitungen beim Kürbisfest.
2: 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Die Ambrosia-Blüte nähert sich ihrem Ende. Die Belastung ist heute nur noch schwach. Allergiker spüren eine deutliche Entspannung der Schleimhäute. 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

0: Grandiose Nummer von Queen, Who Wants to Live Forever, hier bei Landeswelle Thüringen. Schönen Montag Ihnen. Staus und Blitzer bei uns immer zuerst mit einer Info von der A71 Richtung Sangerhausen. Zwischen Münnerstadt und Bad Neustadt, Vorsicht, da liegt ein Spanngurt auf der Straße. Und im Weimarer Land ist in Utenbach weiterhin die Camburger Straße am Abzweig zur Kösnitzer Straße gesperrt. Immer noch Reinigungsarbeiten, weil hier am frühen Morgen Öl ausgelaufen war. Mobile Blitzer haben sie uns nur einen einzigen durchgegeben. Der steht am Ortsausgang Saalfeld, wenn sie Richtung Arnsgereuth fahren.
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0: Es ist 11:30.
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3: Ich bin Sönke Röhling. Schönen guten Tag. Der AfD-Erfolg in Sachsen-Anhalt sorgt in Berlin für ordentlich Unruhe. Heute kommen die Spitzengremien von CDU und SPD zusammen, um über die Folgen zu beraten. Finn Riebel, sehr freundlieb.
4: Besonders CDU-Chef und Kanzler Merz steht unter Druck. Seine Partei wurde in Sachsen-Anhalt mehr als halbiert. In der CDU wächst deshalb die Frage, ob Merz noch der richtige Mann für kommende Wahlkämpfe ist. Auch in der SPD rumort es. Viele Genossen fordern Änderungen am Reformkurs der Bundesregierung. Auch Parteichef Klingbeil deutete im ZDF Konsequenzen für den Kurs der Regierung an. Anders sieht das CDU Kanzleramtschefin Wagen. Das Wahlergebnis sei eine Zäsur. An den Reformen müsse die Regierung aber festhalten.
3: Nach der Wahl in Sachsen-Anhalt ist offen, wer künftig regieren kann. Die AfD hat die Wahl zwar deutlich gewonnen, aber keine absolute Mehrheit. CDU, SPD, Grüne und Linke schließen eine Zusammenarbeit mit der AfD aus. Damit dürfte das BSW zum entscheidenden Faktor werden. Schon wieder hat es am Morgen an einem Umspannwerk gebrannt, diesmal in Berlin-Mitte. Teile des Werkes wurden beschädigt, die Stromversorgung ist nicht betroffen. Nach mehreren Attacken auf Umspannwerke in den vergangenen Tagen sucht die Polizei weiter einen 48-Jährigen.

ist ein großer Schritt bei der Energiewende. Im sächsischen Boxberg entsteht jetzt einer der leistungsfähigsten Batteriespeicher Deutschlands. Er soll Schwankungen bei der Wind- und Solarenergie überbrücken und rein rechnerisch rund 640.000 Haushalte 4 Stunden lang mit Strom versorgen können. E-Autos sind inzwischen deutlich günstiger als vergleichbare Verbrenner, sowohl in der Anschaffung als auch im Unterhalt.

0: eine Auflockerungsfront auf uns zu und die sorgt dafür, dass im Tagesverlauf auch die Sonne nochmal rauskommt bei Werten zwischen 25 und 28 Grad. Der Sommer kommt nochmal zurück, morgen übrigens 31 Grad. Wir brauchen offensichtlich doch nochmal die Badehose, die der eine oder andere schon nach hinten in den Schrank verfrachtet hat. Ich bin Christian Buri, wünsche einen schönen Wochenstart mit Landeswelle Thüringen. Hallo!
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2: Life is life. Bei denen gerade auch total meine Kinder mit abrocken. Gerade unser Lieblingslied, ja.
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0: DJ Bobo mit seinem 90er Somebody Dance With Me hier bei Landeswelle Thüringen für Ihren Montagvormittag. Freut mich, dass Sie den mit uns verbringen. Und was das Thema Tanzen angeht, das geht übrigens auch hier.
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0: ihre Gitarre, Amy MacDonald, Mr. Rock'n'Roll hier bei Landeswelle Thüringen. Staus und Blitzer gibt's bei uns immer zuerst mit einer Info von der A4 Richtung Frankfurt zwischen Weimar und Nora. Vorsicht, da liegt ein Schlauch auf der rechten Spur. Und im Weimarer Land ist in Utenbach die Camburger Straße am Abzweig zur Kösnitzer Straße gesperrt. Hier laufen immer noch Reinigungsarbeiten, weil dort am frühen Morgen Öl ausgelaufen war. Blitzer haben sie uns einen mobilen durchgegeben, und zwar den am Ortsausgang Saalfeld, wenn sie Richtung Arnsgereuth unterwegs sind. 0800 4x4 110, ihre Ergänzungen gerne kostenlos per Telefon oder WhatsApp bei uns. Wir geben das Ganze weiter. Gute Fahrt Ihnen. Um 12 ist es.
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2: Ich bin Sönke Röhling. Schönen guten Tag. Wackelt jetzt auch der Kanzler? Nach dem Erdrutschsieg der AfD in Sachsen-Anhalt sprechen die Spitzen von Schwarz-Rotem Bund von einer Zäsur. Während die SPD sogar die Reform in Frage stellt, will die CDU aber Kurs halten und versucht auch, eine Personaldebatte über Friedrich Merz zu verhindern. Die AfD will nun auch im Bund nach der Macht greifen. Parteichefin Alice Weidel.
3: Die CDU, CSU wird nie mehr wieder eine Bundestagswahl gewinnen können. Das ist Fakt. Der Abstand ist jetzt schon bei 10% zu uns. Und mein erklärtes Ziel ist, den Abstand deutlich in kürzester Zeit auszubauen, auf mindestens 40% anzuwachsen für die nächste Bundestagswahl.
2: Unterdessen hofft die AfD auf Abweichler von der CDU oder auf das BSW. Denn das könnte in Sachsen-Anhalt zum Zünglein an der Waage werden, Anne Brauer.
4: Ja, und es sieht immer mehr danach aus, dass das BSW der AfD an die Macht verhelfen will. BSW-Spitzenkandidat Schulze hat heute nochmal klargemacht, dass die AfD als Wahlsieger seiner Meinung nach die Regierung stellen muss und dass er auch inhaltliche Schnittmengen mit der AfD sieht. Die AfD sagt ja, sie will allen anderen Parteien die Hand ausstrecken, nur haben alle bis auf das BSW schon abgewunken. Glückwünsche kriegt die AfD übrigens vom reichsten Mann der Welt. Elon Musk hat einen Post von Alice Weidel bei X kommentiert mit einem knappen Gut gemacht.
2: Der Angriff auf die Stromversorgung in Ostsachsen hat größere

0: andere Ausmaße als bisher angenommen. Inzwischen wurden über 20 Sprengvorrichtungen entdeckt und entschärft. Die Polizei fahndet weiter nach einem 48-Jährigen. Er soll auch hinter ähnlichen Vorfällen in Brandenburg und NRW stecken. Wer aufs E-Auto setzt, spart deutlich. Laut einer Studie war das E-Auto schon im vergangenen Jahr ein Drittel günstiger als ein vergleichbarer Verbrenner. Dieses Jahr dürfte der Unterschied wegen der hohen Spritpreise noch größer werden. Außerdem sind die Kaufpreise für E-Autos gesunken, auch weil Batterien deutlich billiger geworden sind. Nord- und Ostsee sind in diesem Sommer ungewöhnlich warm geworden. Das hat das Bundesamt für Seeschifffahrt und Hydrographie festgestellt. Im Schnitt waren sie knapp 1 Grad wärmer als im langjährigen Durchschnitt. Das hat Folgen. Unter anderem breiten sich Algen dadurch deutlich schneller aus.
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2: Vor dem Hintergrund der hohen Spritpreise drängt die Gewerkschaft Nahrung Genuss Gaststätten in Thüringen auf ein sogenanntes Mobilitätsgeld. 17 Cent je Kilometer sollen jedem Pendler sofort und unabhängig von der Höhe seines Einkommens vom Staat ausgezahlt werden oder alternativ beim monatlichen Lohnsteuerabzug verrechnet werden, so die Gewerkschaft. Hintergrund ist demnach die hohe Zahl an Pendlern in Thüringen. Die NGG beziffert sie auf fast 600.000. Sie will die Kosten für Mobilität daher künftig auch stärker bei Tarifverhandlungen zum Thema machen. Und weitere Wirtschaftsnachrichten gibt's auf landeswelle.de.
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3: Wird mit Blick auf den Nachmittag richtig schön. Es sind aktuell zwar noch relativ viele Wolken unterwegs, aber die größten Regenschauer sind erstmal durch. Und nachher lockert's so auf, dass auch Sonne nochmal eine Rolle spielt. 25 bis 28 Grad. Morgen Nachmittag ein paar Regenschauer möglich. Bis dahin wird's mit bis zu 31 Grad nochmal sommerlich heiß. Und Sonne und Wolken wechseln sich ab.
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3: Schmecken lassen am Montag, Hotelküche oder Campingkocher? Das ist so ein bisschen die Frage in dieser Woche. Während die großen Flugreisen bei den meisten durch sind, machen viele trotzdem nochmal Urlaub, aber hier vor der Haustür im Camper.
5: Ich finde in der Natur so eine kleine Campingerfahrung mit der Enkeltochter ist ganz nett für sie und auch für mich eine schöne Abwechslung.
3: Ein Abenteuer für die ganze Familie, bei dem 2 Kids einmal der Wind fast zum Verhängnis geworden wäre. Wieso, erzählen sie uns in gut 10 Minuten. Davor hören sie unter anderem 80er von den Eurythmics. Love is a Stranger kommt direkt nach den Connells. Hier ist 74, 75 bei Landeswelle Thüringen. 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

0: Der Sonne entgegen mit den Stranglers hier bei Landeswelle Thüringen für ihren Montagmittag Always the Sun in der ersten Mittagspause der neuen Woche. Guten Hunger hin. Und da sind zwei Freunde von mir, Kathi und Tom aus Jena nämlich, gerade wieder mit ihrem Camper unterwegs. Ein Thema, was in Thüringen wirklich immer größer wird. Die beiden zum Beispiel nehmen sich eine 8 Wochen Auszeit und entdecken Europa, Länder und Leute. Italien, Frankreich, Kroatien, egal wohin, Hauptsache der Camper ist mit dabei. Auch bei uns im Freistaat gibt es jede Menge Möglichkeiten, sich abseits von Hotel und Poolbar zu erholen. Auf dem Campingplatz in Hohenfelden zum Beispiel und so ein Urlaub dort kann auch zu einem echten Abenteuer werden, haben uns die Kids erzählt.
1: Wir fahren immer so gerne Stand-up, die Stand-up-Paddleboards. Und wir haben uns einmal dazu entschieden, bei Wind rauszufahren. Und da sind wir quasi bis rüber auf die komplett andere Seite. Und der Wind war irgendwie so stark, wir sind gar nicht mehr zurückgekommen und sind in den Schilf reingefahren. Wir haben es letztendlich rausgeschafft, indem wir uns durchgekämpft haben. Und dann haben wir gesagt, okay, stopp, wir machen das nicht mehr.
0: Ja, aus Fehlern lernt man bekanntlich und wir alle wissen, hinterher sind wir immer schlauer. Das Campingportal vom ADAC Hessen Thüringen hat übrigens mal die Klicks der deutschen User darauf zuletzt mal ausgewertet und eine Top 10 veröffentlicht. Dabei kam der Campingplatz Saaltal-Alter am Hohen Wartestausee am besten weg. Platz 2 ging an Türkissee-Camping am Alperstädter See und der Campingpark Erfurt ist auf Rang 3 gelandet.
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0: Im Bestfall sind Sie gerade in der Mittagspause, um die Frage, wo bist du, von James Blunt zu beantworten. Wise Man hier bei Landeswelle Thüringen. Schmecken lassen. Staus und Blitzer immer zuerst mit einer Info von der A4 Richtung Frankfurt zwischen Weimar und Nora. Achtung, da liegt ein Schlauch auf der rechten Spur. Und es gab ein Update aus dem Weimarer Land. Utenbach, die Camburger Straße am Abzweig zur Kössnitzer Straße, in beiden Richtungen weiter gesperrt, weil dort heute Morgen Öl ausgelaufen war. Und die Reinigungsarbeiten dauern laut Polizei voraussichtlich noch den kompletten Nachmittag über. Bis circa 17:45 ist im Moment angesetzt. Von Ihnen haben wir gerade die Info gekriegt, dass sich Autofahrer dort einigermaßen noch vorbeischlängeln können. Für Lkw allerdings wird es schwierig. Die fangen schon an, dort zu drehen. Also rund um die Camburger Straße in Utenbach, wenn es geht, einen Bogen machen. Alles gesperrt wegen Reinigungsarbeiten. Da ist Öl ausgelaufen. Das Ganze dauert voraussichtlich noch bis heute zum späten Nachmittag 17:45. Was die mobilen Blitzer angeht, da sind wir im Moment vogelfrei unterwegs.
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0: Es ist 12:30.
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3: Ich bin Leonard Adam. Schönen guten Tag. Klares Ergebnis der Bürgermeisterwahl in Bad Tabarz. Amtsinhaber David Ortmann bekommt eine dritte Amtszeit. Der SPD-Politiker wurde laut Wahlleitung mit fast 99% der Stimmen wiedergewählt. Die Wahlbeteiligung lag bei rund 48%. Ortmann war der einzige Kandidat auf dem Stimmzettel und hatte keine Gegenkandidaten. Das Ergebnis wertete er als Bestätigung für die Arbeit der vergangenen 6 Jahre. Er bedankte sich auch bei den Mitarbeitern der Gemeindeverwaltung. Obwohl er SPD-Mitglied ist, war Ortmann als Einzelbewerber zur Wahl angetreten. Und Rekordwochenende in Ilmenau. Das Spencer Hill Festival hat so viele Menschen angelockt wie nie zuvor. Nach Angaben der Organisatoren kamen mehr als 20.000 Fans der Kultschauspieler. Auf dem Programm standen unter anderem Live-Musik, eine Western-Show sowie Filme, Dokus und Trailer rund um Bud Spencer und Terence Hill. Außerdem gab es eine Parade mit US-Autos. Es war schon die dritte Ausgabe des Festivals in Ilmenau. Ob es im kommenden Jahr wieder dort stattfindet, ist den Veranstaltern zufolge allerdings noch offen.
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0: Da lockert es von Westen her immer weiter auf. Da, wo noch relativ viele Wolken unterwegs sind, ändert sich das im Laufe des Nachmittags und die Sonne kommt durch. Regen ist erstmal kein Thema mehr. 25 bis 28 Grad heute.

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1: Grüße in die Runde an diesem Montag. Und das kennen Sie vielleicht auch. Eigentlich sollen wir was ganz anderes machen, um am Ende plötzlich in einer Rolle zu landen, die wir so gar nicht auf dem Schirm hatten. Beim Einrichten zum Beispiel. Wir sind Berater und plötzlich bauen wir mit auf. Irene Cara ging es zu Lebzeiten ähnlich. Für das Musical Fame wurde sie eigentlich als Tänzerin gecastet. Dann allerdings wurde die Rolle der Coco für sie geschrieben.

Titelsong verantwortlich. Eine wirklich herausragende Karriere vor der Kamera und hinter Mikro, gekrönt mit einem Oscar, allerdings für einen anderen Song aus den 80ern. Den kennt nahezu jeder. Flashdance, What a Feeling, jetzt bei Landeswelle Thüringen. Hier ist Irene Cara.

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1: Mit Michael Schemmert. Fulminant ist der Thüringer HC in die Handball-Bundesliga der Frauen nach dem zweiten Sieg im zweiten Spiel an die Spitze der Tabelle gestürmt. Der THC ließ den Gastgebern vom VfL Oldenburg keine Chance und feierte einen 41:30 Kantersieg. Bei den Männern dagegen erwartet der TSV Eisenach nach zwei Spielen noch immer auf den ersten Punkt. Nächster Anlauf heute Abend ab 19 Uhr bei der HSG Wetzlar. Auch die Gastgeber, die stehen noch ohne Sieg da. Aufatmen dagegen bei den Tischtennisherren vom PostSV Mühlhausen. Nach zwei Pleiten zum Start haben die Thüringer gestern den ersten Sieg der neuen Bundesliga-Saison eingefahren. In Grünwettersbach gewannen die Mühlhäuser knapp mit 3:2. Und bei den US Open im Tennis, da hat unsere deutsche Nummer 1 Alex Zverev nach zwei 5-Satz-Krimis in der dritten Runde alles in drei Sätzen klargemacht. In der kommenden Nacht trifft er im Achtelfinale nun auf den Italiener Daderi. Und was abseits des Sports sonst noch wichtig ist, das hören Sie auch gleich wieder in den Landeswelle Nachrichten um

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0: Alle Fernseheulen haben es natürlich sofort erkannt aus der Serie Friends, die 90er hier bei Landeswelle Thüringen. Rembrandts und I'll be there for you. Einen schönen Montag. Staus und Blitzer bei uns immer zuerst mit einer Meldung von der A38 Richtung Göttingen. Vorsicht hier zwischen Bleicherode und Breitenworbis, da brennt ein Auto auf dem Standstreifen. Dann Achtung auf der A71 in beiden Richtungen zwischen Erfurt-Stotternheim und Erfurt-Nord, da ist ein Schwan auf der Straße unterwegs. Und größeres Problem im Weimarer Land betrifft in Utenbach die Camburger Straße. Die ist am Abzweig zur Kösnitzer Straße in beiden Richtungen wegen Reinigungsarbeiten nach einer Ölspur gesperrt. Das Ganze dauert voraussichtlich noch bis in den späten Nachmittag. Die Polizei hat etwa 17:45 angepeilt. Mobile Blitzer kennen wir einen einzigen, und zwar in Weimar an der Dürrenbacher Hütte. Da sind 30 angesagt. Haben Sie auch was? Dann gerne kostenlos per Telefon oder WhatsApp ergänzen. 0800 4x4 110 ist die Nummer. Kommen Sie gut an. 13 Uhr haben wir's.
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2: Ich bin Sönke Röhling. Schönen guten Tag. Die AfD bejubelt ihren Wahlsieg in Sachsen-Anhalt und sucht jetzt einen Mehrheitsbeschaffer. Vor allem das BSW kommt dafür in Frage, aber auch Abweichler aus anderen Fraktionen. Dass die CDU doch noch irgendwie versucht, eine Mehrheit gegen die AfD zu organisieren, scheint ausgeschlossen, meint auch CSU-Chef Söder.
3: Die AfD hat dort einen Auftrag bekommen. Warten wir ab, was sie draus machen. Aber einen Rat würde ich schon geben. Jetzt nicht auf Biegen und Brechen versuchen, mit allen Tricks und Möglichkeiten irgendwie noch eine halbe Stimme Mehrheit zu organisieren. Ich finde, die sollen jetzt mal zeigen, ob sie wirklich etwas können. Die sollen zeigen, ob sie regieren können. Ich habe da Zweifel. Demokratie muss man ernst nehmen, selbst wenn sie einem nicht gefällt.
2: Für die Bundesregierung in Berlin wird die Luft nach dem AfD-Erdrutschsieg in Sachsen-Anhalt dünner. Die SPD stellt den schwarz-roten Reformkurs offen in Frage. Die CDU dagegen will ihn weiterführen. Spitzenvertreter der Union versuchen außerdem, eine Kanzlerdebatte um Friedrich Merz zu verhindern. Der Angriff auf die Stromversorgung in Ostsachsen hat größere Ausmaße als bisher angenommen. Wie das Landeskriminalamt mitgeteilt hat, wurden insgesamt über 20 Sprengvorrichtungen entdeckt und entschärft. Die Polizei fahndet weiter nach einem 48-Jährigen. Er soll auch hinter ähnlichen Vorfällen in Brandenburg und NRW stecken. Unterdessen hat es heute Morgen in einem Unspannwerk in Berlin-Mitte gebrannt. Da war es aber wohl ein technisches Problem, das einen Kurzschluss ausgelöst hat, heißt es. Statt Autos werden im VW-Werk in Osnabrück künftig Rüstungsgüter, darunter Teile für ein Raketenabwehrsystem, gebaut. Der Standort wird vom Land Niedersachsen und einem Investor übernommen. 3/4 der bisherigen VW-Jobs sollen nach der Übernahme erhalten bleiben. E-Autos sind inzwischen deutlich günstiger als vergleichbare Verbrenner, sowohl in der Anschaffung als auch

0: im Unterhalt. Laut einer Studie betrug der Preisvorteil schon im vergangenen Jahr rund ein Drittel, auch weil die Batterien billiger geworden sind. Dieses Jahr dürfte der Unterschied beim Unterhalt wegen der hohen Spritpreise noch größer ausfallen.
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2: Wird jetzt immer besser. Die Regenschauer sind durch. Richtung Nachmittag lockert es überall auf. Und dann kommt die Sonne raus. 25 bis 28 Grad schaffen wir nochmal.
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2: Früher sind es Künstlerinnen wie die kürzlich verstorbene Dolly Parton gewesen. Heute sorgen zum Beispiel die Jungs von The Bossos für den passenden Sound. Kommen Sie gut durch den Montag mit uns und da geht's gleich ein bisschen um Country. 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Gespielt wird in einer knappen Viertelstunde. Davor unter anderem ein Song, der x-fach gecovert wurde, Infinity von Guru Josh und das hier ist die Cutting Crew mit I Just Died in Your Arms Tonight aus den 80ern.

0: Durch den Montag mit Landeswelle Thüringen. Schön, dass Sie den Wochenstart mit uns anpacken. Bad Boys Blue eben aus den 80ern mit You're a Woman. Bei dem Song wird vermutlich eher Disco Fox getanzt. Auf die Messe, zu der wir Sie einladen, ist es eher Line Dance.
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0: Diese Gruppen, die Schritte einstudieren und dann mit Cowboystiefeln an und Hut auf dem Kopf im Takt tanzen. Sehen und probieren Sie bei Ihrem Ausflug am 3. Oktober. Für den gibt's nämlich jeden Tag 2 Tickets hier in der Mittagskarte. Lisa aus Ilmenau macht den Anfang. Bei Ihnen zieht sich das Thema Country durch die Kindheit, ne?
2: Ja, mein Papa, der war schon seit 90ern ein riesen Country-Fan und da ist es einfach so in der Familie drin. Also seit klein auf war ich hier Bergsee Ratscha bei dem Country-Festival und das ist bei mir einfach im Blut.
0: Das heißt, bei Ihnen ist Country durchaus ein Thema und da wäre so ein Besuch auf der Messe natürlich genau das Richtige.
2: Das wäre perfekt, ja.
0: Dann hören Sie jetzt von mir 10 Begriffe und wenn Sie mir 5 wieder nennen können, gibt es 2 Tickets, okay?
2: Mhm.
0: Cowboyhut, Konzertticket, Line Dance, Westernstiefel, Live-Musik, Messehalle, Country, Applaus, Jeansjacke, Gitarrenriff. Zeit läuft.
2: Line Dance, Countryhut, Westernstiefel, Messehalle, Applaus, Cowboyhut.
0: Jawohl, damit haben wir 5. Herzlichen Glückwunsch.
2: Super, ich danke. Ich bin so fröhlich, danke.
0: Ich gehe davon aus, Sie gehen mit Ihrem Papa auch hin, oder?
2: Definitiv.
0: Dann wünsche ich Ihnen beiden ganz viel Spaß in Erfurt.
2: Super, vielen Dank.
0: Und wenn auch Sie gucken wollen, wie vielfältig Country sein kann, dann lassen Sie sich von mir einfach morgen einladen. Da gibt es wieder 2 Tickets hier in der Mittagskarte. Anmelden geht wie immer jederzeit auf landeswelle.de.
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3: 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Die Ambrosia-Blüte nähert sich ihrem Ende. Die Belastung ist heute nur noch schwach. Allergiker spüren eine deutliche Entspannung der Schleimhäute. 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

0: mit Rockwell aus den 80ern Schritt für Schritt Richtung Feierabend. Somebody's watching me hier bei Landeswelle Thüringen. Einen schönen Montagmittag Ihnen, hallo.
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0: Staus und Blitzer gibt's bei Landeswelle Thüringen immer zuerst. Eine Meldung von der A38 Richtung Göttingen für Sie. Zwischen Bleicherode und Breitenworbis brennt ein Auto, deswegen hier der Standstreifen blockiert. Dann Vorsicht auf der A71 in beiden Richtungen. Zwischen Erfurt-Stotternheim und Erfurt-Nord hat sich ein Schwan verlaufen. Der ist dort auf der Straße unterwegs. Und Reinigungsarbeiten im Weimarer Land betrifft die Ortschaft Utenbach. Da ist die Kamburger Straße am Abzweig zur Kösnitzer Straße immer noch in beiden Richtungen gesperrt, weil hier am frühen Morgen Öl ausgelaufen war. Die Polizei hat uns vorhin ein Update gegeben. Das Ganze dauert voraussichtlich noch bis 17:45 heute am späten Nachmittag. Wenn Sie da mit dem Auto lang wollen, geht das wohl, das haben Sie uns gesagt. Da muss man ein bisschen sich langschlängeln, aber LKW haben dort wenig Chancen und die sind dann auch gezwungen, drumherum zu fahren. Wir behalten das natürlich im Auge und hoffen, dass es vielleicht ein bisschen schneller geht. Blitzer, immerhin nur einer von Ihnen durchgegeben. Mobil steht er in Weimar an der Dürrenbacher Hütte, da wo Sie 30 fahren dürfen.
1: 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Dann rufen Sie uns kostenlos an unter 0800 4x4 110.
0: Wir haben es 13.30 Uhr.
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3: Ich bin Sönke Röhling. Schönen guten Tag. Die AfD bejubelt ihren Wahlsieg in Sachsen-Anhalt und sucht jetzt einen Mehrheitsbeschaffer. Vor allem das BSW kommt dafür in Frage, aber auch Abweichler aus anderen Fraktionen. Dass die CDU doch noch irgendwie versucht, eine Mehrheit gegen die AfD zu organisieren, scheint ausgeschlossen, meint auch CSU-Chef Söder.
4: Die AfD hat dort einen Auftrag bekommen. Warten wir ab, was sie draus machen. Aber ein Rat würde ich schon geben. Jetzt nicht auf Biegen und Brechen versuchen, mit allen Tricks und Möglichkeiten irgendwie noch eine halbe Stimme Mehrheit zu organisieren. Ich finde, die sollen jetzt mal zeigen, ob sie wirklich etwas können. Die sollen zeigen, ob sie regieren können. Ich habe da Zweifel. Demokratie muss man ernst nehmen, selbst wenn sie einem nicht gefällt.
3: Für die Bundesregierung in Berlin wird die Luft nach dem AfD-Erdrutschsieg in Sachsen-Anhalt dünner. Die SPD stellt den schwarz-roten Reformkurs offen in Frage. Die CDU dagegen will ihn weiterführen. Spitzenvertreter der Union versuchen außerdem, eine Kanzlerdebatte um Friedrich Merz zu verhindern. Der Angriff auf die Stromversorgung in Ostsachsen hat größere Ausmaße als bisher angenommen. Wie das Landeskriminalamt mitgeteilt hat, wurden insgesamt über 20 Sprengvorrichtungen entdeckt und entschärft. Die Polizei fahndet weiter nach einem 48-Jährigen. Er soll auch hinter ähnlichen Vorfällen in Brandenburg und NRW stecken. Unterdessen hat es heute Morgen in einem Unspannwerk in Berlin-Mitte gebrannt. Da war es aber wohl ein technisches Problem, das einen Kurzschluss ausgelöst hat, heißt es. Statt Autos werden im VW-Werk in Osnabrück künftig Rüstungsgüter, darunter Teile für ein Raketenabwehrsystem, gebaut. Der Standort wird vom Land Niedersachsen und einem Investor übernommen. 3/4 der bisherigen VW

Jobs sollen nach der Übernahme erhalten bleiben. E-Autos sind inzwischen deutlich günstiger als vergleichbare Verbrenner, sowohl in der Anschaffung als auch im Unterhalt. Laut einer Studie betrug der Preisvorteil schon im vergangenen Jahr rund ein Drittel, auch weil die Batterien billiger geworden sind. Dieses Jahr dürfte der Unterschied beim Unterhalt wegen der hohen Spritpreise noch größer ausfallen.

0: 31 Grad möglich. Im Moment lockert es auch immer mehr auf. Überall ist schon ein bisschen Sonne da. Richtung Osten dauert es noch ein paar Minütchen, aber auch da am Nachmittag dann nahezu freie Sicht, wenn überhaupt, dann maximal so ein paar Schleierwolken, die unterwegs sind. Morgen auch erst Sonne und Wolken im Wechsel. Am Nachmittag haben sich ein paar Regenschauer angekündigt. Gönnen wir uns bei diesem kurzen Sommer zurück Intermezzo nochmal eine Kugel Eis mehr heute Nachmittag zum Feierabend, oder? Und bis dahin bringen wir Sie natürlich gemeinsam genau dahin. Landeswelle Thüringen hier, ich bin Christian Buri, hallo.
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NDW-Kult von Nena Leuchtturm hier bei Landeswelle Thüringen. Einen schönen Montagmittag Ihnen. Ab 14 Uhr geht's weiter mit dem Kollegen Patrick Rebin. Wir haben ja heute das Thema Camping. Viele sind immer noch in der Saison und lassen sich das bis Oktober dauern. Patrick, wie sieht's bei dir aus?

0: Campen, ist das ein Thema bei dir?
1: Also ich hätte tatsächlich Lust mal mit so einem richtigen Camper so eine Tour zu machen, gerade so, weiß nicht, Irland, Schottland oder auch Skandinavien, Norwegen, Schweden, schon sehr, sehr stark, glaube ich, dafür. Stell mir auch richtig cool vor, ich meine, du hast ja einfach dein Haus dabei quasi, bist super mobil, muss ich nicht auf einen Ort festlegen. Sonst Erfahrung bisher eigentlich nur von Festivals.
0: Aber kann man das wirklich campen nennen?
1: Naja, ich meine, es ist ja trotzdem auch irgendwo campen. Ja, nee, aber wie gesagt, mit so einem Camper so eine kleine Tour machen, hätte ich tatsächlich mal Lust drauf.
0: Ja, also ich kenne das von zwei Freunden von mir aus Jena, die sind auch gerade auf Tour. Ich dachte, Kroatien war es. Die haben sich so eine 8 Wochen Auszeit jetzt gegönnt und die schicken regelmäßig dann auch Bilder, was die dort so erleben. Und das ist echt schon wirklich beeindruckend, wo du mit dem Camper dann auch überall hinkommst und wo du auch stehen kannst. Also das sieht echt gut aus.
1: Also ich meine, ich habe ja die letzten 2,5 Jahre auf Mallorca gelebt und da gibt es schon auch sehr, sehr viele Menschen, die da mit dem Camper unterwegs sind. Und das auch wirklich, wenn du dann an so kleinen Stränden bist, du siehst überall diese Camper, teilweise an irgendwelchen Klippen, wo die Leute dann einen fantastischen Ausblick haben. Also das lohnt sich.
0: Also wer noch nicht auf den Geschmack gekommen ist, vielleicht wird es dann heute Nachmittag noch was. Das Thema Camping natürlich auch beim Patrick gleich aktuell. Geht's mit den 80ern zur Sache. Duran Duran kommen mit Wild Boys und es gibt Robbie Williams. Da habe ich vor Jahren mal ein Berlin-Konzert besucht im Olympiastadion. Das ist bestimmt schon 20 Jahre her. Und wir haben nachts um 3:30 vorm Stadion gelegen, um in der ersten Reihe stehen zu dürfen. Einlass war 15 Uhr.
1: Also quasi auch Camping-Erfahrung.
0: Das war sozusagen, ja. Und dann bin ich eingepennt vorm Stadion und habe mich vergessen zuzudecken. Auf einmal kam die Sonne raus. Ich hatte den Sonnenbrand meines Lebens. Aber wir standen in der ersten Reihe. Also so viel.
1: Dachte, du wärst um 18 Uhr aufgewacht.
0: Nein, Gott sei Dank nicht. Also Robbie Williams auch gleich vor um 2 und dann der Patrick. Viel Spaß.
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0: I am strong, singt da Robbie Williams hier bei Landeswelle Thüringen. Ich wünsche Ihnen einen schönen Montag. Mein Name ist Patrick Rebin. Ich übernehme jetzt hier mal das Studio. So, und meine erste Amtshandlung ist natürlich, mal mit Ihnen zusammen auf den aktuellen Verkehr zu gucken, weil Staus und Blitzer bei uns immer zuerst kommen. A71, in beide Richtungen habe ich eine Meldung aktuell zwischen Erfurt-Stotternheim und Erfurt-Nord. Vorsicht, hier ist ein Schwan auf der Fahrbahn. Das ist auch so eine Meldung, die habe ich, glaube ich, noch nie gelesen. Ein Schwan auf der Fahrbahn. Na gut, Kreis Weimarer Land, Utenbach habe ich noch was, Kamburger Straße, am Abzweig zur Kösnitzer Straße, in beiden Richtungen aktuell eine Sperrung. Hier sind Reinigungsarbeiten, hat es eine Ölspur gegeben, die wird gerade weggemacht. Das dauert noch so bis etwa 16:45. Wir gucken auf die Blitzer. Da sind mir momentan zwei bekannt. Einer davon steht in Erfurt in der August-Röbling-Straße stadteinwärts. Nummer zwei in Weimar, Dürrenbacher Hütte. Hier sind 30 erlaubt, also wenn Sie da unterwegs sind, schön auf den Tacho gucken, sonst wird's teuer. Falls Sie noch irgendwas für mich sehen, Staus, Blitzer, Verkehrsbehinderung, sagen Sie gerne Bescheid. 0800 4x4 110 ist die Nummer. 14 Uhr haben wir's.
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2: Ich bin Imme Kasten. Schönen guten Tag. Die AfD feiert ihren Wahlerfolg in Sachsen-Anhalt, sucht aber noch einen Partner zum Regieren. Für CDU, SPD, Grüne und Linke kommt eine Zusammenarbeit nicht in Frage. Die AfD hat aber auch keine absolute Mehrheit. Spitzenkandidat Ulrich Siegmund.
3: Deswegen ist es jetzt unser Anspruch, genau diese stabile Mehrheit in den nächsten Tagen, Wochen zu organisieren. Ich habe das ja in meinen Eingangsworten schon gesagt, wie das aussehen könnte. Entweder durch die Unterstützung, und zwar vollständige Unterstützung einer Fraktion oder einzelner Abgeordneter.
2: Ja, und da kommt das BSW ins Spiel. Die Wagenknecht-Partei lehnt eine Zusammenarbeit mit der AfD nicht ab und sieht inhaltliche Schnittmengen. Ja, und wackelt jetzt nach der Wahl in Sachsen-Anhalt auch die Bundesregierung. Nach dem Erdrutschsieg der AfD in Sachsen-Anhalt steht auch für die schwarz-rote Koalition in Berlin eine ganze Menge auf dem Spiel. Finn Rebesell-Freund liebt dazu.
4: Nicht nur die Landespolitik in Sachsen-Anhalt, auch CSU-Chef Söder sieht das Wahlergebnis als Denkzettel für Berlin. Und klar, da rauchen jetzt die Köpfe, wie es weitergeht. SPD-Chef Klingbeil hat gleich schon mal die Reformpläne der Bundesregierung in Frage gestellt. Spitzenvertreter der CDU sagen dagegen, ja, das ist eine Zäsur, aber wir bleiben auf Kurs und versuchen auch, eine Kanzlerdebatte wegzumoderieren. Friedrich Merz wollte ja die AfD halbieren. In Sachsen-Anhalt jetzt das Gegenteil. AfD verdoppelt, CDU halbiert. Der Druck auf Merz wird damit nochmal größer.
2: Statt Autos werden im VW-Werk in Osnabrück künftig Rüstungsgüter, darunter Teile für ein Raketenabwehrsystem, gebaut. Der Standort wird vom Land Niedersachsen und einem Investor übernommen. 3/4 der bisherigen VW-Jobs sollen nach der Übernahme erhalten bleiben. Es ist ein großer Schritt bei der Energiewende. Im sächsischen Boxberg entsteht jetzt einer der leistungsfähigsten Batteriespeicher Deutschlands. Er soll Schwankungen bei der Wind- und Solarenergie überbrücken und rein rechnerisch rund 640.000 Haushalte 4 Stunden lang mit Strom versorgen können.
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0: Heute ist es hier bei uns in Thüringen der klassische Mix aus Sonne und Wolken den Tag über. Viele Wolken, ja, die Sonne zeigt sich zwischendurch aber auch. An sich ist es auch recht warm mit 25 bis 28 Grad in der Spitze.

0: Aktuell messen wir in Gotha 25 Grad, in Mühlhausen sind wir bei 21. Morgen kommt dann so ein bisschen der Sommer nochmal zurück. Ja, bis zu 31 Grad, fast schon Freibadwetter mit Sonne und Wolken im Mix. Erst gegen Nachmittag dann auch örtlich mal ein bisschen Regen möglich.
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0: Einen schönen Montag wünsche ich Ihnen. Ich hoffe, Sie sind gut reingestartet in die neue Woche. Wenn Sie heute Geburtstag haben, dann haben Sie was mit US-Pop-Sängerin Gracie Abrams gemeinsam. Ja, die wird nämlich heute 27 Jahre jung. An der Stelle ein herzliches Happy Birthday an Sie und natürlich auch an Gracie. So, und zur Feier des Tages gibt es gleich von mir ihren Debüt-Hit aus 2024, That's So True. Aber davor steigen wir noch ein mit ein bisschen was aus den 80ern, Alphaville, Forever Young. Aber jetzt erstmal die Stimme, Tina Turner, einzigartig. I don't wanna lose you. Schönen Montag.

0: Langsam aber sicher kommt der Anderherbst. Ich meine, wir haben es ja heute Morgen alle gesehen, wie grau das teilweise war. Und ganz ehrlich, der Herbst, muss man dazu sagen, ist jetzt nicht für alle die beste Jahreszeit, aber wofür es auf jeden Fall perfekt ist, ist mit dem Camper zu reisen. Landeswelle Thüringen hier unterwegs sein, das Zuhause dabei haben, richtig schön ein Teil der Natur werden quasi. Und es gibt auch hier in Thüringen tatsächlich überall Campingplätze. Einer davon ist zum Beispiel am Strandbad Breitungen. Enrico Anacker ist der Leiter da. Wie lange geht denn die Saison bei euch eigentlich noch?
1: Wir machen dann wieder im April wieder auf. Und das ist ja unsere Saison, April bis Oktober. Und das wird auch sehr gut angenommen. Dann ist bei uns zu. Das heißt nicht, dass wir keine Arbeit haben. Es gibt eine Vorbereitung, eine Nachbereitung. Und wir wollen ja auch für nächstes Jahr wieder ein schönes Programm hinstellen mit einem anderen Highlight. Und das gilt es ja auch natürlich jetzt im Winter vorzubereiten.
0: Sehen Sie mal, da hören Sie es. Also jetzt noch einen knappen Monat und dann ab April wieder in Breitungen campen gehen. Und es ist auch wirklich einfach romantisch. Ja, so ein Ausflug mit dem Camper. Am Wochenende jetzt steht übrigens noch was ganz Besonderes an in Breitungen. Das Kürbisfest vielleicht, falls Sie spontan sind und den Camper sowieso schon ready haben.
1: Unser absolutes Highlight des Jahres ist unser Kürbisfest. Den Samstag und den Sonntag, 12. und 13. September. Da freut sich natürlich schon die ganze Region. Also ich bin ja schon sehr gut mit dabei, mit der ganzen, im ganzen Rahmenprogramm, mit der, wie alles organisiert wird oder sowas. Natürlich auch mit guter Unterstützung der Gemeinde. Und ich kann nur allen raten, herzukommen. Der Eintritt ist frei und Samstag haben wir natürlich das Kürbiswiegen.
0: Ja, ich habe mir mal so ein bisschen das Programm angeguckt. Kürbiswiegen haben wir ja gerade schon angesprochen. Ne? Kürbiswettpaddeln gibt es auch noch. Da paddeln die Menschen wirklich in ausgehöhlten Riesenkürbissen über den See. Noch einiges mehr gibt's alles online zum Nachgucken.
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0: Echte Midwestern Country Music aus Hamburg. Texas Lightning, Jane Comerford, Olli Dittrich und so weiter und so fort. Kann ich mich übrigens auch noch gut dran erinnern. Lief nämlich da, wo ich herkam, immer beim Kinderfasching die Nummer. No, no, never. Habe ich damals schon gerne gehört. Staus und Blitzer hier bei uns bei Landeswelle Thüringen immer zuerst. Wir gucken auf die A38 Richtung Leipzig zwischen Nordhausen West und Nordhausen. Vorsicht, hier ist aktuell eine ungesicherte Unfallstelle auf der rechten Spur. Plus, wir haben auch schon den ersten Stau, der sich dahinter anschließt. A72 Richtung Chemnitz auf Höhe Plauen Süd. Vorsicht, hier sind Fahrradfahrer auf dem Standstreifen unterwegs. Und dann habe ich noch eine Meldung aus dem Kreis Weimarer Land, genauer gesagt aus Utenbach. Kamburger Straße am Abzweig zur Kösnitzer Straße in beiden Richtungen aktuell gesperrt wegen Reinigungsarbeiten. Hier ist eine Ölspur. Das dauert noch bis circa 16:45. Wir gucken auf die Blitzer. Habe ich aktuell 3 für Sie. Einer steht in Erfurt auf der August-Röbling-Straße stadteinwärts. Einer in Gera auf dem Stadtring Südosthöhe der Plauenschen Straße stadteinwärts. Und dann habe ich noch einen in Weimar, Dürrenbacher Hütte. Erlaubt sind hier 30 km/h.
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0: 14.30 Uhr ist es.
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2: Ich bin Imme Kasten. Schönen guten Tag. Die AfD feiert ihren Wahlerfolg in Sachsen-Anhalt, sucht aber noch einen Partner zum Regieren. Für CDU, SPD, Grüne und Linke kommt eine Zusammenarbeit nicht in Frage. Die AfD hat aber auch keine absolute Mehrheit. Spitzenkandidat Ulrich Siegmund.
3: Deswegen ist es jetzt unser Anspruch, genau diese stabile Mehrheit in den nächsten Tagen, Wochen zu organisieren. Ich habe das ja in meinen Eingangsworten schon gesagt, wie das aussehen könnte. Entweder durch die Unterstützung, und zwar vollständige Unterstützung einer Fraktion oder einzelner Abgeordneter.
2: Ja, und da kommt das BSW ins Spiel. Die Wagenknecht-Partei lehnt eine Zusammenarbeit mit der AfD nicht ab und sieht inhaltliche Schnittmengen. Ja, und wackelt jetzt nach der Wahl in Sachsen-Anhalt auch die Bundesregierung. Nach dem Erdrutschsieg der AfD in Sachsen-Anhalt steht auch für die schwarz-rote Koalition in Berlin eine ganze Menge auf dem Spiel. Finn Riebesell-Freund liebt dazu.
4: Nicht nur die Landespolitik in Sachsen-Anhalt, auch CSU-Chef Söder sieht das Wahlergebnis als Denkzettel für Berlin. Und klar, da rauchen jetzt die Köpfe, wie es weitergeht. SPD-Chef Klingbeil hat gleich schon mal die Reformpläne der Bundesregierung in Frage gestellt. Spitzenvertreter der CDU sagen dagegen, ja, das ist eine Zäsur, aber wir bleiben auf Kurs und versuchen auch, eine Kanzlerdebatte wegzumoderieren. Friedrich Merz wollte ja die AfD halbieren. In Sachsen-Anhalt jetzt das Gegenteil. AfD verdoppelt, CDU halbiert. Der Druck auf Merz wird damit nochmal größer.
2: Statt Autos werden im VW-Werk in Osnabrück künftig Rüstungsgüter, darunter Teile für ein Raketenabwehrsystem, gebaut. Der Standort wird vom Land Niedersachsen und einem Investor übernommen. 3/4 der bisherigen VW-Jobs sollen nach der Übernahme erhalten bleiben.

Es ist ein großer Schritt bei der Energiewende. Im sächsischen Boxberg entsteht jetzt einer der leistungsfähigsten Batteriespeicher Deutschlands. Er soll Schwankungen bei der Wind- und Solarenergie überbrücken und rein rechnerisch rund 640.000 Haushalte 4 Stunden lang mit Strom versorgen können.

0: zu 31 Grad Freibadwetter mit Sonne und Wolken im Mix. Erst morgen Nachmittag dann auch örtlich mal Regen drin.
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0: Liebe Grüße an die Bürokaffeemaschine. Ich kenne sie doch, ich weiß doch, wo sie am liebsten unterwegs sind. Begleite sie heute hier durch den Tag durch, beziehungsweise durch den Nachmittag. Egal, ob sie mit Kopfhörern im Großraumbüro, im Taxi oder im Supermarkt mit dabei sind. Bitte genießen Sie den Tag.

0: Bei uns dreht sich's heute ja schon den ganzen Tag rund ums Camping. Das ist voll in Landeswelle Thüringen hier. Schönen Montag Ihnen und ganz liebe Grüße ins Büro. Also ich muss auch sagen, es gibt wirklich keinen einzigen Tag, an dem ich nicht durch Social Media durchscrolle und mir keine Videos von Leuten, die in irgendeiner Form campen gehen, vor die Finger kommen. Gerade so diese ausgebauten Camper, die sind da aktuell richtig groß. Aber auch einfach der Klassiker im Zelt, draußen, in der freien Natur. Landeswelle-Hörer Pascal zum Beispiel, der ist in der Wahl seines Campingstils auch schon ziemlich festgelegt.
1: Ist immer Zelt. Man muss ja auch was haben davon.

0: Muss er da erstmal was aufbauen und.
1: Ja, gut, die einen stehen auf Zelt aufbauen, die anderen auf mit dem Auto durch die Gegend fahren, ankommen, fertig sein. Es gibt aber natürlich auch noch andere Möglichkeiten, Urlaub zu machen. Ferienwohnungen, Hotel, Hostel und so weiter und so fort. Und genau deswegen wollten wir von Ihnen da draußen mal wissen, wie es bei Ihnen eigentlich so aussieht. Haben uns mal in Weimar ein bisschen durchgefragt.
2: Ferienwohnung, was dazwischen? Nee, aber wenn ich mich jetzt entscheiden müsste, würde ich wahrscheinlich eher auf Camping gehen.
3: Och, eher so ein Typ Pension, würde ich sagen.
4: Ich würde sagen eher Camping. Also ich mag auch so Bootsausflüge und sowas mit Freunden, finde ich toll.
5: Wir fahren auch immer, also als Familie, und da nehmen wir uns eine Ferienwohnung.
6: Camping? Ja, lieber als irgendwo am Pool zu chillen.
7: So 50-50 Team Ferienwohnung und 50% Hotel.
8: Nee, campen gar nicht gerne.
1: Ja, aber sehen Sie mal, so an sich war das doch ein nettes 50-50 Ergebnis, würde ich sagen. Es waren viele von Ihnen dabei, die gerne mal campen gehen. Falls Sie das noch nie ausprobiert haben mit dem Camping, machen Sie es doch einfach mal. Also gerade jetzt im Herbst ist das wirklich richtig schön und jetzt mal ganz ehrlich, auch einfach ein bisschen romantisch.
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0: bisschen Musik aus Belgien für Sie. Das ist auch irgendwie so ein bisschen bluesig, die Nummer, finde ich. Vaya con Dios, What's a Woman? Landeswelle Thüringen hier. Schönen Montag Ihnen. Staus und Blitzer bei uns immer zuerst. Wir gucken auf die A4 Richtung Frankfurt. Zwischen Gotha-Boxberg und Waltershausen aktuell eine ungesicherte Unfallstelle auf der rechten Spur und dem Standstreifen dementsprechend hier eine Vollsperrung. Ich habe die A38 Richtung Leipzig zwischen Nordhausen-West und Nordhausen-Vorsicht. Hier ebenfalls eine ungesicherte Unfallstelle auf der rechten Spur und Stau. Ich habe die A71 Richtung Sangerhausen am Rennsteigtunnel. Da steht ein kaputtes Auto auf der rechten Spur, deswegen ist die gesperrt. Und dann habe ich noch was aus dem Kreis Weimarer Land in Utenbach, um genau zu sein. Kamburger Straße am Abzweig zur Kösnitzer Straße in beiden Richtungen aktuell gesperrt wegen Reinigungsarbeiten. Hier ist eine Ölspur auf der Straße. Das Ganze dauert noch ein bisschen, voraussichtlich bis 17.15 Uhr. Dann gucken wir noch auf die Blitzer. Da sind mir momentan drei bekannt. Einer in Erfurt auf der August-Röbling-Straße stadteinwärts, einer in Gera auf dem Stadtring Südosthöhe Blauensche Straße stadteinwärts und dann habe ich noch einen in Weimar, Dürrenbacher Hütte. 30 sind hier erlaubt. Falls Sie noch irgendwas für mich sehen, Stausblitzer, Verkehrsbehinderung 0800 4x4 110 ist die Nummer für Sie. 15 Uhr ist es.
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2: Ich bin Imme Kasten. Schönen guten Tag. Es ist die schwerste Wahlniederlage, die die CDU seit Jahrzehnten eingefahren hat. Das hat Kanzler Merz nach der Schlappe seiner Partei bei der Wahl in Sachsen-Anhalt gesagt. Er sei schockiert über den Sieg der AfD und kündigt Konsequenzen auch auf Bundesebene an. Merz stellt aber klar, am Reformkurs will er zusammen mit der SPD festhalten.
3: Unser Land braucht grundlegende Reformen. Dass wir sie auch nicht nur rational begründen, sondern emotional vermitteln müssen, ist jetzt eine gemeinsame Aufgabe, der ich mich auch stelle. Es geht um nicht mehr und um nicht weniger als um die Zukunft unseres Landes und die Chancen unserer Kinder und Enkelkinder.
2: Ja, und die AfD jubelt und hofft auf Abweichler von der CDU oder des BSW. Das könnte jetzt in Sachsen-Anhalt zum Zünglein an der Waage werden. Anne Brauer.
4: Ja, und es sieht immer mehr danach aus, dass das BSW der AfD an die Macht verhelfen will. BSW-Spitzenkandidat Schulze hat heute nochmal klargemacht, dass die AfD als Wahlsieger seiner Meinung nach die Regierung stellen muss und dass er auch inhaltliche Schnittmengen mit der AfD sieht. Die AfD sagt ja, sie will allen anderen Parteien die Hand ausstrecken. So haben alle bis auf das BSW schon abgewunken. Glückwünsche kriegt die AfD übrigens vom reichsten Mann der Welt. Elon Musk hat einen Post von Alice Weidel bei X kommentiert mit einem knappen Gut gemacht.
2: Im Ukraine-Krieg schließt Russland eine Rückkehr an den Verhandlungstisch nicht aus. Ein Kreml-Sprecher hat sich offen für ein Treffen gezeigt, wann und wo stehe aber noch nicht fest. Am Wochenende waren zwei US-Gesandte in Moskau und Kiew, um neue Friedensvorschläge zu machen. Auch im August ist die Deutsche Bahn ziemlich gebummelt. Nur rund 54% der Züge kamen pünktlich ans Ziel. Das war gegenüber den Vormonaten nur eine leichte Verbesserung. Die Bahn macht die Rekordhitze dafür verantwortlich. Das habe unter anderem zu technischen Problemen geführt, heißt es.
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5: Mit Jasmin Kleinichen. Ein betrunkener Autofahrer hat in Erfurt einen hohen Schaden angerichtet. Gestern Abend war er auf der Stauffenbergallee unterwegs. Kurz vor einer Baustelle wollte er ein Auto überholen. Da die Straße aber eng wurde, musste er wieder einscheren und krachte dabei an das andere Auto. Zwar blieben beide Fahrer unverletzt, aber es ist ein Schaden von etwa 28.000 Euro entstanden. Ebenfalls in Erfurt ist ein Abendessen in einem Feuerwehreinsatz geendet. Am Wochenende wollte sich ein

0: Bewohner in der Moritz-Wall-Straße was Warmes kochen. Doch während der Topf auf dem Herd stand, ist er eingeschlafen. Die Nachbarn, die den Rauch in der Wohnung gesehen haben, riefen daraufhin die Feuerwehr. Dem Bewohner ist dabei glücklicherweise nichts passiert. Allerdings wird jetzt gegen den Mann ermittelt, wegen fahrlässiger Brandstiftung. Ein Motorradunfall hat sich im Ilm-Kreis bei Stadt Ilm abgespielt. Auf der Straße zwischen Dienstedt und Barchfeld war eine Motorradfahrerin unterwegs. Vor ihr fuhr ein weiterer Motorradfahrer, der im Laufe der Fahrt abbremsen musste. Das hat die Frau aber zu spät gesehen und krachte auf. Sie ist gestürzt, blieb aber unverletzt.
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2: Heute ist es der klassische Mix aus Sonne und Wolken den ganzen Tag über. Es sind viele Wolken, ja, aber auch die Sonne zeigt sich eben zwischendurch mal. 25 bis 28 Grad als Top-Temperatur. In Laimbach und Greußen sind wir aktuell zum Beispiel bei 23. Da ist also durchaus auch noch ein bisschen Luft nach oben, wenn sie von da kommen. Morgen ist der Sommer dann nochmal zurück bis zu 31 Grad. Ja, ich würde fast schon sagen, holen Sie die Badehose raus. Es ist Freibadwetter. Sonne und Wolken im Mix gegen Nachmittag. Ist dann aber auch mal wieder ein bisschen Regen mit dabei. Na klar, wie könnte es auch anders sein, wa?
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2: Ja, kommen Sie mal gut durch den Montag durch, bitte. Sie haben bestimmt auch so Dinge, die Sie komplett an Ihre Kindheit erinnern. Sie sehen das und das Kopfkino startet sofort. Ich hatte, muss ich ehrlicherweise sagen, heute genau so einen Moment. Und zwar hat irgendjemand hier im Funkhaus Kaugummis für alle hingelegt. Aber halt nicht irgendwelche, sondern diese bunten, runden Kugeln in dieser länglichen Verpackung, die man da so rausdrücken muss. Und ich weiß noch von früher, ja, das war so der Standard in Kaugummiautomaten zum Beispiel. Und die Dinger sind so die erste Minute etwa die pure Geschmacksexplosion. Und dann, bumm, schmecken sie plötzlich nach gar nichts mehr. Und genau so war es heute auch wieder. Aber es ist einfach eine richtig schöne Kindheitserinnerung für mich. Was ist es bei Ihnen, was Sie sofort wieder 8 oder 10 Jahre alt werden lässt? 0800 4x4 110. Schicken Sie gerne mal eine kurze WhatsApp durch. Und falls es Musik ist, dann habe ich jetzt genau das Richtige. Man Without Hat, 1982. Machen wir mal den Sicherheitstanz. Safety Dance.

0: Milli Vanilli. Ey, da kommen beim einen oder anderen von Ihnen mit Sicherheit auch Jugend, Disco und Party-Erinnerungen hoch. An der Stelle mal eine ganz kurze Frage, ja, und zwar, wie alt sind Sie eigentlich? Keine Sorge, Sie müssen mir das jetzt nicht laut beantworten. Nein, denken Sie sich die Zeit jetzt einfach mal bitte kurz in Ihrem Kopf. Landeswelle Thüringen hier, liebe Grüße aus dem Studio. Meinen, vielleicht sind Sie 47 Jahre jung, gerade 50 geworden oder vielleicht ja sogar schon Mitte 60. Auf jeden Fall ist die Chance sehr hoch, dass Sie jünger sind als der Kindergarten Kastanienhof in Schmölln. Die werden nämlich 70 Jahre alt dieses Jahr. Und das feiern die ganze Woche über mit einer riesengroßen Festwoche. Ja, vielleicht kommen jetzt bei Ihnen auch so ein bisschen die Erinnerungen hoch, weil Sie selbst da im Kastanienhof waren oder eben aus der Gegend kommen. Auf jeden Fall gibt es am Freitag zum Beispiel als Abschluss ein großes Familienfest von 15 bis 18 Uhr. Können Sie schön mit den Kids zum Einläuten des Wochenendes ein bisschen durch die Gegend toben, wenn dann die Schule vorbei ist am Freitag. Mittwoch gibt es da ein Treffen von ehemaligen Mitarbeiterinnen und Mitarbeitern. Heißt, da können Sie vielleicht Ihre ehemaligen Erzieher auch mal wieder sehen. Es lohnt sich also, mal wieder vorbeizuschauen in Schmölln, im Kastanienhof und dabei auch ein bisschen in Erinnerungen zu schwelgen.
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0: Richtig. Und es hat Zoom gemacht. Bei Ihnen ja vielleicht auch. Schönen Montag. 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Bitte gut gehen lassen. Staus und Blitzer bei uns immer zuerst. Wir gucken gleich mal auf die A4 Richtung Frankfurt zwischen Gotha-Boxberg und Waltershausen. Hier ist weiterhin eine ungesicherte Unfallstelle auf der rechten Spur sowie auf dem Standstreifen. Dementsprechend hier weiterhin eine Vollsperrung. Mittlerweile dauert es schon eine Stunde länger wegen dem Stau, der sich da gebildet hat. Dann habe ich die A38 Richtung Leipzig auf dem Zettel zwischen Nordhausen West und Nordhausen. Vorsicht, Unfall auf der rechten Spur. Auch hier staut es sich. A71 Richtung Sangerhausen habe ich noch, Rennsteigtunnel, kaputtes Auto auf der rechten Spur im Tunnel, dementsprechend die auch gesperrt. Dann habe ich in Nordhausen noch die Rautenstraße zwischen Neustadtstraße und dem Kornmarkt. Hier hat es einen Unfall gegeben, dementsprechend auch die gesperrt. Und dann noch eine Meldung aus dem Kreis Weimarer Land aus Utenbach zwischen der Kamburger Straße und dem Abzweig zur Kösnitzer Straße ist in beiden Richtungen aktuell gesperrt wegen Reinigungsarbeiten. Hier ist eine Ölspur. Das Ganze dauert noch bis circa 17.15 Uhr. Und damit gucken wir auch schon auf die aktuellen Blitzer. Teuer, wenn sie zu schnell sind, wird es aktuell in Erfurt, in der August-Röbling-Straße stadteinwärts, außerdem in Gera am Stadtring Südosthöhe, Plauensche Straße stadteinwärts und in Weimar, Dürrenbacher Hütte. Hier sind 30 erlaubt. Schön auf den Tacho gucken. Na, nicht vergessen. Ansonsten wünsche ich Ihnen natürlich eine gute und vor allem auch eine sichere Fahrt.
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0: 15.30 Uhr.
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3: Ich bin Imme Kasten. Schönen guten Tag. Es ist die schwerste Wahlniederlage, die die CDU seit Jahrzehnten eingefahren hat. Das hat Kanzler Merz nach der Schlappe seiner Partei bei der Wahl in Sachsen-Anhalt gesagt. Er sei schockiert über den Sieg der AfD und kündigt Konsequenzen auch auf Bundesebene an. Merz stellt aber klar, am Reformkurs will er zusammen mit der SPD festhalten.
4: Unser Land braucht grundlegende Reformen. Dass wir sie auch nicht nur rational begründen, sondern emotional vermitteln müssen, ist jetzt eine gemeinsame Aufgabe, der ich mich auch stelle. Es geht um nicht mehr und um nicht weniger als um die Zukunft unseres Landes und die Chancen unserer Kinder und Enkelkinder.
3: Ja, und die AfD jubelt und hofft auf Abweichler von der CDU oder des BSW. Das könnte jetzt in Sachsen-Anhalt zum Zünglein an der Waage werden. Anne Brauer.
5: Ja, und es sieht immer mehr danach aus, dass das BSW der AfD an die Macht verhelfen will. BSW-Spitzenkandidat Schulze hat heute nochmal klargemacht, dass die AfD als Wahlsieger seiner Meinung nach die Regierung stellen muss und dass er auch inhaltliche Schnittmengen mit der AfD sieht. Die AfD sagt ja, sie will allen anderen Parteien die Hand ausstrecken. Nur haben alle bis auf das BSW schon abgewunken. Glückwünsche kriegt die AfD übrigens vom reichsten Mann der Welt. Elon Musk hat einen Post von Alice Weidel bei X kommentiert mit einem knappen Gut gemacht.
3: Im Ukraine-Krieg schließt Russland eine Rückkehr an den Verhandlungstisch nicht aus. Ein Kreml-Sprecher hat sich offen für ein Treffen gezeigt, wann und wo stehe aber noch nicht fest. Am Wochenende waren zwei US-Gesandte in Moskau und Kiew, um neue Friedensvorschläge zu machen. Auch im August ist die Deutsche Bahn ziemlich gebummelt. Nur rund 54% der Züge kamen pünktlich ans Ziel. Das war gegenüber den Vormonaten nur eine leichte Verbesserung. Die Bahn macht die Rekordhitze dafür verantwortlich. Das habe unter anderem zu technischen Problemen geführt, heißt es.
2: Und jetzt Nachrichten aus Ihrer Region.
6: Ich bin Jasmin Kleinichen. Schönen guten Tag. Für Autofahrer in Ilmenau heißt es ab sofort Umwege einplanen. Seit heute wird die Trinkwasserleitung in der Langewiesener Straße zwischen Trieselsrand und Albert-Einstein-Straße neu gemacht. Die Straße ist daher nur stadtauswärts befahrbar, stadteinwärts gibt's eine Umleitung. Auch Busfahrgäste müssen umplanen. Die Haltestelle Fischerhütte entfällt in Richtung Busbahnhof. Platz nehmen, kennenlernen und ins Gespräch kommen. Die Agathe Plauderbank macht morgen Halt in Friedrichroder und lädt zu Kaffee und Kuchen ein. Das Projekt soll vor allem auf das Thema Einsamkeit im Alter aufmerksam machen. Die Mitarbeiter werden daher morgen unterschiedliche Unterstützungsmöglichkeiten in der Region vorstellen. Die Plauderbank steht morgen von 14 bis 18 Uhr vor der Begegnungsstätte Wir hoch 3.

Nach einer Heimpleite gegen Balingen geht's für die Handballer vom THSV Eisenach heute zur HSG Wetzlar. Der Druck ist bei beiden Mannschaften ähnlich hoch, denn auch Wetzlar hat das erste Bundesliga-Heimspiel gegen einen Aufsteiger verloren. THSV-Kapitän Peter Walz geht von einem Spiel auf Augenhöhe aus. Anwurf ist um 19 Uhr in Wetzlar.

0: Gerade in der Spitze mit am wärmsten hier im Freistaat, aktuell in Sömmerda. 27 Grad haben wir hier und morgen kommt dann auch der Sommer noch mal ein bisschen zurück. Bis zu 31 Grad, fast schon Freibadwetter. Das Ganze mit Sonne und Wolken im Mix. Erst gegen Nachmittag ist dann auch örtlich ein bisschen Regen drin.
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0: Auch Wahnsinn, wie lange diese Frau schon im Musikgeschäft groß und unterwegs ist. Madonna, diesmal aus 1983. Einen wunderschönen Montag wünsche ich Ihnen. Ich hoffe, Sie haben einen schönen Tag. Heute ja wieder zumindest zeitweise ganz schön herbstlich draußen. Nicht sonderlich viel Sonne, viele dicke Wolken. Wenn Sie gerade daheim sind, heute frei haben, dann kuscheln Sie sich doch jetzt mal aufs Sofa, schnappen sich eine Decke, mummeln sich da so ein bisschen ein. Und von mir gibt's die perfekte Musik zur Stimmung dazu. Oh, was eine Stimme, was ein Song. Wir reisen zusammen ins Jahr 2003 zu einer ganz, ganz, ganz fantastischen Sängerin. Dido, Florian, Claude, de Bonvay, oh Mary Armstrong. Besser bekannt als Dido, White Flag. Ein Song, der einfach ja nach dem Wetter draußen klingt. Wenn Sie die Augen zumachen, dann hören Sie das Laub rascheln, das am Boden liegt. Sie hören dumpf Kastanien fallen. Ja, und auch so einen ganz kleinen Regen im Hintergrund. Herbst in Noten verpackt, gleich noch vor 4.
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ganz, ganz tief rein ins Herz geht, diese Nummer. Dido, White Flag hier bei Landeswelle Thüringen. Wunderschönen Montag Ihnen. Staus und Blitzer bei uns immer zuerst. Wir gucken auf die A4 Richtung Frankfurt. Zwischen Gotha Boxberg und Waltershausen weiterhin der Unfall auf der rechten Spur und dem Standstreifen. Eine Vollsperrung haben wir und es dauert mehr als eine Stunde länger. 38 Richtung Leipzig zwischen Bleicherode und Großwechslungen. Vorsicht, hier ist ein bisschen verlorene Ladung auf der Autobahn. Ein Plastikteil. A38 Richtung Leipzig zwischen Nordhausen West und Nordhausen. Vorsicht, Unfall.

0: Fall auf der rechten Spur. Auch hier staut sich's. Dann habe ich noch Nordhausen selbst. Die Rautenstraße zwischen Neustadtstraße und dem Kornmarkt hat es einen Unfall gegeben. Hier ist gesperrt. Und dann habe ich noch den Kreis Weimarer Land in Utenbach an der Kamburger Straße am Abzweig zur Kösnitzer Straße in beiden Richtungen aktuell gesperrt wegen Reinigungsarbeiten. Hier haben wir eine Ölspur. Dauert noch bis etwa 17.15 Uhr, bis da wieder frei ist. Wir gucken auf die Blitzer. Da habe ich aktuell nur einen für Sie. Der steht in Gera auf dem Stadtring auf Höhe der Plauenschen Straße, wenn Sie stadteinwärts fahren. Falls Sie noch irgendwas sehen, Staus, Blitzer, Verkehrsbehinderungen, sagen Sie gerne Bescheid. 0800 4x4 110 ist die Nummer, direkt hier zu mir ins Studio. Und ansonsten wünsche ich Ihnen natürlich erstmal bzw. weiterhin gute und eine sichere Fahrt.
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2: Ich bin Imme Kasten. Schönen guten Tag. Der haushohe Sieg der AfD bei der Landtagswahl in Sachsen-Anhalt wird auch Auswirkungen auf Bundesebene haben. Das haben Union und SPD am Nachmittag angekündigt. Konkret wurden beide Seiten allerdings nicht. CDU-Chef und Kanzler Merz hat klargestellt, dass am Reformkurs festgehalten wird. Die SPD drängt allerdings auf Nachbesserungen. Co-Parteichefin Baas sagt:
3: Wir haben uns für Reformen entschieden, weil sie notwendig sind. Aber wir dürfen die Sozialreform nicht gegen die Menschen machen. Wir wollen gleichzeitig sichere Arbeitsplätze sowie sinkende und nicht steigende Preise. Das muss zusammengehen und es geht auch zusammen.
2: Die AfD bejubelt unterdessen ihren Wahlsieg in Sachsen-Anhalt und sucht jetzt einen Mehrheitsbeschaffer. Vor allem das BSW kommt da in Frage, aber auch Abweichler aus anderen Fraktionen. Dass die CDU doch irgendwie noch versucht, eine Mehrheit gegen die AfD zu organisieren, scheint ausgeschlossen. Das meint auch CSU-Chef Söder.
4: Die AfD hat dort einen Auftrag bekommen. Warten wir ab, was sie draus machen. Aber einen Rat würde ich schon geben. Jetzt nicht auf Biegen und Brechen versuchen, mit allen Tricks und Möglichkeiten irgendwie noch eine halbe Stimme Mehrheit zu organisieren. Ich finde, die sollen jetzt mal zeigen, ob sie wirklich etwas können. Die sollen zeigen, ob sie regieren können. Ich habe da Zweifel. Demokratie muss man ernst nehmen, selbst wenn sie einem nicht gefällt.
2: Im Ukraine-Krieg schließt Russland eine Rückkehr an den Verhandlungstisch nicht aus. Ein Kreml-Sprecher hat sich offen für ein Treffen gezeigt, wann und wo, stehe aber noch nicht fest. Am Wochenende waren zwei US-Gesandte in Moskau und Kiew, um neue Friedensvorschläge zu machen. EU-Kommissionspräsidentin von der Leyen will die Zusammenarbeit mit Grönland deutlich ausbauen. Die Arktisinsel, die zu Dänemark, aber nicht zur EU gehört, soll deutlich mehr EU-Gelder bekommen. Auch ein klares Signal an Donald Trump, der gedroht hatte, Grönland übernehmen zu wollen.
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5: Wohngeld gibt es im Altenburger Land jetzt auch per Digitalantrag. Wie der Landkreis meldet, ist dazu ein neuer Online-Dienst gestartet. Er ermöglicht es demnach, Anträge von zu Hause aus über PC, Tablet oder Smartphone auszufüllen und erforderliche Nachweise direkt digital hochzuladen. Das soll Wege zur Behörde sparen und die Bearbeitung beschleunigen. Zu finden ist der Online-Dienst über die Website des Landkreises Altenburger Land. Wohngeld ist ein staatlicher Zuschuss zu den Wohnkosten und richtet sich an Menschen mit geringem Einkommen. Weitere Wirtschaftsnachrichten gibt's auf landeswelle.de.
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0: Ja, nachdem es vorhin ja noch so ein bisschen herbstlich draußen war, kommt jetzt immer mehr die Sonne durch, wird auch gerade schön warm. Ich bereue so ein bisschen, ehrlich gesagt, dass ich mich heute Morgen für die lange anstatt der kurzen Hose entschieden habe. 25 bis 28 haben wir in der Spitze. Bei Ihnen in Pößneck oder auch in Erfurt sind wir schon bei 27, also ganz nah dran an unserer Tagestop-Temperatur heute. Morgen kommt dann auch der Sommer wirklich nochmal zurück, bis zu 31 Grad Freibadwetter. Das Ganze mit Sonne und Wolken im Mix, erst gegen Nachmittag ist dann zumindest örtlich, aber auch ein bisschen Regen drin.
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0: Thüringen erleben, das macht wirklich ganz viel Spaß. Ich meine, ich bin ja als

quasi frisch zugezogener hier auch noch ganz, ganz viele am Entdecken aktuell. Und es gibt wirklich, also wirklich so, so viele Möglichkeiten, genau das zu tun. Viele Menschen zieht es zum Beispiel mal mit dem Camper ein bisschen raus. Ja? Das heißt, sie haben ihr Haus immer dabei, sind quasi in ihren vier Wänden und erkunden den Ort, an dem sie sind, komplett mobil und selbstbestimmt. Das geht auch hier in Thüringen. Ganz, ganz wunderbar. Wo das besonders gut geht, darauf schauen wir gleich noch vor 4:30. Vielleicht ist es ja Ihre Anregung, den Montag mal ein bisschen für die nächste Urlaubsplanung zu nutzen. Geht ja auch schlimmer, oder?

0: Also Camping ist ja so eine Sache, die ist aktuell wieder total angesagt. Ne? Ihren Urlaubsort, schöner Kunden, hautnah und natürlich super mobil, weil sie ihr Haus eben auf Rädern dabei haben. Schauen wir hier bei Landeswelle Thüringen heute auch mal ein bisschen drauf auf das Thema, weil können sie bei uns im Freistaat auch ganz wunderbar machen. Jetzt fragen sie sich vielleicht, wo das am besten geht. Und genau darauf hat tatsächlich der ADAC eine Antwort. Die haben nämlich die 10 beliebtesten Campingplätze in Thüringen mal zusammengestellt. Und meine Kollegin Luamelie Groth hat sich die Liste für sie mal ein bisschen genauer angeguckt.
1: Auf Platz 3 der Campingpark Erfurt. Und der hat einen Riesensprung gemacht. Letztes Jahr noch Platz 10, dieses Jahr Bronzemedaille. Camper, Zelt, es gibt sogar kleine Campinghütten und ein Bonus. Der liegt direkt am Erfurter Stadtrand. Heißt, die Stadtsehenswürdigkeiten sind nicht weit weg. Platz 2 ist der Türkissee-Campingplatz am Alperstädter See. Auch direkt vor den Toren Erfurts mit viel Platz für Radtouren, viel Spaß im und auf dem Wasser mit Angelplätzen, Booten, Stand-Up-Paddling und vielem mehr. Und Platz 1 geht dieses Jahr an den Campingplatz Saaletal-Alter am Hohenwarte Stausee. Direkt am See campen geht mit allem möglichen, Wohnwagen, Wohnmobil und Zelt. Und auch hier ist Wandern, Angeln, Radfahren und Bötchenfahren möglich.
0: Und ganz ehrlich, was

0: könnte an so einem Montag denn bitte besser sein, als schon mal den nächsten Urlaub zu planen? So geht der Blues doch wirklich super weg. Mit dem Camper müssen sie auch gar nicht so weit fahren, um tolle Orte zu entdecken, wie sie ja gerade gehört haben. Wäre das ja vielleicht mal eine Idee für sie. Kann man sich ja durchaus gut mal überlegen, mal so eine kleine Campertour zu machen.
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Auch ein cooler Name für so ein DJ-Kollektiv. Underdog Project mit dem Summer Jam hier bei Landeswelle Thüringen ist ja schon mal so ein bisschen die Vorbereitung auf das, was uns morgen dann wettertechnisch wieder erwartet. Staus und Blitzer bei uns immer zuerst. Gucken wir auch direkt mal auf die A4 Richtung Frankfurt zwischen Gotha-Boxberg und Waltershausen. Weiterhin aufgrund des Unfalls, den wir da auf der rechten Spur und dem Standstreifen hatten, ein bisschen stauig. Planen Sie hier mehr Zeit ein, wenn Sie lang müssen, oder fahren Sie natürlich am besten gleich drumrum. B173 Kronach Richtung Hof zwischen Ruppen und Höflitz hat es auch einen Unfall.

0: gegeben. Die Fahrbahn ist hier auf eine Spur verengt. Dementsprechend haben wir stockenden Verkehr. Dann habe ich noch eine Meldung aus Nordhausen von der Rautenstraße. Zwischen der Neustadtstraße und dem Kornmarkt hat es einen Unfall gegeben. Dementsprechend ist die Strecke hier gesperrt. Fahren Sie da drumherum. Und dann habe ich noch was aus dem Kreis Weimarer Land. Aus Utenbach, Kamburger Straße am Abzweig zur Kösnitzer Straße. Hier in beiden Richtungen immer noch gesperrt wegen Reinigungsarbeiten. Da war eine Ölspur. Das Ganze dauert noch bis etwa 17.15 Uhr. Wir gucken zusammen auf die Blitzer. Und da muss ich Ihnen sagen, habe ich aktuell keinen einzigen für Sie. Heißt, gucken Sie trotzdem auf den Tacho. Und falls Sie welche sehen, dann kennen Sie ja die Nummer an dieses Hinschicken. 0800 4x4 110. Gute und sichere Fahrt Ihnen.
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0: 16.30 Uhr.
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3: Ich bin Imme Kasten. Schönen guten Tag. Der haushohe Sieg der AfD bei der Landtagswahl in Sachsen-Anhalt wird auch Auswirkungen auf Bundesebene haben. Das haben Union und SPD am Nachmittag angekündigt. Konkret wurden beide Seiten allerdings nicht. CDU-Chef und Kanzler Merz hat klargestellt, dass am Reformkurs festgehalten wird. Die SPD drängt allerdings auf Nachbesserung. Co-Parteichefin Baas sagt:
4: Wir haben uns für Reformen entschieden, weil sie notwendig sind. Aber wir dürfen die Sozialreform nicht gegen die Menschen machen. Wir wollen gleichzeitig sichere Arbeitsplätze sowie sinkende und nicht steigende Preise. Das muss zusammengehen und es geht auch zusammen.
3: Die AfD bejubelt unterdessen ihren Wahlsieg in Sachsen-Anhalt und sucht jetzt einen Mehrheitsbeschaffer. Vor allem das BSW kommt da in Frage, aber auch Abweichler aus anderen Fraktionen. Dass die CDU doch irgendwie noch versucht, eine Mehrheit gegen die AfD zu organisieren, scheint ausgeschlossen. Das meint auch CSU-Chef Söder.
5: Die AfD hat dort einen Auftrag bekommen. Warten wir ab, was sie draus machen. Aber einen Rat würde ich schon geben. Jetzt nicht auf Biegen und Brechen versuchen, mit allen Tricks und Möglichkeiten irgendwie noch eine halbe Stimme Mehrheit zu organisieren. Ich finde, die sollen jetzt mal zeigen, ob sie wirklich etwas können. Die sollen zeigen, ob sie regieren können. Ich habe da Zweifel. Demokratie muss man ernst nehmen, selbst wenn sie einem nicht gefällt.
3: Im Ukraine-Krieg schließt Russland eine Rückkehr an den Verhandlungstisch nicht aus. Ein Kreml-Sprecher hat sich offen für ein Treffen gezeigt, wann und wo stehe aber noch nicht fest. Am Wochenende waren zwei US-Gesandte in Moskau und Kiew, um neue Friedensvorschläge zu machen. EU-Kommissionspräsidentin von der Leyen will die Zusammenarbeit mit Grönland deutlich ausbauen. Die Arktisinsel, die zu Dänemark, aber nicht zur EU gehört, soll deutlich mehr EU-Gelder bekommen. Auch ein klares Signal an Donald Trump, der gedroht hatte, Grönland übernehmen zu wollen.
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6: Mit Lou Amelie Groth. Schönen guten Tag. So viel Andrang erlebt Ilmenau nicht alle Tage. Mehr als 20.000 Fans haben am Wochenende das Spencer Hill Festival besucht. Ein Besucherrekord im 25. Jahr der Veranstaltung. Zu den Höhepunkten gehörte eine emotionale Show zum Gedenken an Bud Spencer, der vor 10 Jahren gestorben ist. Außerdem gab es bei der Tombola einen ganz besonderen Hauptgewinn. Eine Familie aus Nordrhein-Westfalen darf Terence Hill in Italien besuchen. Wo das Spencer Hill Festival im nächsten Jahr stattfindet, ist noch offen. Auch andere Städte sollen Interesse angemeldet haben. Lebkuchen im Supermarkt, Adventskalender in der Drogerie und in Steinbach-Hallenberg wird schon der Weihnachtsbaum gesucht. Die Stadt braucht eine schöne Tanne, die in der Adventszeit festlich geschmückt vor dem Rathaus stehen soll. Und auch für die Adventsfeste werden noch passende Bäume gesucht. Wer im Garten eine Tanne hat, die vielleicht inzwischen etwas zu groß geworden ist, kann sich einfach bei der Stadt melden. Und auch Tipps sind willkommen. Vielleicht steht der perfekte Weihnachtsbaum ja direkt ein paar Häuser weiter. Mehr zum Thema hören Sie um 18 Uhr im Tag in Thüringen, hier bei Landeswelle Thüringen.
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0: Ist heute der klassische Mix aus Sonne und Wolken. Zeitweise viele Wolken, zeitweise viel Sonne. Ist also echt von allem was dabei. Relativ warm ist es auch. 25 bis 28 sind wir in der Spitze unterwegs. Am wärmsten ist es aktuell, wenn Sie im Norden des Freistaats unterwegs sind. Sömmerda, Bad Frankenhausen, überall 28 Grad. Also wirklich genau auf der Spitzentemperatur, die wir heute bekommen sollen. Morgen kommt dann auch der Sommer noch mal ein bisschen zurück, bis zu 31 Grad. Freibadwetter mit Sonne und

0: Wolken im Mix. Erst gegen Nachmittag ist dann örtlich morgen ein bisschen Regen mit dabei.
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0: Ich hoffe ja, Sie haben Ihr Wochenende einigermaßen gut verdaut. Vielleicht war es auch mal ein bisschen länger. Das

0: Sie waren doch mit Sicherheit schon mal in Rom. Tolle Stadt. Trevi-Brunnen, Petersdom, die ganzen Leckereien, die es da an der Ecke gibt. Boah, ganz, ganz toll, wirklich. Landeswelle Thüringen hier, liebe Grüße zu Ihnen ins Büro. Aber sagen Sie mal, wie sind Sie denn damals dahin gekommen nach Rom? Bei mir war es zum Beispiel der Reisebus, bei Ihnen vielleicht auch der Flieger. Bei ein paar Freunden aus Mühlhausen, da ist schon ein bisschen abenteuerlich. Die sind da nämlich aktuell mit ihren Mopeds auf dem Weg hin. 10 Tage sind angesetzt für die Reise, bei der sie die Bratwurst zum Papst bringen wollen. Das ist so ein bisschen der Grund dafür. Gestern sind sie in Suhl angekommen. Etappe 1 ist damit geschafft. Und die Jungs haben sich heute auch nochmal bei uns reingemeldet.
1: Wir sind gestern Abend hier glücklich und zufrieden angekommen, haben die ersten 100 Kilometer unter die Reifen genommen. Das war die kürzeste Strecke, die wir zu fahren hatten. Aber hat alles so weit funktioniert, außer da der ein oder andere Esser hat ein Problem.
2: Ja, Kevin, unser Freund, der hat ein bisschen Probleme gekriegt. Von Start an eigentlich schon, gell? Aber wir haben ihn jetzt, glaube ich, durchrepariert, die letzten 2 Stunden.
1: Eine Reise, die bringt halt viele Überraschungen mit sich. Aber wir sind hier wunderschön in Suhl empfangen worden.
3: Genau, haben noch eine schöne Führung gekriegt im Simsonwerk.
1: Jo, und jetzt geht es weiter. Meine Mitfahrer wissen ja nicht, wo es hingeht, aber es wird wohl dann doch eine Stadt.

0: werden, die auch was mit Würstchen zu tun hat. Wir melden uns wieder bei euch. Bis dahin, servus.
1: Es wird wohl eine Stadt werden, die auch was mit Würstchen zu tun hat. Was könnte besser zur Bratwurst zum Papstbring-Tour passen? Sehr schön. Ich wünsche euch natürlich viel Erfolg auf der weiteren Reise. Ganz viel Spaß und Rahmen- und Auspuffbruch oder wie auch immer man Hals- und Beinbruch bei Moped-Fans so sagt.
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Ach, auch wieder ganz, ganz tolle Musik, um jetzt auf dem Weg Richtung Feierabend mal wieder ein bisschen mit den Fingern auf dem Lenkrad rumzutrommeln. Egal, ob Sie gerade durch Erfurt oder durch Schmölln fahren, schönen Montag Ihnen. Und damit Sie nicht länger als nötig brauchen auf Ihrem Weg nach Hause, schauen wir jetzt mal zusammen kurz auf den Verkehr. Staus und Blitzer bei uns, nämlich immer zuerst hier bei Landeswelle. Guck mal auf die B173, so rum ist richtig, Kronach Richtung Hof zwischen Ruppen und Höfles. Hier hat es einen Unfall gegeben, ist die Fahrbahn auf einer Spur verengt und außerdem gibt es deswegen stockenden Verkehr. Dann habe ich noch eine Meldung aus Nordhausen für Sie von der Rautenstraße. Zwischen der Neustadtstraße und dem Kornmarkt hat es einen Unfall gegeben. Deswegen ist hier gesperrt, dauert länger. Fahren Sie also am besten drumherum, wenn es geht. Und dann habe ich Ihnen noch was aus dem Kreis Weimarer Land. Utenbach ist es. Kamburger Straße am Abzweig zur Kösnitzer Straße in beiden Richtungen.

0: aktuell immer noch gesperrt wegen Reinigungsarbeiten. Hier war eine Ölspur. Das Ganze, ja, dauert noch so bis 17.15 Uhr etwa, ist also mittlerweile schon fast fertig. Gucken wir kurz zusammen noch auf die Blitzer hier in Thüringen. So, da kommt auch der Ton. Habe ich aktuell keinen tatsächlich. Ja, genau so ist es. Falls Sie irgendwas sehen für mich, Staus, Blitzer, Verkehrsbehinderung, sagen Sie gerne Bescheid. 0800 4x4 110 ist die Nummer. 17 Uhr.
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2: Ich bin Imme Kasten. Schönen guten Tag. Union und SPD wollen nach dem klaren Sieg der AfD in Sachsen-Anhalt Konsequenzen auf Bundesebene ziehen. Am eingeschlagenen Reformkurs will man aber festhalten. Eva-Maria Wölfel, oder?
3: Ja, da sind sich alle einig. CDU-Chef und Kanzler Merz sagt, es gehe um eine stabile Zukunft des Landes. Aufgeben sei für ihn keine Option. Er wolle versuchen, die Menschen mit seiner Politik gezielter zu erreichen und nach Wegen zu suchen, wie die Regierung besser werden kann. Auch die SPD hält die angekündigten Reformen weiter für nötig, will aber wohl nachbessern. Co-Parteichefin Baas sagt, wir dürfen Sozialreformen nicht gegen die Menschen machen. Und ein Weiter-so geht nicht.
2: AfD-Spitzenkandidat Siegmund will in Sachsen-Anhalt unterdessen regieren. Er spricht am Tag nach der Wahl von einem ganz klaren Regierungsauftrag. Weil es aber nicht zur absoluten Mehrheit gereicht hat, will die AfD jetzt mit einzelnen Abgeordneten oder einer Fraktion nach einer Mehrheit suchen. Da haben bisher alle, bis auf das BSW, abgewunken. Von der Wagenknecht-Partei heißt es, man könne sich eine Zusammenarbeit mit der AfD in einigen Punkten vorstellen. Statt Autos werden im VW-Werk in Osnabrück künftig Rüstungsgüter, darunter Teile für ein Raketenabwehrsystem, gebaut. Der Standort wird vom Land Niedersachsen und einem Investor übernommen. Drei Viertel der bisherigen VW-Jobs sollen nach der Übernahme erhalten bleiben. EU-Kommissionspräsidentin von der Leyen will die Zusammenarbeit mit Grönland deutlich ausbauen. Die Arktisinsel, die zu Dänemark, aber nicht zur EU gehört, soll deutlich mehr EU-Gelder bekommen. Auch ein klares Signal an Donald Trump, der gedroht hatte, Grönland übernehmen zu wollen. Nord- und Ostsee sind in diesem Sommer ungewöhnlich warm geworden. Das hat das Bundesamt für Seeschifffahrt und Hydrographie festgestellt. Im Schnitt waren sie knapp 1 Grad wärmer als im langjährigen Durchschnitt und das hat Folgen. Unter anderem breiten sich Algen dadurch deutlich schneller aus.
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0: Okay, also Wetter, gucken wir noch ganz kurz drauf, nachdem ich mich da gerade eben selber abgeschnitten habe. Es ist sehr schön, es ist auch relativ warm. Aktuell sind wir bei Ihnen in Blankenhain bei 25, hier in Weimar bei 28 Grad. Morgen kommt dann auch der Sommer nochmal zurück, bis zu 31 Grad Sonne und Wolken im Mix. Und dann wünsche ich Ihnen natürlich noch einen schönen Montag, wenn Sie heute Geburtstag haben. An der Stelle alles Gute Ihnen. Ah, schön, toll, toll, toll, toll, toll. Und, Sie haben mit einer ganz großen Sängerin zusammen Geburtstag. Chrissy Hynde, die Frontfrau der Pretenders. Bekannt ist sie unter anderem von der Nummer hier. Jawollo. Und genau die habe ich gleich noch für Sie. I'll Stand By You hier bei Landeswelle Thüringen. Davor habe ich jetzt noch Bruno Mars, Marry You. Und Sie hören es schon, Tina Turner, What's Love Got To Do With It. Bitte genießen Sie es. Wie gesagt, das Wetter sehen Sie ja, wenn Sie aus dem Fenster gucken. Und dann wünsche ich Ihnen einen schönen, ja, nennen wir es mal späten Spätsommer.

0: Zahl bei Bundesliga schon ein bisschen unter Druck. Nach der knappen Auftaktniederlage beim Titelaspiranten Flensburg erfolgte im ersten Heimspiel die große Ernüchterung. Gegen Aufsteiger Barling-Waldstätten kassierten die Eisenacher eine deutliche 27:36 Klatsche. Heute gibt's den nächsten Versuch auf die ersten Punkte. Auswärts bei der HSG Wetzlar, die ebenfalls noch ohne Zähler ist. Eine weitere Niederlage sollten sich die Eisenacher möglichst nicht erlauben, sonst droht schon früh der Tabellenkeller. Anwurf ist hier um 19 Uhr. Und schon um 17.50 Uhr, also 10 vor 6, heißt es für die deutschen Basketballerinnen bei der Heim-WM hopp oder top. Im letzten Gruppenspiel wartet Mali. Alle vier Teams der Gruppe, die haben bislang einen Sieg. Für Deutschland ist deshalb vom Gruppensieg bis zum Ausscheiden noch alles möglich. Klar ist, ein Sieg muss her, dann sind die Mädels auch weiter. Was abseits des Sports sonst noch wichtig ist, das hören Sie auch gleich wieder in den Landeswelle-Nachrichten um 17:30.
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Eine der ganz, ganz großen Rockbands, Survivor mit Burning Heart hier bei Landeswelle Thüringen. Schönen Montag auf dem Weg Richtung Feierabend. Und damit sie da nicht zu lang brauchen, gucken wir jetzt mal zusammen auf die Staus und Blitzer. Da hätte ich aktuell eine Meldung von der A4 Richtung Dresden. Die gilt noch nicht jetzt, sondern dann später, falls sie da noch unterwegs sind. Das geht um den Jachtbergtunnel. Da sind in der Nacht Wartungsarbeiten auf der linken und der mittleren Spur. Die Fahrbahn ist deswegen auf eine Spur verengt und sie dürfen mit Verkehrsbehinderungen rechnen. Gilt ab 21 Uhr. Und dann quasi die komplette Woche, jede Nacht bis

0: 6 Uhr morgens. Eine aktuelle Meldung habe ich aus Nordhausen von der Rautenstraße zwischen Neustadtstraße und dem Kornmarkt. Hier hat es einen Unfall gegeben, deswegen ist gesperrt. Und dann noch eine aus dem Kreis Weimarer Land, aus Utenbach, um genau zu sein. Kamburger Straße am Abzweig zur Kößnitzer Straße in beiden Richtungen gesperrt wegen Reinigungsarbeiten. Sind dann noch dabei, eine Ölspur wegzuschrubben. Sollte jetzt dann aber auch bald durch sein, das Ganze. Wir schauen auf die Blitzer. Da habe ich aktuell keinen für Sie, falls Sie noch irgendwas sehen, Stausblitzer, Verkehrsbehinderungen, sagen Sie kurz Bescheid, 0800 4x4 110.
1: 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Dann rufen Sie uns kostenlos an unter 0800 4x4 110.
0: 17.30 Uhr.
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2: Ich bin Imme Kasten. Schönen guten Tag. Union und SPD wollen nach dem klaren Sieg der AfD in Sachsen-Anhalt Konsequenzen auf Bundesebene ziehen. Am eingeschlagenen Reformkurs will man aber festhalten. Eva-Maria Wöffel, oder?
3: Ja, da sind sich alle einig. CDU-Chef und Kanzler Merz sagt, es gehe um eine stabile Zukunft des Landes. Aufgeben sei für ihn keine Option. Er wolle versuchen, die Menschen mit seiner Politik gezielter zu erreichen und nach Wegen zu suchen, wie die Regierung besser werden kann. Auch die SPD hält die angekündigten Reformen weiter für nötig, will aber wohl nachbessern. Co-Parteichefin Baas sagt, wir dürfen Sozialreformen nicht gegen die Menschen machen. Und ein Weiter-so geht nicht.
2: AfD-Spitzenkandidat Siegmund will in Sachsen-Anhalt unterdessen regieren. Er spricht am Tag nach der Wahl von einem ganz klaren Regierungsauftrag. Weil es aber nicht zur absoluten Mehrheit gereicht hat, will die AfD jetzt mit einzelnen Abgeordneten oder einer Fraktion nach einer Mehrheit suchen. Da haben bisher alle, bis auf das BSW, abgewunken. Von der Wagenknecht-Partei heißt es, man könne sich eine Zusammenarbeit mit der AfD in einigen Punkten vorstellen. Statt Autos werden im VW-Werk in Osnabrück künftig Rüstungsgüter, darunter Teile für ein Raketenabwehrsystem, gebaut. Der Standort wird vom Land Niedersachsen und einem Investor übernommen. 3/4 der bisherigen VW-Jobs sollen nach der Übernahme erhalten bleiben. EU-Kommissionspräsidentin von der Leyen will die Zusammenarbeit mit Grönland deutlich ausbauen. Die Arktisinsel, die zu Dänemark, aber nicht zur EU gehört, soll deutlich mehr EU-Gelder bekommen. Auch ein klares Signal an Donald Trump, der gedroht hatte, Grönland übernehmen zu wollen. Nord- und Ostsee sind in diesem Sommer ungewöhnlich warm geworden. Das hat das Bundesamt für Seeschifffahrt und Hydrographie festgestellt. Im Schnitt waren sie knapp 1 Grad wärmer als im langjährigen Durchschnitt und das hat Folgen. Unter anderem breiten sich Algen dadurch deutlich schneller aus.
1: Und jetzt Nachrichten aus Ihrer Region.
4: Ich bin Jasmin Kleinichen. Schönen guten Tag. Für Autofahrer in Ilmenau heißt es ab sofort Umwege einplanen. Seit heute wird die Trinkwasserleitung in der Langewiesener Straße zwischen Trieselsrand und Albert-Einstein-Straße neu gemacht. Die Straße ist daher nur stadtauswärts befahrbar, stadteinwärts gibt's eine Umleitung. Auch Busfahrgäste müssen umplanen. Die Haltestelle Fischerhütte entfällt in Richtung Busbahnhof. Platz nehmen, kennenlernen und ins Gespräch kommen. Die Agathe-Plauderbank macht morgen Halt in Friedrichsroder und lädt zu Kaffee und Kuchen ein. Das Projekt soll vor allem auf das Thema Einsamkeit im Alter aufmerksam machen. Die Mitarbeiter werden daher morgen unterschiedliche Unterstützungsmöglichkeiten in der Region vorstellen. Die Plauderbank steht morgen von 14 bis 18 Uhr vor der Begegnungsstätte Wir hoch 3. Nach einer Heimpleite gegen Balingen geht's für die Handballer vom THSV Eisenach heute zur HSG Wetzlar. Der Druck ist bei beiden Mannschaften ähnlich hoch, denn auch Wetzlar hat das erste Bundesliga-Heimspiel gegen einen Aufsteiger verloren. THSV-Kapitän Peter Walz geht von einem Spiel auf Augenhöhe aus. Anwurf ist um 19 Uhr in Wetzlar.
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0: An sich sieht es ganz schön aus, ist auch viel Sonne mit dabei, ganz vereinzelt, also vor allem rund um Erfurt und Richtung Süden runter auch ein paar Wölkchen. Und wir haben so eine kleine Regenwolke, quasi genau in der Mitte zwischen Erfurt und Weimar hier, also einen Schirm mitnehmen. Ansonsten sieht es aber gut aus, wie gesagt, Erfurt 27 Grad. In Gotha sind wir aktuell bei 25, ist also noch tolles T-Shirt-Wetter da draußen. Wenn wir mal ein bisschen auf morgen schauen, dann sehen wir, dass der Sommer nochmal zurückkommt, bis zu 31 Grad sind drin, also sehr, sehr warm, das Ganze mit Sonne und Wolken im Mix. Erst gegen Nachmittag ist dann morgen auch ein bisschen Regen mit dabei.
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0: Ich hoffe, Sie sind gut in die neue Woche reingestartet. Falls der Wochenstart nicht ganz nach Ihrem Gusto war, weiß nicht, heute Morgen ist Ihnen Ihre Lieblingstasse runtergefallen, der Chef hat Ihnen eine extra Aufgabe aufgeboten und dann ist auch noch Ihr Auto nicht angesprungen. Ein Glück hören Sie Landeswelle, denn wir machen Ihre Woche ein bisschen besser.
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0: Ist auch so eine Nummer, ne? Man hat sie im Kopf, man kann sie auch mitsingen und sie kommt einem so ultra bekannt vor, aber man weiß nicht, von wem dieser Song ist. Ich helfe Ihnen da jetzt mal kurz, es ist Uncle Cracker, so heißt der, der die Nummer gesungen hat, so heißen sie, die Nummer mitsingen. Wie könnte es anders sein? Ganz, ganz viel Spaß, schönen Montagabend Ihnen.
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0: 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Wir gucken auf die A9 Richtung München. Zwischen Markt Schorgas und Bad Berneck-Himmelkron. Vorsicht, hier ist ein brennendes Fahrzeug. Dann habe ich die A4 Richtung Dresden. Zwischen Nora und Weimar sind Spanngurte auf der Fahrbahn. Hier also besonders gut aufpassen, wenn Sie langfahren. Ich habe die A4 nochmal Richtung Dresden. Im Jagdbergtunnel ist ab heute jede Nacht bis Freitag wegen Wartungsarbeiten die linke und die mittlere Spur gesperrt. Heißt, es ist nur die rechte Spur offen. Sie können sich jetzt schon auf Staus und Behinderungen einstellen. Das Ganze jetzt, wie gesagt, jede Nacht von heute bis Freitag von 21 bis 6 Uhr. Und dann habe ich noch eine Meldung aus Nordhausen von der Helmestraße. Hier hat es einen Unfall mit mehreren Fahrzeugen gegeben. Vielen Dank an Melli fürs Bescheid sagen. Am besten einfach drum rumfahren. Wir gucken nach den Blitzern. Da habe ich aktuell

0: einen. Falls Sie noch welche sehen, wissen Sie ja, wie Sie uns erreichen. 0800 4 mal die 4 110 ist die Nummer. Stausblitze, Verkehrsbehinderung. Einfach kurz Bescheid geben. Dankeschön. 18 Uhr haben wir's.
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2: Mit Lou Amelie Groth. Schönen guten Abend. Ilmenau im Spencer-Hill-Fieber. Über 20.000 Fans, Besucherrekord. Und jetzt fragen sich viele, wo steigt denn das Festival beim nächsten Mal? Und während draußen noch Spätsommer ist und wir die letzten milden Tage genießen, sucht Steinbach-Hallenberg schon Weihnachtsbäume. Vielleicht steht der Rathaus da ja in ihrem Garten. Wir schauen gleich mal genauer drauf. So viel Andrang erlebt Ilmenau nicht so oft. Über 20.000 Fans sind am Wochenende zu Besuch gewesen, um die beiden Kultschauspieler Bud Spencer und Terence Hill zu feiern beim Spencer Hill Festival. Angefangen hat alles vor 25 Jahren in Hameln. Mittlerweile ist man in Ilmenau. Und warum? Das hat uns Organisator Michael Maas verraten.
3: Es ist eine gute Infrastruktur. Und man muss ehrlich sein, wir recherchieren natürlich auch immer nach Locations, die noch bezahlbar sind. Das war 2013 halt, dann war es eine super Sache, die waren alle nett. Und dann haben wir uns vor 3 Jahren gesagt, warum nicht nochmal dort? Haben geschaut und dann hatten wir auch noch das Glück, dass es auf einmal alles neu aufgebaut wurde. Und dann haben wir uns mit denen geeinigt und jetzt haben wir das schon zum 3. Mal geschafft und vielleicht klappt es ja noch ein 4. Mal.
2: Na, jetzt die Hiobsbotschaft. Leider steht fest, nach 3 Jahren Ilmenau zieht das Festival weg aus Thüringen. Wie das Freie Wort schreibt, soll es in Brandenburg, genauer in Templin, ausgerichtet werden nächstes Jahr. Für Ilmenau ein harter Schlag. Und trotzdem lohnt es sich, auf das erfolgreiche Wochenende zurückzuschauen, denn das 25. Jubiläum ist richtig gut gelaufen. Landeswelle-Reporter Michael Schemert.
4: Ja, du hast es ja schon gesagt, mehr als 20.000 Fans, die waren da. Zu den Highlights, da gehört auch eine besondere Show zum Gedenken an Bud Spencer, der ja vor 10 Jahren gestorben ist, die bei vielen Fans für emotionale Momente gesorgt hat. Und auch bei der Tombola, da gab es einen ganz besonderen Hauptgewinn. Eine Familie aus Nordrhein-Westfalen, die darf Terence in Italien besuchen.
2: Also ein Besucherrekord, glückliche Gewinner und jede Menge Bud Spencer und Terence Hill Fans. Jetzt heißt es aber leider Abschied nehmen. Die Tage werden langsam kürzer. Die ersten Lebkuchen stehen schon im Supermarkt. In der Drogerie habe ich auch schon Aufsteller für Adventskalender gesehen. Ja, und in Steinbach-Hallenberg ist man gedanklich auch schon einen großen Schritt weiter. Denn auch hier wird jetzt tatsächlich schon an Weihnachten gedacht. Lukas Fuchs aus der Landeswelle-Redaktion. Die Stadt sucht einen Weihnachtsbaum.
5: Genau, und zwar keinen kleinen fürs Büro oder fürs Wohnzimmer, sondern eine schöne Tanne, die in der Adventszeit vor dem Rathaus stehen und dort für Weihnachtsstimmung sorgen soll.
2: Ja, weil die Stadt eben keinen eigenen Weihnachtsbaumgarten hat, sind jetzt die Menschen in und um Steinbach-Hallenberg gefragt.
5: Ganz genau. Wenn Sie im Garten eine Tanne stehen haben, die vielleicht ein bisschen zu groß geworden ist mittlerweile, dann können Sie sich einfach bei der Stadt melden, zum Beispiel telefonisch oder per Mail. Und auch für die Adventsfeste werden auch noch geeignete Bäume gesucht.
2: Ja, aber auch gegen Tipps hat die Stadt nichts einzuwenden.
5: Richtig. Wenn beim Nachbarn zum Beispiel ein schönes Exemplar steht, dann freut sie sich auch über einen Hinweis von Ihnen. Vielleicht steht der Weihnachtsbaum für Steinbach-Hallenberg ja direkt ein paar Häuser weiter.
2: Ja, also Augen aufhalten, denn während wir noch den Spätsommer genießen, bereitet sich Steinbach-Hallenberg schon auf Lichterglanz, Lebkuchen und Glühwein vor. Lukas, Hand aufs Herz, bist du schon bereit dafür?
5: Ich könnte die ein oder andere Packung Spekulatius schon vernaschen.
2: Alles klar. Ja, und was in Westthüringen aktuell noch so los ist, das schaut sich Jasmin Kleinchen aus den Landeswelle Nachrichten mit Ihnen gemeinsam an. Guten Abend. Wegen Arbeiten an der Trinkwasserleitung wird die Langewiesener Straße in Ilmenau zur Einbahnstraße. Bis Mitte November ist sie nur stadtauswärts befahrbar. Deswegen wird auch die Bushaltestelle Fischerhütte in Richtung Busbahnhof vorübergehend nicht angefahren. Lust auf einen Plausch bei Kaffee und Kuchen? Morgen Nachmittag macht die Plauderbank des Agathe-Projekts in Friedrichrode Halt. Die Mitarbeiterinnen und Mitarbeiter bauen sie vor der Begegnungsstätte Wir hoch 3 auf. Dort wollen sie vor allem auf das Thema Einsamkeit im Alter aufmerksam machen. In einer Stunde ist Anwurf beim THSV Eisenach in der Handball-Bundesliga. Die Wartburgstädter müssen auswärts gegen die HSG Wetzlar ran. Für beide Vereine ist es ein wichtiges Spiel, denn beide haben ihr erstes Heimspiel gegen einen Aufsteiger verloren. THSV-Kapitän Peter Walz rechnet mit einem Spiel auf Augenhöhe, in dem Kleinigkeiten entscheiden werden. Danke dir, Jasmin. Im Tierpark Bad Liebenstein gibt es jetzt nicht nur Tiere zu entdecken, sondern auch einen neuen Platz zum Spielen, Basteln und Lernen. Das Waldhaus hat am Wochenende eröffnet. Die frühere Gaststätte wurde zu einem Erlebnisraum rund um den Thüringer Wald umgebaut. Kinder können dort zum Beispiel Waldgeschichten hören, kreativ mit Naturmaterialien arbeiten oder im kleinen Waldkino mehr über Tiere und Natur erfahren. Zur Eröffnung gab es außerdem eine Greifvogelshow, Waldspiele, ein Bienenerlebnis.

0: Tischtennis und Schaufütterung. Wer an den verschiedenen Stationen Stempel gesammelt hat, konnte sogar einen Kindergeburtstag im Tierpark gewinnen. Das Waldhaus kann ab sofort unter anderem für Kindergeburtstage und Kindergruppen gebucht werden. Und dann noch das Wetter. In Ilmenau und Steinbach-Hallenberg sind es noch 25 Grad. Erfurt hat sogar noch 28 Grad. Heute Nacht geht es dann runter auf 16 bis 13 Grad. Und morgen wird es dann noch eine Spur wärmer. Da kratzen wir wieder an der 30 Grad. Dazu wird es wechselnd bewölkt. Auch der ein oder andere Regentropfen kann runterkommen.
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3: Was ein Wetter ist das da draußen, bitte. Ja, heute mal wieder ein bunter Mix, mal herbstlich, mal fast schon wieder sommerlich, grau, dann ist wieder die Sonne mit dabei, dann ist wieder grau. Ach kommen Sie, Zeit, dass wir uns einfach selbst ein bisschen sonnige Gedanken machen und da helfe ich Ihnen dabei. Ja, wir springen jetzt mal zurück ans Ende der 90er Jahre, genauer gesagt ins Jahr 1999. Da hat die britische Pop-Rock-Band Texas nämlich den Sohn des Sommers, den Summer Sun, besungen. Sie machen jetzt mal die Rollen runter, drehen das Radio laut und dann träumen sie sich ganz einfach mit einem kühlen Getränk in der Hand an ihren absoluten Lieblingsstrand. Schönen Montag Ihnen.

0: Der Herbst kommt und das tut er zielsicher, ja, Freunde der Sonne. Ganz ehrlich, es ist die perfekte Jahreszeit für genau eine Art des Reisens. Und zwar mit dem Camper, Landeswelle Thüringen hier, unterwegs sein. Aber das Zuhause eben immer irgendwie mit dabei haben. Gibt ja auch überall Campingplätze, natürlich auch hier bei uns in Thüringen. Und einer davon ist der am Strandbad Breitungen. Enrico Anacker ist der Leiter da. Wie lange geht denn die Saison bei euch noch?
1: April bis Oktober. Das wird auch sehr gut angenommen. Dann ist bei uns zu. Das heißt nicht, dass wir keine Arbeit haben. Es gibt eine Vorbereitung, eine Nachbereitung. Und wir wollen ja auch für nächstes Jahr wieder ein schönes Programm hinstellen mit einem oder anderen Highlight. Und das gilt es ja auch natürlich jetzt im Winter vorzubereiten.
0: Na, sehen Sie mal, einen knappen Monat können Sie da also noch entspannt hinfahren nach Breitungen. Und ganz ehrlich, ist es schon auch einfach romantisch, so ein Ausflug mit dem Camper. Oh, und am Wochenende jetzt steht da noch was ganz Besonderes an am Strandbad. Das große Kürbisfest.
1: Unser absolutes Highlight des Jahres ist unser Kürbisfest. Den Samstag und den Sonntag, 12. und 13. September. Da freut sich natürlich schon die ganze Region. Also ich bin ja schon sehr gut mit dabei, mit der ganzen, im ganzen Rahmenprogramm, mit der, wie alles organisiert wird oder sowas. Natürlich auch mit guter Unterstützung der Gemeinde. Und kann nur allen raten, herzukommen. Der Eintritt ist frei. Und Samstag haben wir natürlich das Kürbiswiegen.
0: Ja, Sie haben es gehört. Kürbiswiegen ist mit dabei. Es gibt auch ein, das finde ich ja besonders kurios, ein Kürbispaddeln. Ja, bei dem sitzen Menschen wirklich in ausgehöhlten Riesenkürbissen und paddeln über den See um die Wette. Und noch einiges mehr an Spaß. Also vielleicht mal, wenn Sie am Wochenende Zeit haben, der Camper ist eh noch bereit vom Sommer, fahren Sie doch mal in Breitungen vorbei.
2: 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Die Ambrosia-Blüte nähert sich ihrem Ende. Die Belastung ist heute nur noch schwach. Allergiker spüren eine deutliche Entspannung der Schleimhäute. 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
2: Unterstützt von KI. Auf der A4 Erfurt Richtung Chemnitz. Achtung, zwischen Lora und Weimar liegen Spanngurte auf der Autobahn. Und in Utenbach ist die Camburger Straße zwischen der Kössnitzer Straße und der Straße Obere Siedlung wegen einer Ölspur gesperrt.
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3: Ich bin Imme Kasten. Schönen guten Abend. Es ist die schwerste Wahlniederlage, die CDU seit Jahrzehnten eingefahren hat. Das hat Kanzler Merz nach der Schlappe seiner Partei bei der Wahl in Sachsen-Anhalt gesagt. Er sei schockiert über den Sieg der AfD und kündigt Konsequenzen auch auf Bundesebene an. Merz stellt aber klar, am Reformkurs will er zusammen mit der SPD festhalten.
4: Unser Land braucht grundlegende Reformen. Dass wir sie auch nicht nur rational begründen, sondern emotional vermitteln müssen, ist jetzt eine gemeinsame Aufgabe, der ich mich auch stelle. Es geht um nicht mehr und um nicht weniger als um die Zukunft unseres Landes und die Chancen unserer Kinder und Enkelkinder.
3: Ja, und die AfD jubelt und hofft auf Abweichler von der CDU oder des BSW. Das könnte jetzt in Sachsen-Anhalt zum Zünglein an der Waage werden. Anne Brauer.
5: Ja, und es sieht immer mehr danach aus, dass das BSW der AfD an die Macht verhelfen will. BSW-Spitzenkandidat Schulze hat heute nochmal klargemacht, dass die AfD als Wahlsieger seiner Meinung nach die Regierung stellen muss und dass er auch inhaltliche Schnittmengen mit der AfD sieht. Die AfD sagt ja, sie will allen anderen Parteien die Hand ausstrecken. Nur haben alle bis auf das BSW schon abgewunken. Glückwünsche kriegt die AfD übrigens vom reichsten Mann der Welt. Elon Musk hat einen Post von Alice Weidel bei X kommentiert mit einem knappen Gut gemacht.
3: Russland schließt alle Goethe-Institute und das deutsche Generalkonsulat in St. Petersburg muss auch dicht machen. Der Kreml reagiert damit auf die Schließung des Russlandhauses in Berlin. Das hatte die Bundesregierung angeordnet. Sie macht Russland für den versuchten Drohnenanschlag am Leipziger Flughafen verantwortlich. Statt Autos werden im VW-Werk in Osnabrück künftig Rüstungsgüter, darunter Teile für ein Raketenabwehrsystem, gebaut. Der Standort wird vom Land Niedersachsen und einem Investor übernommen. 3/4 der bisherigen VW-Jobs sollen nach der Übernahme erhalten bleiben. Auch im August ist die Deutsche Bahn ziemlich gebummelt. Nur rund 54% der Züge kamen pünktlich ans Ziel. Das war gegenüber den Vormonaten nur eine leichte Verbesserung. Die Bahn macht die Rekordhitze dafür verantwortlich. Das habe unter anderem zu technischen Problemen geführt, heißt es.
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6: Richtung Nacht bleibt es weitestgehend trocken und auch recht schön. Die Temperaturen fallen trotzdem auf bis zu 16 Grad. Morgen dann wieder ein bisschen sommerlich mit bis zu 31 Grad. Regnen soll es dann erst am Nachmittag und Abend.

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1: Mit Jasmin Kleinichen. Ein betrunkener Autofahrer hat in Erfurt einen hohen Schaden angerichtet. Gestern Abend war er auf der Stauffenbergallee unterwegs. Kurz vor einer Baustelle wollte er ein Auto überholen. Da die Straße aber eng wurde, musste er wieder einscheren und krachte dabei an das andere Auto. Zwar blieben beide Fahrer unverletzt, aber es ist ein Schaden von etwa 28.000 Euro entstanden. Ebenfalls in Erfurt ist ein Abendessen in einem Feuerwehreinsatz geendet. Am Wochenende wollte sich ein Bewohner in der Moritz-Wall-Straße was Warmes kochen. Doch während der Topf auf dem Herd stand, ist er eingeschlafen. Die Nachbarn, die den Rauch in der Wohnung gesehen haben, riefen daraufhin die Feuerwehr. Dem Bewohner ist dabei glücklicherweise nichts passiert. Allerdings wird jetzt gegen den Mann ermittelt, wegen fahrlässiger Brandstiftung. Ein Motorradunfall hat sich im Ilm-Kreis bei Stadt-Ilm abgespielt. Auf der Straße zwischen Dienstedt und Barchfeld war eine Motorradfahrerin unterwegs. Vor ihr fuhr ein weiterer Motorradfahrer, der im Laufe der Fahrt abbremsen musste. Das hat die Frau aber zu spät gesehen und krachte auf. Sie ist gestürzt, blieb aber unverletzt.
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2: Stehen Sie gerade noch in der Küche oder sind Sie etwa schon am Aufräumen, Abspülen oder die Spülmaschine befüllen? Schönen Montag Ihnen, völlig egal, ob Sie heute einen ruhigen Abend planen oder nachher noch rausgehen. Ganz viel Spaß und genießen Sie.

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1: Ich bin Stefan Erbe, guten Abend. Wenn irgendwo in Thüringen eine Kirchturmuhr stehen bleibt oder die Glocke nicht mehr läutet, dann klingelt bei Steffen Willing das Telefon. Sein Betrieb in Gräfenhain bei Ohrdruf betreut rund 1800 Kirchtürme in ganz Deutschland. Er erzählt, wie es oben im Turm aussieht und wonach es riecht.
2: Nach Tauben. Teilweise ist es sehr romantisch, wenn da die alte Uhr tickt und man sich dorthin setzt. Und vielleicht ist auch gerade unten kein Verkehr und dann schlägt die Glocke an, man hört die Uhr ticken. Dann sind vielleicht noch ein paar Falken da um den Turm, die kreischen. Da weiß man, das sind die gleichen Geräusche wie vor 300 Jahren, als die Uhr eingebaut wurde.
1: Steffen Willings Vater war Uhrensammler, bis ihn ein Schulfreund, Bürgermeister zu DDR-Zeiten, bat, mal nach der Turmuhr zu schauen. Daraus ist der Familienbetrieb geworden. Die meiste Arbeit machen heute die Glocken.
2: Wir hören unten diesen wohligen Klang, der uns allen sehr gut gefällt. Aber oben im Turm gehen wir jetzt mal von einer Tonne aus, ja, so eine schöne Dorfglocke, eine größere, die dann dreimal am Tag läutet. Dieses Riesengewicht, in dem Gewicht hängt noch ein Gewicht, das ist der Klöppel, der da mit aller Macht dagegen schlägt. Das ist ja mechanisch ein zerstörerischer Akt. Also das ist wie wenn einer mit dem Hammer da oben stehen würde und würde immer zu irgendwo hinschlagen. Das kann also nur kaputt gehen.
1: Also wird gewartet und repariert. Ersatzteile für die alten Uhrwerke fertigt die Werkstatt selbst. Wenn doch mal was schief geht, merkt es das ganze Dorf.
2: Der Klassiker ist eigentlich nach der Wartung den Hauptschalter mal zu vergessen, was uns allen schon passiert, dass dann die Glocken nicht mehr läuten und sich dann alle fragen am Sonntag, warum die Glocke nicht zum Gottesdienst läutet.
1: Im vergangenen Jahr hat Willings Team die Lullus-Glocke in Bad Hersfeld restauriert. 1000 Jahre alt, die älteste Glocke Deutschlands.
2: Und die älteste noch frei schwingende Glocke der Welt. Und da hatte ich mal einen Moment allein. Und dann habe ich mich da einfach mal hingesetzt und habe mir das so vorgestellt, dass die Glocke vielleicht sogar ein Wikinger gehört hat, ne? Der da mit seinem Schwert vor der Kirche stand, Handel getrieben hat und hat den gleichen Ton, die gleiche Glocke gehört, vor der ich da an diesem Tag gesessen habe.
1: Stefan Erbe, evangelische Redaktion.
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1: Unterstützt von KI. Nichts los auf den Straßen in Thüringen. Aktuell freie Fahrt.
0: Es ist 19 Uhr. 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
2: Ich bin Imme Kasten. Schönen guten Abend. Union und SPD wollen nach dem klaren Sieg der AfD in Sachsen-Anhalt Konsequenzen auf Bundesebene ziehen. Am eingeschlagenen Reformkurs will man aber festhalten, Eva-Maria Wöffel, oder?
3: Ja, da sind sich alle einig. CDU-Chef und Kanzler Merz sagt, es gehe um eine stabile Zukunft des Landes. Aufgeben sei für ihn keine Option. Er wolle versuchen, die Menschen mit seiner Politik gezielter zu erreichen und nach Wegen zu suchen, wie die Regierung besser werden kann. Auch die SPD hält die angekündigten Reformen weiter für nötig, will aber wohl nachbessern. Co-Parteichefin Baas sagt, wir dürfen Sozialreformen nicht gegen die Menschen machen. Und ein Weiter-so geht nicht.
2: AfD-Spitzenkandidat Siegmund will in Sachsen-Anhalt unterdessen regieren. Er spricht am Tag nach der Wahl von einem ganz klaren Regierungsauftrag. Weil es aber nicht zur absoluten Mehrheit gereicht hat, will die AfD jetzt mit einzelnen Abgeordneten oder einer Fraktion nach einer Mehrheit suchen. Da haben bisher alle, bis auf das BSW, abgewunken. Von der Wagenknecht-Partei heißt es, man könne sich eine Zusammenarbeit mit der AfD in einigen Punkten vorstellen. Russland schließt alle Goethe-Institute und das deutsche Generalkonsulat in St. Petersburg muss auch dicht machen. Der Kreml reagiert damit auf die Schließung des Russlandhauses in Berlin. Das hatte die Bundesregierung angeordnet. Sie macht Russland für den versuchten Drohnenanschlag am Leipziger Flughafen verantwortlich. EU-Kommissionspräsidentin von der Leyen will die Zusammenarbeit mit Grönland deutlich ausbauen. Die Arktisinsel, die zu Dänemark, aber nicht zur EU gehört, soll deutlich mehr EU-Gelder bekommen. Auch ein klares Signal an Donald Trump, der gedroht hatte, Grönland übernehmen zu wollen.
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4: Richtung Nacht bleibt.

0: bleibt's weitestgehend trocken und auch recht schön. Die Temperaturen fallen trotzdem auf bis zu 16 Grad. Morgen dann wieder ein bisschen sommerlich mit bis zu 31 Grad. Regnen soll es dann erst am Nachmittag und Abend.
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0: Kurz nach 7 haben wir es schon an der Stelle. Mal ganz kurz einmal liebe Grüße an alle unter Ihnen, die morgen in die Frühschicht müssen. Vielleicht stehen Sie gerade schon im Bad, putzen sich die Zähne oder sind dabei, mal kurz unter die Dusche zu hüpfen. Völlig egal, wie lange Sie heute noch machen. Wir von Landeswelle sind natürlich mit dabei.

0: Wir reden heute übers Camping hier bei Landeswelle Thüringen. Schönen Montag, Grüße in den Feierabend. Es muss ich ehrlicherweise sagen, das ist komplett in aktuell. Ja, es gibt eigentlich keinen Tag, an dem ich nicht durch Social Media durchscroll und mir keine Videos von Leuten, die campen gehen, da vor die Finger kommen. Gerade so diese selbst ausgebauten Campingmobile aus allem Möglichen, vom Van über einen Transporter bis hin zum alten Schulbus, sind da aktuell richtig groß. Aber natürlich, klar, auch der Klassiker, schön mit dem Zelt draußen einfach in der freien Natur campieren. So, und Landeswelle-Hörer Pascal, der ist in der Wahl seines Campingstils auch schon ziemlich festgelegt.
1: Ist immer Zelt. Man muss ja auch was haben davon. Man muss ja da erstmal was aufbauen und...
0: Ja, aber sehen Sie mal, die einen kommen gerne einfach dann mit dem Camper irgendwo an und sind fertig. Die anderen bauen sich erst noch gerne ihr Zelt auf. Und muss man natürlich auch dazu sagen, es gibt ja auch noch andere Möglichkeiten, Urlaub zu machen. Ja, Ferienwohnung, Hotel, Hostel und so weiter und so fort. Und genau deswegen wollten wir mal von Ihnen da draußen wissen, wie es bei Ihnen aussieht. Camping, ja, nein, was ist vielleicht auch Ihre Alternative? Und da haben wir uns in Weimar mal ein bisschen durchgefragt.
2: Ferienwohnung, was dazwischen. Nee, aber wenn ich mich jetzt entscheiden müsste, würde ich wahrscheinlich eher auf Camping gehen.
3: Och, eher so ein Typ Pension, würde ich sagen.
4: Ich würde sagen eher Camping. Also ich mag auch so Bootsausflüge und sowas mit Freunden, finde ich toll.
5: Wir fahren auch immer, also als Familie, und da nehmen wir uns eine Ferienwohnung.
6: Camping? Ja, lieber als irgendwo am Pool zu chillen.
7: So 50-50 Team Ferienwohnung und 50% Hotel.
8: Nee, campen gar nicht gerne.
0: Ja, aber sehen Sie mal, so viel Ablehnung war da jetzt auch nicht mit dabei. Ich würde fast sogar sagen, das war ein nettes 50-50-Ergebnis. So, und an alle unter Ihnen, die Camping noch nie ausprobiert haben, machen Sie das doch einfach mal. Gerade jetzt im Herbst oder dann auch im Frühling wieder ist das richtig schön und, ganz unter uns gesagt, halt auch einfach so ein bisschen romantisch.

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1: Unterstützt von KI. Auf der B88 Jena-Ilmenau, Achtung, zwischen Watzdorf und Leutnitz hat es in beiden Richtungen einen Unfall gegeben.
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3: Richtung Nacht bleibt es weitestgehend trocken und auch recht schön. Die Temperaturen fallen trotzdem auf bis zu 16 Grad. Morgen dann wieder ein bisschen sommerlich mit bis zu 31 Grad. Regnen soll es dann erst am Nachmittag und Abend.
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0: So, Sie genießen jetzt mal bitte schön Ihren Montagabend. Hoffentlich schon entspannt daheim auf der Couch. Mein Name ist Patrick Ribin und die Musik dafür, die gibt's natürlich von mir. Da habe ich gleich eine schöne Nummer von so einem Mann, der auch einfach irgendwie 1000 Leben hat. Ich habe die Oils für Sie. Richtig, Midnight Oil, Beds Are Burning. Ist ja auch ein super politischer Song aus 1987 und der Sänger von Midnight Oil, Peter Garrett, der war Jahre später, als die Band mal einige Jahre pausiert hatte, sogar selbst in der Politik unterwegs. Von 2004 bis 2013 saß er für Labour im australischen Parlament, war zwischendurch 6 Jahre lang sogar Minister, also wirklich einer, der ganz, ganz viele verschiedene Dinge kann und dass er vor allem das mit der Musik richtig gut kann. Davon überzeugen wir uns gleich selbst. Beds Are Burning habe ich noch vor 8 für Sie drin.
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1: Unterstützt von KI. Auf der B88 Jena-Ilmenau, Vorsicht, zwischen Watzdorf und Leutnitz hat es in beiden Richtungen einen Unfall gegeben.
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2: Ich bin Imme Kasten. Schönen guten Abend. Nach dem AfD-Sieg bei der Landtagswahl in Sachsen-Anhalt ist bei den Regierungsparteien im Bund Aufarbeitung angesagt. CDU-Chef und Kanzler Merz sagt, er wolle schauen, wo die Regierung stärker werden kann. Am eingeschlagenen Reformkurs will er festhalten und seine Politik künftig besser erklären. Auch die SPD hält die angekündigten Reformen weiter für nötig, will aber wohl nachschärfen. Co-Parteichefin Baas sagt, wir dürfen Sozialreformen nicht gegen die Menschen machen, ein weiter so gehe nicht. Ja, und die AfD jubelt und hofft auf Abweichler von der CDU oder des BSW. Das könnte jetzt in Sachsen-Anhalt zum Zünglein an der Waage werden. Anne Brauer.
3: Ja, und es sieht immer mehr danach aus, dass das BSW der AfD an die Macht verhelfen will. BSW-Spitzenkandidat Schulze hat heute nochmal klargemacht, dass die AfD als Wahlsieger seiner Meinung nach die Regierung stellen muss und dass er auch inhaltliche Schnittmengen mit der AfD sieht. Die AfD sagt ja, sie will allen anderen Parteien die Hand ausstrecken. Nur haben alle bis auf das BSW schon abgewunken. Glückwünsche kriegt die AfD übrigens vom reichsten Mann der Welt. Elon Musk hat einen Post von Alice Weidel bei X kommentiert mit einem knappen Gut gemacht.
2: Russland schließt alle Goethe-Institute und das deutsche Generalkonsulat in St. Petersburg muss auch dicht machen. Der Kreml reagiert damit auf die Schließung des Russlandhauses in Berlin. Das hatte die Bundesregierung angeordnet. Sie macht Russland für den versuchten Drohnenanschlag am Leipziger Flughafen verantwortlich. EU-Kommissionspräsidentin von der Leyen will die Zusammenarbeit mit Grönland deutlich ausbauen. Die Arktisinsel, die zu Dänemark, aber nicht zur EU gehört, soll deutlich mehr EU-Gelder bekommen. Auch ein klares Signal an Donald Trump, der gedroht hatte, Grönland übernehmen zu wollen. Ungewöhnlicher Protest in Warschau. Da sind rund 30 Roboter vor dem polnischen Digitalministerium auf die Straße gegangen und haben eine Regulierung für künstliche Intelligenz gefordert. Hinter dem Protest steht eine Initiative, die sich mit den Auswirkungen von KI auf den Arbeitsmarkt beschäftigt.
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4: Richtung Nacht bleibt es weitestgehend trocken und auch recht schön. Die Temperaturen fallen trotzdem auf bis zu 16 Grad. Morgen

0: wieder ein bisschen sommerlich mit bis zu 31 Grad regnen. Soll es dann erst am Nachmittag und Abend.
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0: Ich hoffe, Sie genießen Ihren Abend. Langsam verdaut sich das Abendessen. Setzen Sie sich doch mal auf die Couch. Ich habe nämlich tolle Musik für Sie, 20 Uhr. Das heißt, zwei Ihrer Lieblings-80er am Stück. Und da starten wir gleich mal mit ein bisschen Liebe rein. Die wurde 1987 von Jennifer Rush besungen. I Come Undone heißt die Nummer. Schönen Montagabend Ihnen.
3: Ciao.

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1: Unterstützt von KI. Auf der B88 Jena-Ilmenau, Achtung, zwischen Watzdorf und Leutnitz hat es in beiden Richtungen einen Unfall gegeben.
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3: Richtung Nacht bleibt es weitestgehend trocken und auch recht schön. Die Temperaturen fallen trotzdem auf bis zu 16 Grad. Morgen dann wieder ein bisschen sommerlich mit bis zu 31 Grad. Regnen soll es dann erst am Nachmittag und Abend.

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1: Unterstützt von KI. Auf der B88 Jena-Ilmenau, Achtung, zwischen Watzdorf und Leutnitz hat es in beiden Richtungen einen Unfall gegeben.
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2: Ich bin Imme Kasten. Schönen guten Abend. Nach dem AfD-Sieg bei der Landtagswahl in Sachsen-Anhalt ist bei den Regierungsparteien im Bund Aufarbeitung angesagt. CDU-Chef und Kanzler Merz sagt, er wolle schauen, wo die Regierung stärker werden kann. Am eingeschlagenen Reformkurs will er festhalten und seine Politik künftig besser erklären. Auch die SPD hält die angekündigten Reformen weiter für nötig, will aber wohl nachschärfen. Co-Parteichefin Baas sagt, wir dürfen Sozialreformen nicht gegen die Menschen machen, ein Weiter-so. So gehe nicht. Ja, und die AfD jubelt und hofft auf Abweichler von der CDU oder des BSW. Das könnte jetzt in Sachsen-Anhalt zum Zünglein an der Waage werden. Anne Brauer.
3: Ja, und es sieht immer mehr danach aus, dass das BSW der AfD an die Macht verhelfen will. BSW-Spitzenkandidat Schulze hat heute nochmal klargemacht, dass die AfD als Wahlsieger seiner Meinung nach die Regierung stellen muss und dass er auch inhaltliche Schnittmengen mit der AfD sieht. Die AfD sagt ja, sie will allen anderen Parteien die Hand ausstrecken. Nur haben alle bis auf das BSW schon abgewunken. Glückwünsche kriegt die AfD übrigens vom reichsten Mann der Welt. Elon Musk hat einen Post von Alice Weidel bei X kommentiert mit einem knappen Gut gemacht.
2: Russland schließt alle Goethe-Institute und das deutsche Generalkonsulat in St. Petersburg muss auch dicht machen. Der Kreml reagiert damit auf die Schließung des Russlandhauses in Berlin. Das hatte die Bundesregierung angeordnet. Sie macht Russland für den versuchten Drohnenanschlag am Leipziger Flughafen verantwortlich. EU-Kommissionspräsidentin von der Leyen will die Zusammenarbeit mit Grönland deutlich ausbauen. Die Arktisinsel, die zu Dänemark, aber nicht zur EU gehört, soll deutlich mehr EU-Gelder bekommen. Auch ein klares Signal an Donald Trump, der gedroht hatte, Grönland übernehmen zu wollen. Ungewöhnlicher Protest in Warschau. Da sind rund 30 Roboter vor dem polnischen Digitalministerium auf die Straße gegangen.

0: haben eine Regulierung für künstliche Intelligenz gefordert. Hinter dem Protest steht eine Initiative, die sich mit den Auswirkungen von KI auf den Arbeitsmarkt beschäftigt.
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2: Richtung Nacht bleibt es weitestgehend trocken und auch recht schön. Die Temperaturen fallen trotzdem auf bis zu 16 Grad. Morgen dann wieder ein bisschen sommerlich mit bis zu 31 Grad. Regnen soll es dann erst am Nachmittag und Abend.
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2: Die 90er, schönen Abend Ihnen. Erinnern Sie sich vielleicht noch dran? Die waren ja wirklich richtig vielseitig, ja. Aber was nie fehlen durfte, das war klar das Tanzen. Und so dieses, ja, ganz spezielle, ich nenne es jetzt einfach mal Disco-Feeling. Und genau das habe ich gleich für Sie. Schönen Montag. 21 Uhr heißt, es ist Zeit für die beiden 90er nach 9. Und da steigen wir gleich mal ein mit was zum die Hüfte durch die Gegend schleudern. Wir machen los und zwar auf eine kleine Spritztour. Zusammen mit Roxette, Joyride. Hello.

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1: Unterstützt von KI. Auf der B88 Jena-Ilmenau, Achtung, zwischen Watzdorf und Leutnitz hat es in beiden Richtungen einen Unfall gegeben.
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2: Richtung Nacht bleibt es weitestgehend trocken und auch recht schön. Die Temperaturen fallen trotzdem auf bis zu 16 Grad. Morgen dann wieder ein bisschen sommerlich mit bis zu 31 Grad. Regnen soll es dann erst am Nachmittag und Abend.
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1: Ich bin Fabian Hoffmann. Schönen guten Abend. Es ist die schwerste Wahlniederlage, die die CDU seit Jahrzehnten eingefahren hat. Das hat Bundeskanzler Friedrich Merz nach der Schlappe seiner Partei bei der Wahl in Sachsen-Anhalt gesagt. Er sei schockiert über den Sieg der AfD und kündigte Konsequenzen auch auf Bundesebene an. Merz stellt aber klar, am Reformkurs will er zusammen mit der SPD festhalten.
2: Unser Land braucht grundlegende Reformen, dass wir sie auch nicht nur rational begründen, sondern emotional vermitteln müssen, ist jetzt eine gemeinsame Aufgabe, der ich mich auch stelle. Es geht um nicht mehr und um nicht weniger als um die Zukunft unseres Landes und die Chancen unserer Kinder und Enkelkinder.
1: Auch im August hat die Deutsche Bahn ziemlich gebummelt. Nur rund 54% der Züge kamen pünktlich ans Ziel. Das war gegenüber den Vormonaten nur eine leichte Verbesserung. Die Bahn macht die Rekordhitze dafür verantwortlich. Das habe unter anderem zu technischen Problemen geführt. Russland schließt alle Goethe-Institute. Das deutsche Generalkonsulat in St. Petersburg muss auch dicht machen. Der Kreml reagiert damit auf die Schließung des Russlandhauses in Berlin. Das hatte die Bundesregierung angeordnet. Sie macht Russland für den versuchten Drohnenanschlag am Flughafen Leipzig-Halle verantwortlich. Es ist ein großer Schritt bei der Energiewende. In Sachsen entsteht jetzt einer der leistungsfähigsten Batteriespeicher Deutschlands. Der Speicher in Boxberg soll Stromschwankungen bei der Windkraft und bei der Solarenergie überbrücken. Thoralf Schirmer vom Energieunternehmen LEAG sagte uns zur Größenordnung.
3: Wenn wir das jetzt also rein rechnerisch machen, sind es 640.000 Haushalte, die für 4 bis 6 Stunden versorgt werden könnten, wenn Wind und Sonne gerade nicht da sind. Also das ist vergleichbare Größe der Monopolregion Dresden.
1: Der Batteriespeicher in Boxberg soll bis Ende nächsten Jahres ans Netz gehen. Ungewöhnlicher Protest in Warschau. Dort sind rund 30 Roboter vor dem polnischen Digitalministerium auf die Straße gegangen und haben eine Regulierung für künstliche Intelligenz gefordert. Hinter dem Protest steht eine Initiative, die sich mit den Auswirkungen von KI auf den Arbeitsmarkt beschäftigt.
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4: Richtung Nacht bleibt es weitestgehend trocken und auch recht schön. Die Temperaturen fallen trotzdem auf bis zu 16 Grad. Morgen dann wieder ein bisschen sommerlich mit bis zu 31 Grad. Regnen soll es dann erst am Nachmittag und Abend.
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1: Richtung Nacht bleibt es weitestgehend trocken und auch recht schön. Die Temperaturen fallen trotzdem auf bis zu 16 Grad. Morgen dann wieder ein bisschen sommerlich mit bis zu 31 Grad. Regnen soll es dann erst am Nachmittag und Abend.

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0: Ich bin Fabian Hoffmann. Schönen guten Abend. Union und SPD wollen nach dem klaren Sieg der AfD in Sachsen-Anhalt Konsequenzen auf Bundesebene ziehen. Am eingeschlagenen Reformkurs will man aber festhalten, Eva-Maria Wölfel.
1: Ja, da sind sich alle einig. CDU-Chef und Kanzler Merz sagt, es gehe um eine stabile Zukunft des Landes. Aufgeben sei für ihn keine Option. Er wolle versuchen, die Menschen mit seiner Politik gezielter zu erreichen und nach Wegen zu suchen, wie die Regierung besser werden kann. Auch die SPD hält die angekündigten Reformen weiter für nötig, will aber wohl nachbessern. Co-Parteichefin Baas sagt, wir dürfen Sozialreformen nicht gegen die Menschen machen. Und ein Weiter-so geht nicht.
0: Die AfD feiert ihren Wahlerfolg in Sachsen-Anhalt, sucht aber noch einen Partner zum Regieren. Für CDU, SPD, Grüne und Linke kommt eine Zusammenarbeit nicht in Frage. Die AfD hat aber auch keine absolute Mehrheit. Spitzenkandidat Ulrich Siegmund.
2: Deswegen ist es jetzt unser Anspruch, genau diese stabile Mehrheit in den nächsten Tagen, Wochen zu organisieren. Ich habe das ja in meinen Eingangsworten schon gesagt, wie das aussehen könnte. Entweder durch die Unterstützung, und zwar vollständige Unterstützung einer Fraktion oder einzelner Abgeordneter.
0: Ja, und da kommt das BSW ins Spiel. Die Wagenknecht-Partei lehnt eine Zusammenarbeit mit der AfD nicht ab und sieht inhaltliche Schnittmengen. Statt Autos sollen im VW-Werk in Osnabrück künftig Rüstungsgüter gebaut werden, darunter Teile für ein Raketenabwehrsystem. Der Standort wird vom Land Niedersachsen unter einem Investor übernommen. 3/4 der bisherigen VW-Jobs sollen nach der Übernahme erhalten bleiben. Sänger Xavier Naidoo soll wegen Volksverhetzung und Beleidigung der Prozess gemacht werden. Ihm wird unter anderem vorgeworfen, antisemitische Texte veröffentlicht zu haben, so das Landgericht Mannheim. Naidoo sorgt immer wieder für Aufsehen, etwa mit dem Verbreiten von Verschwörungsmythen. Die EU will in Grönland 200 Millionen Euro investieren. Einen entsprechenden Deal hat Kommissionschefin von der Leyen mit dem grönländischen Regierungschef unterschrieben. Es geht zum Beispiel um mehr Zusammenarbeit bei Bildung, Fischerei und erneuerbaren Energien.
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4: Richtung Nacht bleibt es weitestgehend trocken und auch recht schön. Die Temperaturen fallen trotzdem auf bis zu 16 Grad. Morgen dann wieder ein bisschen sommerlich mit bis zu 31 Grad regnen. Soll es dann erst am Nachmittag und Abend.
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1: Richtung Nacht bleibt es weitestgehend trocken und auch recht schön. Die Temperaturen fallen trotzdem auf bis zu 16 Grad. Morgen dann wieder ein bisschen sommerlich mit bis zu 31 Grad. Regnen soll es dann erst am Nachmittag und Abend.
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0: 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Es ist 0 Uhr. 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
1: Ich bin Fabian Hoffmann. Schönen guten Abend. Es ist die schwerste Wahlniederlage, die die CDU seit Jahrzehnten eingefahren hat. Das hat Bundeskanzler Friedrich Merz nach der Schlappe seiner Partei bei der Wahl in Sachsen-Anhalt gesagt. Er sei schockiert über den Sieg der AfD und kündigte Konsequenzen auch auf Bundesebene an. Merz stellt aber klar, am Reformkurs will er zusammen mit der SPD festhalten.
2: Unser Land braucht grundlegende Reformen, dass wir sie auch nicht nur rational begründen, sondern emotional vermitteln müssen, ist jetzt eine gemeinsame Aufgabe, der ich mich auch stelle. Es geht um nicht mehr und um nicht weniger als um die Zukunft unseres Landes und die Chancen unserer Kinder und Enkelkinder.
1: Auch im August hat die Deutsche Bahn ziemlich gebummelt. Nur rund 54% der Züge kamen pünktlich ans Ziel. Das war gegenüber den Vormonaten nur eine leichte Verbesserung. Die Bahn macht die Rekordhitze dafür verantwortlich. Das habe unter anderem zu technischen Problemen geführt. Russland schließt alle Goethe-Institute. Das deutsche Generalkonsulat in St. Petersburg muss auch dicht machen. Der Kreml reagiert damit auf die Schließung des Russlandhauses in Berlin. Das hatte die Bundesregierung angeordnet. Sie macht Russland für den versuchten Drohnenanschlag am Flughafen Leipzig-Halle verantwortlich. Es ist ein großer Schritt bei der Energiewende. In Sachsen entsteht jetzt einer der leistungsfähigsten Batteriespeicher Deutschlands. Der Speicher in Boxberg soll Stromschwankungen bei der Windkraft und bei der Solarenergie überbrücken. Thoralf Schirmer vom Energieunternehmen LEAG sagte uns zur Größenordnung.
3: Wenn wir das jetzt also rein rechnerisch machen, sind das 640.000 Haushalte, die für 4 bis 6 Stunden versorgt werden könnten, wenn Wind und Sonne gerade nicht da sind. Also das ist vergleichbare Größe der Monopolregion Dresden.
1: Der Batteriespeicher in Boxberg soll bis Ende nächsten Jahres ans Netz gehen. Ungewöhnlicher Protest in Warschau. Dort sind rund 30 Roboter vor dem polnischen Digitalministerium auf die Straße gegangen und haben eine Regulierung für künstliche Intelligenz gefordert. Hinter dem Protest steht eine Initiative, die sich mit den Auswirkungen von KI auf den Arbeitsmarkt beschäftigt.
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0: An einem Abend im sonnigen September des Jahres 1935.
1: Ich war selbst erschrocken über den schweren Seufzer, der mir entfuhr, als ich auch das letzte in Frage kommende Buch ergebnislos schloss. Denn solch ein Ton hätte weitaus besser an Bord eines Walfängers gepasst, als in die Räumlichkeiten des vornehmen Corinthian Club meiner Heimatstadt in den Südstaaten der USA.
2: Na, na, na. Wer wird denn so missmutig sein?
3: Entschuldigung, ich wollte Sie nicht...
2: schon gut, junger Freund.
1: Ich kannte Buckley schon lange. Er sah ironischerweise eher aus, als ob er ein Professor an einem der renommierten Colleges der Region wäre. Vermutlich war ihm dies bei der Ausübung seines wahren Berufs auch durchaus bereits des Öfteren als Tarnung nützlich gewesen, denn er war Detective bei der örtlichen Polizei.
2: Darf ich?
3: Bitte, nehmen Sie Platz.
2: Ich kann nur schwer verhehlen, dass mir...

0: schon seit geraumer Zeit die Neugier gepackt hat.
1: Aha. Inwiefern?
0: Naja, das ist wohl in meinem Fall so etwas wie eine Berufskrankheit.
1: Bin etwa ich der Gegenstand Ihrer Ermittlungen heute Abend?
0: Gewissermaßen schon, das muss ich gestehen. Aber keine Angst, diese Ermittlungen sind rein privater Natur.
1: Wie beruhigend, ich dachte schon...
0: Nein, keine Sorge. Ich wunderte mich nur, da ich Sie zu dieser Zeit hier noch nie gesehen habe. Es muss folglich etwas durchaus Außergewöhnliches sein, das Sie dazu treibt, sich hier durch diesen mächtigen Bücherstapel zu arbeiten.
1: Das kann man sagen, ja.
0: Mir fiel außerdem auf, dass Ihre Laune mit jedem Buch, das Sie wieder weggelegt haben, schlechter zu werden schien.
1: Respekt. Sie sind ja richtig gut in Ihrem Beruf.
0: Ja, danke. Das sagt man jedenfalls. Hat Ihre heutige Recherche denn etwas zu tun mit Ihrer Arbeit für dieses Museum? Wenn ich Sie hier in der Clubbibliothek gesehen habe, war der Anlass ja meistens beruflicher Natur.
1: Gut aufgepasst.
0: Aber dann waren Sie eben nie zu dieser Stunde hier. Deshalb drängte sich mir förmlich die Frage auf, was zum Teufel so wichtig ist, dass Sie Ihre Höhle zu dieser Zeit noch verlassen haben. Sie sind ja bereits seit kurz vor 6 hier.
1: Stimmt. Und ich war so vertieft in meiner Recherche, dass ich gar nicht gemerkt habe, dass ich dabei der Gegenstand einer Ermittlung geworden bin.
0: Ich bitte sehr um Verzeihung, aber ich kann nun einmal nicht aus meiner Haut.
1: Nicht doch. Es ist nichts streng Geheimes, was ich in all diesen Büchern zu finden hoffe.
0: Gott sei Dank. Ich bin ganz Ohr.
1: Der Direktor des Museums bat mich, Informationen zusammenzutragen über einen bestimmten zeremoniellen Tanz eines gewissen Naturvolks, das an der westafrikanischen Küste beheimatet ist.
0: Aha. Nun, Ihr Seufzer vorhin klang nicht gerade danach, als ob Sie sonderlich erfolgreich gewesen wären.
1: Das haben Sie wirklich sehr gut beobachtet, Buckley. Ja, es ist zum Davonlaufen.
0: Eine Idee, um Ihnen zu helfen, hätte ich.
1: Ja?
0: Womöglich haben Sie selbst schon daran gedacht. Einige Clubmitglieder sind ganz schön in der Welt herumgekommen. Warum fragen Sie nicht die?
1: Sehen Sie, und genau das hatte ich in diesem Moment vor.
0: Gut. Da wäre John Galt zum Beispiel. Ein Weltenbummler vor dem Herrn.
1: Ja, aber gerade deswegen meist sehr schwer zu erreichen. Nein, ich versuche lieber mein Glück bei meinem guten Freund Jim Reynolds.
0: Ich dachte eigentlich bisher immer, dass Sie selbst auch in die afrikanischen Tropen gereist wären.
1: Bin ich auch, aber recht wenig im Vergleich zu anderen wissenschaftlichen Mitarbeitern. Zieht mich allerdings auch wirklich nichts mehr hin, seit ich mich in der grünen Hölle der westafrikanischen Küste mit Malaria infiziert habe.
0: Verstehe.
2: House for Mr. Reynolds?
1: Verzeihung.
0: Klar.
1: Hallo?
2: House for Mr. Reynolds?
1: Sind Sie es, Utwin? Hier ist Joe Brill.
2: Hallo, Mr. Bill. Was kann ich noch für Sie tun?
1: Ich müsste bitte mit Mr. Reynolds sprechen. Ist er da?
2: Da? Ich verstehe nicht.
1: Was gibt es da nicht zu verstehen? Ich würde gerne mit ihm sprechen.
2: Aber Mr. Reynolds hat da vor einer Stunde das Haus verlassen, um sich mit Ihnen zu treffen.
1: Mit mir? Warum denn das zum Teufel?
2: Na, Sie haben da vor einer Stunde angerufen und um das Treffen gebeten.
1: Ich?
2: Natürlich, Sir.
1: Und wohin ist Mr. Reynolds dann aufgebrochen?
2: Das wissen Sie sicher besser als ich.
1: Sie behaupten also, ich hätte schon mal angerufen?
2: Ja, das war gegen 9 Uhr. Ich war selbst am Apparat. Sie sagten, dass Sie Mr. Reynolds sprechen müssten. Ich holte ihn, er sprach dann mit Ihnen und als er aufgelegt hat, bat er mich, den Wagen zum Seiteneingang zu fahren, da er noch einmal weg müsse. Sie hätten um ein Treffen an seinem Wochenendhaus am White Lake gebeten.
1: Das ist alles nichts anderes als grober Unfug. Dies ist das erste Mal in den letzten Wochen, dass ich Mr. Reynolds Nummer gewählt habe. Sie müssen mich mit jemandem verwechselt haben.
2: Es war eindeutig Ihre Stimme, Sir. Außerdem meldeten Sie sich mit Ihrem Namen. Mr. Reynolds sagte auch, dass Mr. Beale um ein Treffen gebeten habe.
1: Sehr seltsam.
2: Soll ich Mr. Reynolds etwas aussichten, wenn er zurückkommt?
1: Ja. Nein, ich kümmere mich lieber selbst um die Sache.
2: Wie Sie wünschen, Sir.
1: Wiederhören.
2: Auf Wiederhören.
1: Sowas. Haben Sie gehört, was da Merkwürdiges passiert ist?
0: Allerdings. Wer war das da gerade?
1: Utwin, Jim Reynolds, chinesischer Diener. Wenn Sie mich fragen, stinkt die ganze Sache gewaltig. Sie sind doch genau wie ich den ganzen Abend schon hier. Habe ich telefoniert?
0: Nein, haben Sie nicht. Und den Raum haben Sie auch nicht verlassen.
1: Gut, dass Sie mich ein wenig beobachtet haben. Ich zweifelte gerade schon an meinem Verstand.
0: Dazu besteht kein Grund.
1: Ein wenig unheimlich ist mir das Ganze dennoch.

0: Yu Yun schien völlig überzeugt von dem, was er sagte.
1: Tja.
0: Haben Sie heute Abend noch was vor?
1: Sie meinen, außer die Zeitung zu lesen und Sie zu beobachten? Nein, habe ich nicht.
0: Ob Sie mich dann vielleicht begleiten würden?
1: Sie wollen zum White Lake rausfahren?
0: Ganz recht. Wenn es sich bloß um den Streich eines Witzbolds handelt, wird Jim Reynolds sicher froh sein, wenn wir ihn aufklären. Wenn jedoch etwas anderes dahinter stecken sollte, dann...
1: Dann wären Sie froh, nicht alleine in diese Einöde fahren zu müssen. Ich verstehe.
0: Ich habe kein gutes Gefühl bei der Sache. Ich weiß, Sie sind nicht im Dienst, aber haben Sie womöglich trotzdem...
1: Meine Waffe habe ich dabei, seien Sie unbesorgt. Kommen Sie! Wir nehmen am besten mein Auto.
0: Gern. Das ist wirklich sehr nett von Ihnen, Buckley.
1: Ich bitte Sie. Es freut mich, wenn ich helfen kann. Nie im Leben hätte ich gedacht, dass dieser schwülwarme Abend noch solch eine interessante Wendung nimmt.
2: Schneller als mir lieb war, hatten wir die Lichter der Stadt hinter uns gelassen. In Buckleys Auto brannten wir uns immer weiter unseren Weg in die ländliche Dunkelheit, die zum nur spärlich mit einigen weit auseinandergelegenen Wochenendhäusern bebauten Ufer des White Lake führte. Je weiter wir uns auf der holprigen Landstraße von der Stadt entfernten, umso heller schienen die Sterne am samtig schwarzen Nachthimmel zu leuchten.
1: Glauben Sie, dieser Yut Wün hat sich schlicht verhört?
0: Wenn dem so war, müsste Jim Reynolds sich aber auch gründlich verhört haben. Er kennt meine Stimme gut.
1: Aber aus welchem Grund sollte jemand Ihre Stimme am Telefon nachahmen?
0: Nach einer Antwort auf diese Frage zermartere ich mir ja die ganze Zeit mein Hirn.
1: Ob wirklich nur jemand Reynolds einen Streich spielen will, wie Sie es bereits vermuteten? Aber warum gab sich der Anrufer dann ausgerechnet für Sie aus?
0: Weil ich der einzige Mensch sein dürfte, für den Jim um diese Uhrzeit noch das Haus verlassen würde.
1: Das ist interessant. Erzählen Sie mal.
0: Ich weiß nicht genau, warum. Aber er ist extrem misstrauisch anderen Menschen gegenüber. Ich bin einer der wenigen, denen er hundertprozentig vertraut.
1: Ist das allgemein bekannt?
0: Nun, das durften schon einige in Jims Umfeld wissen, ja?
1: Er ist ziemlich viel herumgekommen in der Welt, nicht?
0: Das kann man wohl sagen. Es dürfte kaum einen Flecken auf der Weltkarte geben, wo er nicht schon gewesen ist.
1: Wissen Sie, womit er das Geld für diese, naja, wie ich hörte, äußerst ausgedehnten Reisen verdient hat?
0: Nein, hab ihn nie danach gefragt, aber er muss wirklich stinkreich sein.
2: Die Büsche, die sich in den klar gezirkelten Lichtkegeln der Frontscheinwerfer seitlich der Landstraße abzeichneten, wurden immer höher, je weiter wir in die Wildnis vordrangen. Der Motor hatte gut zu tun, den Berg zu erklimmen. Jeder von uns beiden hing seinen eigenen Gedanken nach. Mit einem Mal hatten wir den höchsten Punkt erreicht. Von oben sah man nun die silbrig im Mond- und Sternlicht schimmernde Fläche des White Lake im Tal liegen. Ich war bisher noch nie des Nachts hier draußen gewesen. Nicht in meinen kühnsten Träumen hätte ich vermutet, dass es so ein unheimlicher Ort war, wenn sich die Sonne erst einmal verabschiedet hatte. Zum Glück befand ich mich in Begleitung.
1: Wo liegt denn Reynolds Wochenendhaus?
0: Dort drüben. Sehen Sie die Ansammlung hoher Bäume am Ufer, die alles dahinterliegende in Schatten hüllt?
1: Da links?
0: Ja, genau. Da müssen wir hin. Es ist das einzige Cottage auf dieser Seite des Sees. Die anderen sind sicher 3 bis 4 Meilen weit weg. Würde mich ehrlich gesagt wundern, wenn eines von ihnen zu dieser Zeit des Jahres und dann auch unter der Woche bewohnt wäre.
1: Dieser Reynolds muss ja wirklich große Stücke auf Sie halten, wenn er sich spät abends hierhin aufgemacht hat. Ich bin froh, dass ich meine Knarre dabei habe.
0: Ich auch. Ganz ehrlich, ich auch.
2: Meine innere Unruhe und Anspannung nahm weiter zu, je näher wir dem Cottage kamen. Ich hatte richtig gehend Angst um Jim Reynolds, der wie ein väterlicher Freund für mich war. Wir hatten uns im Zusammenhang mit meiner Arbeit im Museum kennengelernt und waren uns von Anfang an sehr sympathisch gewesen.
1: Da rein?
0: Ja, bitte. Wir sind dann auch gleich da. Jims Auto. Er ist also schon wohlbehalten hier angekommen.
1: Soll ich da...
0: Ja, parken Sie direkt hinter seinem Wagen.

0: dunkel. Ja, komisch. Warum hat er denn kein Licht im Haus gemacht?
1: Das werden wir ihn sogleich fragen. Kommen Sie. Es ist wirklich nirgendwo Licht. Jim? Jim Reynolds? Jim?
0: Nichts.
1: Aber er muss doch da sein. Wie sollte sein Wagen sonst hierher gekommen sein?
0: Vielleicht ist er zum See runtergegangen. Sind ja nur ein paar Schritte.
1: Jim? Jim Reynolds? Wo bist du? Jim?
0: Was für ein teuflischer Platz des Nachts hier draußen. Hätte ich ehrlich gesagt nicht gedacht. Es kommt einem vor, als wäre man 1000 Meilen von der Zivilisation entfernt.
1: Verdammt, wo kann er denn nur sein?
2: Ist er jemand, der die Romantik mitternächtlicher Bootsfahrten zu schätzen weiß?
1: Gott bewahre, nein. Dazu ist er viel zu ängstlich.
2: Ängstlich und misstrauisch. Das überrascht mich wirklich.
0: Ich habe ihn natürlich auch nur ein paar Mal im Club gesehen. Da wirkt er immer sehr selbstsicher.
1: Das war nichts als Fassade. Jim! Hier ist Joel! Joel Brill! Bitte öffne die Tür, wenn du da bist! Ich mach mir Sorgen! Was war das?
0: Bloß irgendein Nachtvogel, der offenbar ihr Geschrei nicht mochte.
1: Ach so. Jim, bitte! Abgeschlossen.
2: Und das offenbar von innen. Ich höre den Schlüsselbund. Das gefällt mir nicht. Das Auto vor dem Haus geparkt, die Tür von innen verschlossen, aber keine Antwort.
1: Tja.
2: Treten Sie bitte beiseite und lassen Sie mich die Tür aufbrechen.
1: Warten Sie. Dazu besteht kein Grund. Ich habe einen Schlüssel.
2: Warum haben Sie einen Schlüssel für Reynolds Cottage?
1: Es war seine eigene Idee. Er hatte mich im vergangenen Sommer einige Male hierher eingeladen. Allerdings nur tagsüber. Dann ist es auch wirklich sehr idyllisch hier.
2: Ja, das vermag man sich jetzt kaum vorzustellen. Und bei einer dieser Gelegenheiten hat er Ihnen dann einen Schlüssel gegeben.
1: Ja.
2: Einfach so.
1: Ja. Er bestand damals darauf.
2: Aber warum?
1: Keine Ahnung. Er sagte nur, so könnte ich jederzeit hierher kommen. Ich habe aber bisher nie Gebrauch davon gemacht. Es ist einfach zu dunkel. Haben Sie zufällig ein Feuerzeug dabei?
2: Einen Moment.
1: Ich finde das Schlüsselloch nicht.
2: So.
1: Danke. Offen.
2: Na dann mal herein in die gute Stube.
1: Ja. Jim? Bist du da? Jim!
2: Sie wissen doch sicher, wo hier der Lichtschalter ist, oder?
1: Hier drüben. Da ist etwas versteckt. Kein Strom.
2: Dann müssen wir uns wohl leider beeilen, hier mal nach dem Rechten zu schauen. Ewig wird das Benzin in meinem Feuerzeug nämlich nicht mehr reichen.
1: Kommen Sie, hier entlang. Da hinten ist das Schlafzimmer. Vielleicht hat er sich hingelegt und ist eingeschlafen.
2: Das müsste aber ein fester Schlaf sein.
0: Ich will Sie ja nicht entmutigen, aber der Krach, den Sie da vorhin an der Tür gemacht haben, hätte eigentlich Tote wecken müssen.
1: Ja. Jim? Was ist denn das?
0: Du lieber Gott.
1: Leuchten Sie mal dorthin.
0: Hier hat aber jemand ganz schön gewütet. Nahezu die komplette Einrichtung ist zertrümmert worden.
1: Der Teppich ist nass. Blut. Das ist Blut. Er ist vollgesogen mit frischem Blut. Verdammt. Leuchten Sie doch schon.
2: Ich bin ja schon dabei.
1: Da liegt er. Jim. Er ist tot. Mein Gott, wie sein Hals aussieht. Überall ist Blut verspritzt.
0: Wir brauchen mehr Licht.

0: wissen Sie vielleicht, wo der Sicherungskasten ist?
1: Da draußen neben dem offenen Fenster. Kommen Sie, ich zeige Ihnen, wo er ist. Was ist hier nur passiert?
0: Mit etwas mehr Licht lässt sich da sicher etwas mehr sagen.
1: Da ist der Kasten.
0: Mal sehen. Ja, jemand hat die Hauptsicherung rausgedreht. So, überall ist Licht an. Reynolds muss vor seinem Tod jede sich im Haus befindliche Lampe angeschaltet haben.
1: Ich sagte Ihnen doch, dass er vor irgendetwas panischer Angst hatte.
0: Ja. Und wie sich jetzt leider herausgestellt hat, war diese Angst offenbar auch berechtigt.
1: Ich weiß nicht, ob ich da noch mal reingehen kann.
0: Bitte reißen Sie sich zusammen. Tun Sie es für Ihren Freund.
1: Ja, Darling. Kann ich nicht vielleicht von hier draußen vom offenen Fenster
0: Sie
1: aus?
0: Sie kommen mit rein.
1: Wenn es sein muss.
0: Ja, es muss sein. Na los jetzt.
1: Grässlich. Wie grässlich. Ich kann gar nicht hinsehen.
0: Weiß Gott, kein schöner Anblick. Ist es denn ohne jeden Zweifel Reynolds?
1: Ja. Jemand hat ihm den Hals durchgeschnitten, nicht?
0: Nicht durchgeschnitten. Zerfetzt. Die Verletzungen sehen aus, als ob eine große Raubkatze ihn mit ihren Krallen und Reißzähnen bis auf die Nackenwirbelsäule aufgeschlitzt hätte.
1: Schrecklich.
0: Wohin führt diese Tür?
1: In die Küche.
0: Abgeschlossen. Von dieser Seite. Der Schlüssel steckt noch. Die Haustür war ebenfalls von innen abgeschlossen. Man muss kein Genie sein, um zu kombinieren, wie der Täter ins Haus gekommen ist. Und wie er oder es sich auf dem gleichen Weg wieder hinausgeschlichen hat.
1: Durch das offene Fenster. Aber was in drei Teufelsnamen meinen Sie mit es?
0: Nun, sehen die Reynolds zugefügten Verletzungen wirklich aus wie das Werk eines Menschen?
1: Nein, sie erinnern mich in der Tat eher an die Wunden der von Wildkatzen gerissenen Jungs, die ich während meines Aufenthalts an der Westküste Afrikas sah.
0: Eben. Die Tatwaffe kann kein Messer gewesen sein. Denn dann hätten wir hier glatte Schnitte.
1: Glauben Sie, dass möglicherweise ein Panther aus den Hügeln hier eingedrungen ist?
0: Das würde ich gern. Denn es scheint die naheliegendste Lösung zu sein. Leider wird der Panther jedoch nicht in der Lage gewesen sein, vor seiner Mordattacke die Hauptsicherung rauszudrehen, damit das gesamte Haus für seinen Angriff in Dunkelheit gehüllt war.
1: Ich kann nicht mit Sicherheit sagen, dass der Täter die Sicherung rausgedreht hat.
0: Aber wir wissen, dass jeder Lichtschalter im Haus angeschaltet war. Es wurde sofort taghell hier drin, als ich die Sicherung wieder reinschraubte. Der Täter muss einen Grund gehabt haben, warum er es finster wünschte. Womöglich deswegen.
1: Ein Revolver? Wo haben Sie denn den jetzt her?
0: Er lag hier unter dem zertrümmerten Sessel. Dachte ich mir doch. Eine Patrone fehlt in der Kammer.
1: Soweit ich weiß, war Jim sehr geübt im Umgang mit seiner Waffe.
0: Ja, aber auch seine Treffsicherheit dürfte sich im Stockfinsteren in Grenzen gehalten haben.
1: Traurigerweise, ja.
0: Sehen Sie mal. Hier im Fensterrahmen steckt eine Kugel. Das wird diejenige aus der leeren Kammer sein. Das passt alles zusammen.
1: Wie meinen Sie das?
0: Ja, somit lässt sich der Tathergang recht genau rekonstruieren. Reynolds hat auf Sie gewartet. Es scheint auch ihm hier ziemlich mulmig geworden zu sein. Daher hat er alles, was an Lichtquellen zur Verfügung stand, angeschaltet und seinen Revolver schussbereit gehalten. Der Täter hat dann außen am Haus die Sicherung rausgedreht und sich in der Dunkelheit durch das Fenster Zutritt verschafft. Reynolds hörte, was vor sich ging und schoss in wilder Verzweiflung in die Richtung, aus der er dem Täter sich nähern hörte. Leider hat er im Dunkeln nicht getroffen und so konnte der Eindringling seine grausame Tat ausführen.
1: Ach, klingt einleuchtend.
0: Ich werde den Revolver zur Untersuchung mitnehmen. Vermutlich werden wir zwar nur Reynolds eigene Fingerabdrücke darauf finden, aber natürlich soll nichts unversucht bleiben, Licht in das Dunkel dieses abscheulichen Verbrechens zu bringen.
1: Und die Sicherung?
0: Die werden wir selbstverständlich auch auf Fingerabdrücke untersuchen, klar. Sie können froh sein, dass Sie solch ein wasserdichtes Alibi haben.

0: haben, Mr. Brill.
1: Was wollen Sie damit sagen?
0: Nun, wie sich die Sache darstellt, wird der Chinese schwören, dass Sie es waren, der Reynolds hierher bestellt hat, um ihn dann grausam niederzumetzeln.
2: Und warum zur Hölle hätte ich das tun sollen? Ich mochte den Mann. Sehr gerne sogar.
0: Sie brauchen sich gar nicht so zu erregen. Glücklicherweise kann ich ja bezeugen, dass Sie weder den fraglichen Anruf getätigt haben, noch hierher gefahren sind, um die Bluttat zu begehen. Denn ich hatte in der Clubbibliothek die ganze Zeit ein Auge auf Sie.
2: Eben.
0: Daher sagte ich ja, dass Sie sich ein besseres Alibi gar nicht wünschen könnten.
2: Schlimm genug, dass ich überhaupt eins brauche.
0: Das ist natürlich richtig.
3: Wir sprachen nicht viel während der Rückfahrt in die Stadt. Barclay setzte mich an meinem vor dem Club geparkten Wagen ab und fuhr dann zum Revier, um Meldung zu machen und die Ermittlungsmaschinerie in Gang zu setzen. Ich saß erstmal eine ganze Weile unbeweglich in meinem Auto und versuchte, die grauenhaften Bilder, die sich mir in Jims Schlafzimmer in die Netzhaut gebrannt hatten, zu verarbeiten. Irgendwann drehte ich mechanisch den Schlüssel um und fuhr los. Gottlob war um diese Uhrzeit kaum mehr jemand auf den Straßen unterwegs. Es war gespenstisch. Nirgendwo brannte mehr Licht in den Fenstern. Ich glaube, niemals in meinem Leben bin ich mir einsamer vorgekommen. Ich lebte mit meiner Schwester und ihrer Familie in einem Haushalt zusammen. Aber das würde mir heute Nacht leider rein gar nichts nützen.
4: Ausgerechnet jetzt müssen sie alle übers Wochenende verreist sein.
3: Es erschien mir nach dem, was passiert war, wenig einladend, die Nacht um Mutterseelen allein zu verbringen. Ich ertappte mich beim Betreten des Hauses dabei, dass ich bei jedem meiner Schritte angstvoll die Umgebung gleichsam mit meinen Blicken zu sichern begann und mich vorsichtig an den Wänden entlang zu meinem Schlafzimmer tastete. Dort angekommen, verriegelte ich dann die Zimmertür und das Fenster und schloss rasch die Vorhänge. Bei voller Zimmerbeleuchtung legte ich mich so, wie ich war, auf mein Bett und schlief erstaunlicherweise recht schnell ein.

0: Es war nur wenige Stunden verstrichen, seit ich mich hingelegt hatte. Das entnahm ich einem flüchtigen Blick auf den Wecker beim Abheben des Telefonhörers.
1: Hallo?
2: Brill?
1: Ja. Ich glaube, so heiße ich.
2: Hier ist Buckley. Sie hören sich ja furchtbar.
1: Ist das ein Wunder nach dem, was letzte Nacht geschehen ist?
2: Nein. Ich wollte Sie bloß kurz auf dem Laufenden halten, bevor ich mich hinlege. Meine Kollegen und ich haben die ganze Nacht durchgearbeitet.
1: Ich hoffe, mit Erfolg.
2: Wie man es nimmt. Auf der Sicherung sind leider alle Abdrücke sorgfältig abgewischt worden.
1: Verdammt.
2: Die Spurensicherung am Tatort hat leider auch nichts sonderlich Erhellendes gebracht. Keine verwertbaren Schuhabdrücke außer den unsrigen.
1: Schöne Scheiße.
2: Ja, ich widerspreche Ihnen nicht.
1: Haben Sie schon mit Jude Wynn sprechen können?
2: Mit ihm und den beiden anderen Dienern von Reynolds, dem Ägypter und dem Inder. Ja, sie scheinen ihrem Herrn über alle Maßen ergeben gewesen zu sein.
1: Das kann man wohl sagen. Er brachte die drei von seinen Reisen mit. Das war merkwürdig. Einzig in ihrer Nähe schien er sich zuletzt noch annähernd sicher zu fühlen.
2: Die Nachricht seines Todes hat sich schwer getroffen.
1: Das kann ich mir vorstellen.
2: Ich fürchte, Sie müssen sich vor Ihnen in Acht nehmen.
1: Inwiefern?
2: Nun, die drei scheinen den Schuldigen am Tod ihres Herrn schon gefunden zu haben.
1: Haben Sie denn nicht...
2: Natürlich habe ich Ihnen gesagt, dass ich persönlich bezeugen kann, dass Sie weder den fraglichen Anruf getätigt haben, noch zur Tatzeit am Cottage gewesen sein können. Dies ließ Sie überraschenderweise jedoch ziemlich unbeeindruckt. Es war deutlich zu sehen, dass dieser Jude Wynn wirklich vollkommen überzeugt davon ist, dass niemand anderes als Sie angerufen haben.
1: Aber das habe ich nicht.
2: Ich weiß das. Die finsteren Blicke der drei verrieten mir aber, dass Sie darüber anders denken.
1: Na, wundervoll.
2: Ich weiß ehrlich gesagt auch noch nicht hundertprozentig, was ich von der ganzen Sache halten soll.
1: Was soll das heißen?
2: Ich denke, darüber muss ich auch erst mal schlafen. Bin todmüde. Entweder lügt dieser Chinese bezüglich des Telefonanrufs, was ich aber nicht glaube, oder...
1: Oder?
2: Tja, genau das ist die Frage, die es zu beantworten gilt. Ich darf Sie bitten, die Stadt nicht zu verlassen.

0: Wie bitte?
1: Sie müssen für mich bis zum Abschluss der Ermittlungen greif- und erreichbar bleiben.
0: Als Dringtatverdächtiger oder als Zeuge?
1: Das wird sich zeigen. Schlafen Sie noch etwas. Wir hören uns später.
0: Nach dem, was Sie mir da gerade alles an Unerfreulichem durchgegeben haben, werde ich wohl kaum noch zur Ruhe kommen.
1: Wo ein Wille ist, ist ein Weg. Ich muss los.
2: Ich spürte förmlich, wie sich die Schlinge um meinen Hals zuzog. Ohne richtig Schlaf zu finden, verbrachte ich den Tag in einem Dämmerzustand auf meinem Bett liegend. Ich verspürte weder Hunger noch Durst, lauschte lediglich in jeder Sekunde auf ungewöhnliche Geräusche im Haus und vor meinem Fenster und hoffte, wieder etwas von Buckley zu hören. Am besten natürlich, dass er den Täter gefasst hätte. Zu meiner Verbitterung meldete er sich jedoch nicht mehr bei mir. Gegen Abend rief ich daher auf dem Polizeirevier an und verlangte ihn zu sprechen. Ich erfuhr, dass er noch unterwegs war, man ihm aber ausrichten werde, dass ich angerufen hätte. So musste ich also unglücklicherweise weiter warten. Als es draußen schon wieder dunkel zu werden begann, verspürte ich doch einen leichten Anfall eines Hungergefühls. Ich beschloss, die Milch vor der Haustür hereinzuholen und mir eine Schüssel Cornflakes zu machen. Bevor ich die Haustür öffnete, sah ich selbstverständlich erst einmal durch das in der Tür befindliche, mit einem Vorhang versehene Fenster. Es war niemand draußen. Die Milchflasche stand seit morgens an ihrem üblichen Platz. Ich fasste mir ein Herz, schloss auf und öffnete die Tür. Hallo? Ist da jemand?
0: Ist doch einer. Na warte.
2: Ich weiß bis heute nicht, was mich dazu gebracht hat, an die Grundstücksgrenze zu gehen, wo hohe Büsche alles darunterliegende bereits in nächtliche Schatten tauchten.
0: Da ist doch jemand. Hallo? Ich hätte nicht gedacht, dass er so stark ist.
3: Ich auch nicht.
4: Er hat ganz schön ausgeteilt.
3: Das kann man wohl sagen. Du blutest.
4: Egal. Fasst mit an. Wir dürfen keine Zeit verlieren. Ins Auto mit ihm.
2: Ich bekam alles nur wie durch einen dichten Schleier mit. Man fesselte mir die Hände und Füße, streifte mir einen groben Sack über und legte mich dann in den Kofferraum eines Autos. Während der Fahrt schaukelte ich dort hin und her. Es war, als ob ich mich in einem kleinen Boot befunden hätte. Irgendwann, ich kann nicht mit Bestimmtheit sagen, wie lang die Fahrt gedauert hat, kamen wir am Zielort an und ich wurde ziemlich unsanft irgendwo hingetragen. Man schleppte mich unter Mühe in einen Raum, warf mich dort auf ein Bett, worauf der Sack aufgeschlitzt, meine Fesseln gelöst wurden und ich nun stattdessen mit Armen und Beinen an den vier Bettpfosten festgebunden wurde. Mir schmerzte jeder Knochen im Leib. Die Schmerzen wurden größer und größer und ich erlangte dadurch das Bewusstsein zurück. Immerhin war ich unter größter Anstrengung in der Lage, meine deutlich durch die empfangenen Faustschläge angeschwollenen Lider wenigstens ein Stück weit zu öffnen.
4: Der Saib erwacht.
0: Sieh die Fesseln fest.
3: Schon dabei.
0: Was soll das bedeuten? Seid ihr verrückt geworden? Lass mir sofort die Strecke!
4: Bestimmt nicht.
2: Ich kannte die drei nur zu gut. Der Chinese Yu Dun, Ali der Ägypter und Jugra Singh der Inder. Die drei Diener von Jim Reynolds. Sie sahen ganz schön ramponiert aus, wie ich mit einem kleinen Anflug von Genugtuung sah. Den ein oder anderen Treffer schien also auch ich gegen die Übermacht gelandet zu haben.
3: Die Mure können Sie sich sparen, Mr. Bill.
0: Aus eigener Kraft werden Sie sich nicht befreien können.
4: So ist's brav.
0: Warum habt ihr mich

0: Hierher gebracht, Chokra.
1: In diesem Raum erfüllt er sich das Schicksal unseres Gebieters.
2: Hier soll sich daher auch Ihr Schicksal erfüllen.
0: Warum wollen Sie es denn nicht glauben? Ich habe nichts mit Jim Reynolds Tod zu tun.
3: Sie waren es, der ihn hierher bestellt hat.
0: Ich war es nicht. Das schwöre ich. Bitte, Sie müssen es mir glauben, Yutwin.
1: Er muss gar nichts. Es war Ihre Stimme am Telefon. Sie waren es, der den Gebieter hier in die Einsamkeit gelockt hat.
2: Mehr brauchen wir nicht zu wissen.
3: Genau.
0: Ach, es hat ja doch keinen Zweck.
4: Eine Flut an Verzweiflung überkam mich. Selbst Buckley, obwohl er es noch hätte besser wissen müssen, schien ja Überlegungen anzustrengen, mich einer Beteiligung an diesem fürchterlichen Verbrechen zu überführen. Wie sollte es mir da gelingen, diese drei glutäugigen, zur Rache bereiten Getreuen des Toten von meiner Unschuld zu überzeugen? Einen letzten verzweifelten Versuch wollte ich dennoch unternehmen.
0: Ich war den ganzen Abend mit Mr. Buckley im Club zusammen. Das ist der Detective, der euch vernommen hat. Er kann bezeugen, dass ich das Telefon zu der fraglichen Zeit nicht berührt und auch den Raum nicht verlassen habe. Ich kann unmöglich euren Herrn, meinen Freund, getötet haben, da ich zu der Zeit entweder noch in der Bibliothek des Clubs war oder mich auf dem Weg hierher befand. In der Begleitung des Detectives im Übrigen.
1: Wie Sie es angestellt haben, die Tat verüben zu lassen, wissen wir nicht.
2: Es spielt auch keine Rolle. Denn es ist offensichtlich, dass Sie in die Ermordung von unserem Gebieter verwickelt sind.
3: Wir haben Sie hierher gebracht, damit Sie für Ihre Schuld bezahlen werden.
0: Ihr wollt mich ermorden?
1: Wenn ein Sahib-Gericht Sie des Mordes für schuldig spricht und ein Sahib-Henker Ihnen den Strick um den Hals legt und Sie auf die Falltür des Schafotts stellt, dann nennt Ihr Weißen das wohl eher Hinrichtung. Und nicht Mord.
3: Hinrichtung. Ja, dieses Wort hilft es am besten.
2: Wir haben uns hier versammelt, um Sie hinzurichten.
0: Nein! Lieber Gott, wenn es ein Traum sein sollte, dann lass mich bitte schnellstens daraus erwachen.
1: Es ist kein Traum. Glauben Sie uns, Sahib.
3: Wir sollten beginnen.
0: Nein, bitte. Was habt ihr mit mir vor?
2: Nun, wie in unseren Heimatländern üblich, werden wir den Delinquenten zunächst einmal die Werkzeuge zeigen, die bei der Hinrichtung Anwendung finden werden. Begrüßen Sie unseren kleinen Henkersknecht hier.
0: Eine Ratte?
2: Ganz recht. Possierlich, nicht? Ja, du bist hungrig. Ich weiß. Sehr hungrig.
3: Und das? Wissen Sie, was das ist, Mr. Bean?
0: Ein Metallsieb mit Lederriemen.
3: Wie klug Sie sind. Können Sie sich vorstellen, was wir damit vorhaben?
0: Mir ist gerade ganz und gar nicht nach Ratespielen zumute.
3: Verständlich, durchaus verständlich.
1: Wir werden gleich Ihren Bauch entblößen, die Ratte unter das Sieb setzen und dieses dann mit den Lederriemen um Ihren Leib fixieren. Es muss so eng geschnürt sein, dass das Sieb nicht verrutschen und die Ratte nicht entkommen kann. Zumindest nicht auf dem direkten Weg unter dem Sieb durch.
2: Ja.
1: Die Ratte ist, wie gesagt, sehr hungrig. Zunächst wird sie nur mit ihren Pfoten auf ihrem Bauch herumtapsen. Aber spätestens, wenn wir das Sieb zu erhitzen beginnen, wird sie in Panik versuchen zu entkommen. Können Sie sich vorstellen, welchen Weg sie einschlagen wird, Sahib? Was würden Sie tun, wenn Sie die gefangene Ratte wären?
0: Seid ihr wahnsinnig geworden? Das könnt ihr nicht ernsthaft vorhaben.
2: Es wird sehr lange dauern, bis der Tod eintritt, Mr. Brill. Glauben Sie mir.
3: Und Sie werden Ihrem Gott danken, wenn er Sie endlich von Ihren Qualen erlöst, die der kleine Liebling hier in Ihren Gardamen verursachen wird.
0: Dafür werdet ihr hängen.
2: Wenn es Herr Lars Wille ist, werden wir hängen. Das kann jetzt noch kein Mensch wissen. Nur Allah weiß es. Aber dass Sie hier auf die geschilderte Art und Weise zu Tode kommen, ist beschlossene Sache.
1: Lasst uns beginnen.
3: Ich bin bereit.
2: Schreiten wir also zur Tat.
1: Ihre Gegenwehr, Sahib, wird das Unausweichliche nur unnötig lange, qualvoll lange hinauszögern, aber nicht verhindern.
2: Stillhalten!
3: Halten Sie still!
1: Verdammt!
3: Was ist denn das?
2: Ein Stromausfall.
1: Ausgerechnet jetzt!
3: Was sollen wir tun?

0: denn?
1: Hm? Habt ihr es nicht gehört?
2: Nein, was?
1: Ein unheimliches Geräusch. Draußen unter dem Fenster. Klang wie Fauchen von wildes Tier.
0: Ich hole meine Taschenlampe, dann sehen wir dort nach.
2: Mach das!
0: Verdammt!
1: Sei vorsichtig!

0: sich auf das offene Fenster. Ich sah eine schattenhafte Gestalt außen davor hochkommen. Ein deformierter Kopf, ein Körper in gebeugter Haltung, katzenhafte Bewegungen. Mir stockte der Atem. Jugra Singhs schattenrissartige Gestalt ging geradewegs auf das Fenster zu. Mit einem Sprung aus dem Stand war das unheimliche Wesen im Raum und hatte den Inder im Nacken gepackt.
1: Wir müssen ihm helfen! Was ist denn besser? Komm! Ja. Wo seid ihr? Jugra Singh!
2: Ja. Oh. Die Taschenlampe. Endlich.
1: Was ist mit den anderen?
2: Tot. Sie sind beide tot.
1: Befrei mich. Bitte. Schneid dir die Fesseln durch. Los. Beeil dich.
2: Alice. Besser. Es ist voller Blut. Er muss die Bestie erwischt haben.
1: Befrei mich. Mit dem Messer. Bitte, Jugra! Bitte! Jugra! Jugra! Komm zu dir!
2: Ihr habt die Wahrheit gesprochen, Shahid. Jetzt weiß ich, wer für den Tod des Gebieters verantwortlich ist.
1: Wer?
2: Nach all den Jahren und tausende Meilen von ihnen entfernt, getrennt durch einen Ozean. Wer hätte gedacht, dass sie letztendlich noch Mittel und Wege finden würden, den Frevler zu bestrafen? Das Gold, es war verflucht. Ich warnte Reynolds, aber er wollte nicht hören. Nicht auf mich und nicht auf die anderen beiden. Hätte er nur...
1: Jugra! Das Messer! Wo ist das Messer?

0: Tatsächlich gelang es mir unter beträchtlichen Mühen, den Sicherungskasten diesmal durch das Fenster zu erreichen und die Sicherung wieder einzuschrauben. Das Licht ging wieder an. Ich hatte mit einigem gerechnet, nach dem, was ich in der Dunkelheit hören musste. Aber dass der Raum derart einem Schlachtfeld glich, war in Anbetracht der Kürze des Angriffs der unheimlichen Kreatur doch eine furchtbare Überraschung. Überall an den Wänden und dem Boden war das Blut der drei Diener verspritzt. Ihre Körper waren noch schlimmer zugerichtet als der von Jim Reynolds.
1: Gott im Himmel. Was ist das?
0: Etwas Schwarzes steckte in dem zur Abwehr ausgestreckten Handteller Jodwyns.
1: Eine Kralle. Eine einzelne schwarze Kralle. Oh. Sie haben die Bestie verwundet.
0: Es war mehr ein Reflex, dass ich zum Bett hechtete, dort Jogra die Taschenlampe aus den im Todeskampf verkrampften Fingern entwand, das Messer nahm, mich mit beidem in den Händen aus dem Fenster schwang und auf das dichte Unterholz zulief. Der Schein der Taschenlampe war der reinste Segen.
2: Ich muss das Ding finden. Ich muss. Wenn Buckley mich auch noch mit den drei Toten dieser Nacht in Verbindung bringt, werde ich hängen. Falls ich nicht den wahren Täter präsentieren kann, so viel steht fest.

0: muss für ein Monster.
1: Ein nicht sehr groß gewachsener schwarzer Mann wand sich nackt in einiger Entfernung unter offenbar großen Schmerzen vor mir am Boden. Angstvoll blinzelten seine glasigen Augen in das Licht der Taschenlampe. Er hatte unnatürlich breite Schultern, einen kaum sichtbaren Hals und einen merkwürdig deformierten Kopf. Das Schauerlichste aber waren die überlangen Arme mit den scharfen, schwarzen Krallen an den Fingerkuppen. Eine Kralle fehlte erwartungsgemäß. Das Wesen hatte erstaunlich lange Finger. Ich musste an einen Panther denken.
0: Wer ist da?
2: Ich.
0: John Galt?
2: Genau der. Was haben wir denn da? Geben Sie mir mal die Taschenlampe.
0: Bitte.
2: Was zum Teufel ist das?
0: Ein Wesen, das der Nachtseite des afrikanischen Kontinents entsprungen scheint. Ein Egbo. Ein Panthermensch.
2: Sind Sie noch ganz bei Verstand, Brill?
0: Ich weiß, wovon ich spreche. Während meiner Zeit in Afrika war ich bereits einmal damit konfrontiert.
2: Erzählen Sie schon, was Sie wissen.
0: Der Kerl gehört zu einem eingeborenen Stamm, der den Panther als seinen Gott verehrt. Dort wird immer ein Junge im Rahmen einer Zeremonie ausgewählt, dessen Kopf dann zwischen Platten gepresst wird, um ihm ein pantherähnliches Aussehen zu verleihen. Außerdem wird ihm in Trancezuständen weisgemacht, dass der Geist des Panthergottes immer mehr von seinem Körper Besitz ergreift und durch ihn handelt. Manche glauben, dass sich in diesen Trancezuständen auch eine körperliche Verwandlung in einen Panther vollzieht. Er untersteht dem Hohepriester des Kults und fungiert als dessen Vollstreckungsorgan. Das heißt, er muss die Feinde seines Stamms auf Geheiß des Priesters zur Strecke bringen. Er ist, wenn Sie so wollen, ein menschlicher Panther.
2: Interessant. Es war mir bisher gar nicht bewusst, dass Sie doch so viel über die dunklen Seiten Afrikas wissen.
0: Wie sollten Sie auch?
2: Und was macht er hier bei uns im Süden?
0: Wenn ich das wüsste. Fest steht, dass er gestern Nacht Jim Reynolds und in dieser Nacht seine drei Diener getötet hat.
2: So ist das.
0: Sicher hätte er auch mich getötet, wenn ihm nicht im Kampf einer der drei Diener eine schmerzhafte Stichwunde mit einem Messer zugefügt hätte. Er zog sich Gottlob daraufhin zurück und schleppte sich hierher. Wie ein wildes Tier, das in den Dschungel geht, um dort zu sterben.
2: Ist er jetzt tot?
0: Ich glaube ja. Vorsicht!
2: Schon gut. Nichts weiter als ein letztes Aufbäumen vor dem Übergang ins Jenseits.
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0: Jetzt ist er tot.
1: Sind Sie sicher?
0: Ganz sicher. Kein Puls, kein Herzschlag, toter geht's nicht. Was für eine wendige Bestie. Er scheint, drahtig wie er ist, nur aus Knochen und Muskeln zu bestehen. Eine richtige Kampfmaschine.
1: Sie müssen es ja wissen.
0: Was wollen Sie damit sagen?
1: Leuchten Sie mir gefälligst nicht ins Gesicht, Galt.
0: Was Sie damit sagen wollen?
1: Ich denke, Sie haben verstanden, was ich damit sagen wollte. Der Rest ist Sache der Polizei.
0: Ach so. Sie verstehen den Dialekt des Stammes, dem der da angehörte.
1: Das tue ich, ja.
0: Und was hat der Narr da gerade gemurmelt?
1: Er sagte, bring meine schwarzen Krallen meinem Stamm zurück, Meister. Sag ihnen, dass die Rache vollzogen wurde. Sie werden dir aushändigen, was dir versprochen worden ist.
0: Zu schade. Was jetzt kommt, hätte ich nur zu gerne vermieden. Das dürfen Sie mir ruhig glauben.
1: Galt! Nicht! Nicht! Bitte!
0: Eigentlich hatte ich nicht vor, Sie zu töten, aber mir bleibt wohl keine Wahl.
1: Nehmen Sie verdammt nochmal die Waffe runter!
0: Bestimmt nicht. Bisher konnte ich es vermeiden, die eigenen Hände mit Blut zu besudeln. Nicht im Traum hätte ich gedacht, dass Sie diesen seltenen Dialekt verstehen können.
1: Nicht schießen! Bitte nicht!
0: Ob ich schieße oder nicht, das hängt ganz allein von Ihnen ab. Sie sind kein sehr vermögender Mann, so wie die meisten Wissenschaftler Ihrer Fachrichtung. Wer weiß, vielleicht sind Sie ja schlau genug, die Chance zu ergreifen, wenn das Schicksal es so unerwartet gut mit Ihnen meint.

0: Andernfalls wäre es mir ein leichtes, sie abzuknallen und die Tat, einem dieser toten Kerle in die Schuhe zu schieben, die bereits im Cottage ihr eigenes Blut zu trinken bekommen haben.
1: Bitte, leuchten Sie mir nicht dauernd ins Gesicht.
0: So besser?
1: Worum geht es denn hier überhaupt?
0: Hat er Ihnen das nie erzählt?
1: Was erzählt?
0: Reynolds war doch ganz vernarrt in Sie. Ich hätte wetten können, dass er Ihnen alles gebeichtet hat, was in Afrika passiert ist.
1: Hat er aber nicht. Ich schwöre es, ich weiß nichts darüber. Gar nichts.
0: Dann erfahren Sie es jetzt von mir. Offenbar wussten Sie nicht, dass er seinen unermesslichen Reichtum einzig und allein einer Reise nach Kamerun verdankte. Dort raubte er große Mengen Gold von den Ekoi, welches ihrem Gott, dem Panther, geweiht war. Er tötete bei diesem Raubzug auch einen Priester des Egbo-Kults. Yuga Singh war dabei. Es war den beiden aber nicht möglich, alles Gold zu rauben. Das Verbliebene sicherten die Ekoi so, dass niemand es mehr stehlen konnte. Ich selbst suchte auch nach dem Gold, allerdings im Gegensatz zu Reynolds vergeblich. An der Küste lernte ich dann diesen kleinen Kerl da kennen. Guya war sein Name. Er war zum Panthermenschen auserkoren worden, aber die Ekoi hatten ihn verstoßen, nachdem er ein unsühnbares Verbrechen begangen hatte. Er war gerade dabei, sich einer Truppe von Stammesbrüdern anzuschließen, die sich einschiffen wollten, um an der Weltausstellung in Amerika teilzunehmen. Der Kleine war besessen davon, wieder von seinem Stamm in Gnade aufgenommen zu werden. Es fiel mir nicht besonders schwer, sein Vertrauen zu gewinnen. Er erzählte mir nach und nach alles über das Gold, was ich wissen wollte. Auch verriet er mir, dass sein Stamm ihn sicherlich wieder aufnehmen würde, wenn es ihm gelänge, Reynolds zu töten. Er wusste, dass dieser sich irgendwo in Amerika aufhielt, aber war natürlich nicht in der Lage, sich ohne Hilfe in unserem Land zurechtzufinden. In gewisser Weise war er wie ein Kind. Ich bot ihm meine Hilfe an, Reynolds zu treffen. Als Gegenleistung verlangte ich etwas von dem Gold, das sein Stamm noch hortet. Er willigte ein und schwor beim Kopf des heiligen Panthers, dass meine Forderungen erfüllt würden, sobald er die Rache an Reynolds vollzogen habe. Ich brachte Guya unbemerkt hierher und versteckte ihn in einem Haus am See, das mir gehört. Es erforderte größere Anstrengung, als ich gedacht hatte, ihm das Prozedere der Tat beizubringen. Auf der Lauer zu liegen, zu warten, bis Reynolds Licht im Cottage machte und das Fenster öffnete, so wie er es immer tat. Guya sollte sich dann leise wie eine Wildkatze anschleichen, die Sicherung rausdrehen und im Schutz der Dunkelheit ohne Gnade töten. Diese Panthermenschen können im Dunkeln sehen wie Katzen bei Nacht.
1: Sie waren es, der Reynolds angerufen und hierher gelockt hat.
0: Ja, es kostete mich wenig Mühe, ihre Stimme zu imitieren. Was das betrifft, bin ich äußerst trainiert, da ich als junger Mann ziemlich erfolgreich im Vaudeville mit einer entsprechenden Nummer als Stimmimitator aufgetreten bin. Während der Panthermensch Reynolds zerfleischte, dinierte ich unter den Augen vieler ehrwürdiger Zeugen ausgedehnt in einem bekannten Restaurant. Sicher wird man sich dort an mich erinnern. Ich sorgte mit einem fürstlichen Trinkgeld dafür. Heute Nacht kehrte ich hierher zurück, um Guya wieder außer Landes zu schmuggeln. Doch sein Blutdurst machte mir ganz offensichtlich einen Strich durch die Rechnung. Als die drei Idioten sie hierher brachten und das Licht anschalteten, spulte er erneut das erlernte Programm ab und tötete, wen immer er im Cottage fand. Wie ich ankam, sah ich ihn noch von Ferne wüten und dann durch das Fenster flüchten. Wenig später sah ich sie ihn verfolgen. Bisher weiß niemand, dass ich überhaupt in die Sache verwickelt bin. Jetzt stellt sich die Frage, ob ein Teil des Ekoi-Goldes sie dazu bewegen könnte, alles zu vergessen, was sie über die Vorgänge im Cottage wissen. Andernfalls? Nun ja, das dürfte mittlerweile klar geworden sein, was ihnen andernfalls blüht, oder?
1: Wie habe ich mich in ihnen getäuscht?
0: Das Kompliment kann ich Ihnen nur zurückgeben. Also?
1: Das Licht der Taschenlampe hatte während seines Geständnisses bereits hin und wieder geflackert. Zu meinem großen Glück verlosch es nun ganz.
0: Verdammt, was ist denn jetzt? Stehen bleiben, sofort stehen bleiben!
1: Ich beschloss, die Gunst der Stunde zu nutzen und setzte zur Flucht an.

0: Ich meine es ernst. Sie wollen es offenbar auf die harte Tour. Das können Sie haben. Na also.
1: Licht. Licht. Bitte.
0: Sie hatten Ihre Chance, Brill. Jetzt ist es zu spät. Das war knapp.
1: Wirklich?
0: Kommen Sie, ich helfe Ihnen hoch.
1: Danke.
0: Haben Sie sich verletzt?
1: Nein, es geht mir gut. Ist er tot?
0: Nein, bloß bewusstlos. Schulterdurchschuss wie aus dem Lehrbuch. Gelernt ist eben gelernt. Er wird lange genug leben, um den Galgen noch zu schmücken. So, Freundchen. Das wird dir das Weglaufen erschweren, bis meine Kollegen dich holen kommen. Ja, schon gut. Schlaf dann weiter.
1: Sie haben also alles gehört, was er von sich gegeben hat?
0: Jedes Wort. Ich fuhr heute Abend noch mal hierher, um mich ein bisschen weiter umzusehen. Da sah ich sie mit einem Messer und der Taschenlampe bewaffnet in das Dickicht drin. Ich schlich mich so leise wie möglich an und kam gerade zurecht, ihrer Übersetzung der Worte des Sterbenden zu lauschen.
1: Was für ein Glück. Sie verdächtigten also Galt bereits die ganze Zeit?
0: Nun, um der Wahrheit die Ehre zu geben, hatte ich sie die ganze Zeit in Verdacht. Um ihre Verwicklung in den Mord an Reynolds zu beweisen, fuhr ich heute Nacht hier raus.
1: Das gibt's doch nicht.
0: Naja, ihr Alibi war derart wasserdicht, dass es mich misstrauisch machte. Alles schien mir so konstruiert zu sein. Ich wurde einfach das Gefühl nicht los, dass ich ein Rädchen im Werk eines Genies war, das das perfekte Verbrechen geplant und erschreckenderweise auch erfolgreich durchgeführt hatte.
1: Wirklich reizend, wie gut Sie von mir denken.
0: Ich bitte angesichts der neuesten Entwicklung untertänigst um Entschuldigung dafür. Vermutlich habe ich einfach zu viele Detektivgeschichten gelesen.
1: Ganz bestimmt sogar.
0: Aber darüber hinaus besteht von Ihrer Seite sicher kein Grund zur Klage. Denn meine Fehleinschätzung hat Ihnen heute Nacht das Leben und Ihren guten Ruf gerettet. Denn andernfalls wäre ich sicher nicht zur Stelle gewesen, um Ihnen aus der Patsche zu helfen.
1: Auch wieder wahr. Dann sollte ich mich wohl bei Ihnen bedanken.
0: Das hielt ich für angemessen, ja.
1: Also schön. Danke.
0: Gern geschehen. Kommen Sie. Ich fahre Sie in die Stadt. Und veranlasse von dort, dass alles eingeleitet wird, um den Fall Panthermensch abzuschließen. Ich sehe schon die Schlagzeilen vor mir. Panthermann aus Afrika zerfetzt mit schwarzen Krallen 4 Männer in einem einsam gelegenen Haus am White Lake.
1: Mir ist nicht nach Lachen zumute. Weiß Gott nicht.
0: Verzeihen Sie, das war womöglich ein bisschen geschmacklos von mir.
1: Wissen Sie, was das Unheimlichste an der ganzen Sache ist?
0: Was?
1: Ich könnte schwören, dass es wirklich ein schwarzer Panther war, der durch das Fenster gesprungen kam und die Drabine zerrissen hat. Ich sah ihn zwar nur als Schattenriss, aber ich bin mir vollkommen sicher, dass es so war. Er verfügte über die Fähigkeit, sich in den Trancen zu verwandeln, dieser Guya.
0: Umso besser, dass er jetzt tot ist. Sie brauchen keine Angst mehr vor ihm zu haben. Der Presse erzählen Sie davon aber nichts, oder?
1: Keine Sorge.
0: Da bin ich erleichtert. Kommen Sie. Da drüben steht mein Wagen.
1: Ja.

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1: Ich bin Fabian Hoffmann. Es ist die schwerste Wahlniederlage, die die